0: werden von 20 bis 11 Grad. Am Tage dann freundlich, vermehrt Wolken, vom Rheinland bis zu den Alpen Schauer und teils schwere Gewitter bei Höchstwerten von 23 bis 31, in Rheinland-Pfalz auch 38 Grad. Dienstag gebietsweise heiter, teils kräftige Schauer und Gewitter, 24 bis 38 Grad. Es ist 2.03 Uhr.
1: Dankeschön für die Nachrichten. Bei uns im Verkehrsservice der ARD Hitnacht jetzt nochmal die Falschfahrerwarnung. Achtung bitte, auf der Autobahn 7 zwischen Bergheim und Memmingen Süd ist ein Falschfahrer auf der Straße. Bitte ganz rechts fahren, nicht überholen. Die A2 Dortmund Richtung Hannover ist zwischen Dreieck Hannover West und Hannover Langenhagen wegen Bauarbeiten bis 5 Uhr gesperrt. Die A6 Nürnberg Richtung Heilbronn ist in Höhe Ilshofen und Wolpertshausen nach einem Unfall gesperrt. Die A38 Göttingen Richtung Halle ist zwischen Nordhausen West und Nordhausen nach einem Unfall gesperrt. Die Autobahn 40 Venlo Richtung Duisburg ist zwischen Kreuz Moers und Moers Zentrum nach einem Unfall gesperrt. Umleitung bitte benutzen Richtung Dortmund über die A42. Die A559 ist zwischen Grembberghofen und Kreuz Köln-Gremberg in beiden Richtungen gesperrt. Und dann noch die A565 Bonn Richtung Meckenheim. Hier ist zwischen Kreuz Bonn Nord und Poppelsdorf wegen Brückenarbeiten bis 6 Uhr gesperrt.
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1: Heute Nacht mit Hanna Bauer. Grüß dich schön.

0: Venus. Bei uns in der Nachtsendung und wahrscheinlich auch draußen am Himmel. Und Jürgen, unser Radioarzt der Hitnacht-Familie, ist auch wieder dabei.
1: Guten Abend, liebe Radiogemeinde. Hier spricht der Radioarzt aus Koch. Wenn ich weiß, wo das ist, wenn die ganze Welt Fieber hat, dann wird hier ein Thermometer in die Erde gesteckt.
0: Das wäre dann also Temperatur nehmen unter den Achseln, richtig?
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0: Und außerdem hat mir Jürgen auch noch ein Bild von seinem Radio-Equipment geschickt. Das sieht eigentlich aus wie, ja, als wäre es irgendwie ein Fotoset für die Polarlichter. Allerdings nicht in Magenta, sondern in Blau und Rot leuchtet es da schön in seinem Radiohörzimmerchen unter der Decke. Wahnsinns-Equipment. Ich bin ja fast neidisch. Da sieht es ja technischer aus als bei uns hier im Studio. Ha. Also, ganz liebe Grüße. Und weiter schönes Temperatur nehmen.

Das Pferd trappelt hier davon, auch wenn keiner weiß, wie es heißt. A Horse with No Name, America. Und wir wissen auch nicht, wie der falsche Fahrer hieß auf der Autobahn 7, aber auch der ist davon getrabbelt. Kein Falschfahrer mehr. Zwischen Bergheim und Memmingen Süd wieder freie und unfallsichere Fahrt, hoffe ich.

0: 2.30 Uhr ist es. Und damit Zeit für den Verkehrsservice der ARD Hitnacht. Die A2 Dortmund Richtung Hannover ist zwischen Dreieck Hannover West und Hannover Langenhagen wegen Bauarbeiten bis 5 Uhr gesperrt. Die A6 Nürnberg Richtung Heilbronn ist in Höhe Ilshofen-Wolpertshausen nach einem Unfall gesperrt. Die A38 Göttingen Richtung Halle ist zwischen Nordhausen West und Nordhausen nach einem Unfall gesperrt. Die A40 Venlo Richtung Duisburg ist zwischen Kreuz Mörs und Mörs Zentrum nach einem Unfall gesperrt. Umleitung führt hier in Richtung Dortmund über die A42. Die A559 ist zwischen Gremberghofen und Kreuz Köln-Gremberg in beiden Richtungen gesperrt. Und dann noch die A565 Bonn Richtung Meckenheim. Auch hier laufen Bauarbeiten. Hier ist zwischen Kreuz Bonn-Nord und Poppelsdorf wegen Brückenarbeiten bis 6 Uhr gesperrt.
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0: Mit Hanno Bauer in Magdeburg.

0: Elke aus Ludwigshafen hat geschrieben, sie hatte das vorhin gehört mit A Horse With No Name. Und das hat sie doch gleich mal an etwas erinnert. Ah, dieses Horse, also dieses Pferd, hatte einen Namen, nämlich Corsa, und war 25 Jahre bei uns. Denn ich musste gerade schmunzeln, als mir dieses Bild von der hiesigen Zeitung, die Rheinland-Pfalz, aus 1967 unterkam. Also, angehängt auch noch ein Bild davon. Ich werde es einfach mal vorlesen, was hier steht. Mein Vater war zwar streng, aber auch lustig. In dem Falle hatte er seinen Führerschein wegen vielen Falschparkens abgeben müssen. Er lieferte damals Getränke mit seinem LKW aus. Kurzum hat er dieses Pferd gekauft, also Corsa, und bummelte durch Mannheim auf der Straße. Natürlich, da ein Pferd ein Fahrzeug im Sinne der Straßenverkehrsordnung ist, bis er seinen Führerschein wieder bekam, damit er nicht weiter den Verkehr störte. Also wahrscheinlich ist ein Pferd ein Fahrzeug im Sinne der Straßenverkehrsordnung? Wahrscheinlich kein Pferd. Ja, und so kamen wir dann wieder zu Pferden. Damit war dann der Zweck erfüllt. Liebe Grüße, Elke. Elke, Wahnsinn-Story. Also jedes Mal, wenn ich jetzt A Horse With No Name spielen werde, werde ich an diese Geschichte denken, an Corsa und wie Corsa statt LKW Getränke ausliefert. Wahrscheinlich waren es alkoholfreie.
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0: An was man sich so alles erinnert, wenn man hier die Musiken hört in der ARD-Hitnacht. Dankeschön, liebe Elke. Ganz liebe Grüße nach Ludwigshafen.

0: Oh la la la, das kann ich auch noch auf Französisch. Hm? Und Daniel hat gerade geschrieben an ard-nacht@mdr.de, dass er sich auf seine große Tour vorbereitet, die heute startet. Er hat geschrieben, ich wünsche euch allen einen schönen guten Morgen, ihr Lieben. Das ganze ARD-Hitnacht-Team bekommt liebe Grüße aus Minden, Stemmer in Nordrhein-Westfalen. Heute ist mein erster Urlaubstag. Heute fahre ich nach Aachen mit der Bahn und dann mit dem Fahrrad weiter nach Belgien und durch Holland. Liebe Grüße aus Minden. Abfahrt ist im Übrigen um 5.28 Uhr hier bei uns in der Stadt in Minden. Wow, na das hört sich doch nach einem Urlaubsplan an. Und wo könnte man schöner Fahrrad fahren als in Holland? Und in Belgien bestimmt auch. Ist ja überall schön flach.
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Paul Simon, mitten in der Nacht, Graceland. 3:04 ist es und die Zeit bis zu den 3 Uhr Nachrichten gehört jetzt noch dem Wunsch nach einem Engel. Real life, nämlich Send Me an Angel in der ARD Hitnacht.

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1: Um 3 Uhr mit Olaf Knapp. Vor der spanischen Exklave Ceuta versuchen Einsatzkräfte im Mittelmeer weiterhin nach Ertrunkenen. Suchen weiterhin nach Ertrunkenen. Bisher wurden nach offiziellen Angaben 72 Leichen geborgen. In Ceuta selbst warten weiterhin Menschen, vor allem aus Marokko, darauf, ob sie in Spanien aufgenommen werden. Aus Madrid, Anne Mund.
2: Wie viele noch in der Exklave sind, das ist aktuell nicht ganz klar. Manche sprechen von Hunderten, der Regionalpräsident von Tausenden. Sicher ist, viele von ihnen, die halten sich vor dem Aufnahmezentrum auf, dem CETI. Das ist ziemlich überfüllt. Deshalb sind viele draußen. Viele sind wohl offenbar auch Menschen aus Subsahara-Afrika, die in diesem Chaos wohl auch über die Grenze gelangt sind und die hoffen wohl darauf, in das Aufnahmezentrum zu kommen und werden jetzt aktuell vom Militär mit Wasser versorgt.
1: Im Waldbrandgebiet in Griechenland sind beim Zusammenstoß von 2 Löschhubschraubern 2 Menschen getötet worden. 2 weitere Besatzungsmitglieder überlebten den Unfall in der Nähe von Athen, teilte die Feuerwehr mit. Westlich der griechischen Hauptstadt und auf der Halbinsel Peloponnes wüten die größten Feuer. Landesweit brennt es auf einer Fläche von 100 Quadratkilometern. Mehrere Ortschaften sind evakuiert worden. Rund 200 Häuser sind bereits verbrannt. Das Fürstentum Liechtenstein ist von Hackern angegriffen worden. Zehntausende hochsensible Daten wurden erbeutet. Thomas Wagner mit den Einzelheiten.
3: Es geht um sage und schreibe 31.000 Datensätze, die, so hieß es am Sonntagabend auf einer eiligst einberufenen Pressekonferenz, von bislang unbekannten Hackern von den Servern des Amtes für Justiz des Fürstentums Liechtenstein illegal heruntergeladen worden sind. Es handelt sich, so Liechtensteins Regierungschefin Brigitte Haas, um das sogenannte Verzeichnis der wirtschaftlich berechtigten Personen, all diejenigen, die hinter den vielen Stiftungen, Treuhandgesellschaften und Unternehmen stehen, die im Fürstentum Liechtenstein ihren Sitz haben und die eigentlich gerade nicht öffentlich in Erscheinung treten wollen.
1: Israel hat erneut Zweifel an der Vereinbarung zur Entwaffnung der Hamas angemeldet. Ein Sprecher von Ministerpräsident Netanyahu sagte, nach Einschätzung der israelischen Geheimdienste strebe die Hamas nach wie vor an, ihr militärisches Potenzial wieder aufzubauen, anstatt tatsächlich abzurüsten. Nach seinen Worten wird sich das israelische Militär nicht aus dem Gazastreifen zurückziehen, bevor die Waffen tatsächlich niedergelegt sind. Die Hamas hatte gestern erklärt, sie habe die zuvor von US-Präsident Trump verkündete Vereinbarung angenommen, die jedoch Zugeständnisse Israels voraussetzt. Das Wetter in Deutschland. Am Tage freundlich, vermehrt Wolken, vom Rheinland bis zu den Alpen Schauer und teils schwere Gewitter. Höchstwerte 23 bis 31, in Rheinland-Pfalz 38 Grad. Dienstag gebietsweise heiter, 24 bis 38 Grad. Es ist 3.03 Uhr.
4: Dankeschön für die 3 Minuten Nachrichten. Von mir jetzt der Blick auf die 4 Verkehrsmeldungen zur Stunde in der ARD-Hitnacht. Die A2 Dortmund Richtung Hannover ist zwischen Dreieck Hannover West und Hannover Langenhagen wegen Bauarbeiten bis 5 Uhr gesperrt. Die A40 Venlo Richtung Duisburg ist zwischen Kreuz Moers und Moers Zentrum nach einem Unfall gesperrt. Umleitung bitte benutzen Richtung Dortmund über die A42. Die A559 ist zwischen Gremberghofen und Kreuz Köln-Gremberg in beiden Richtungen gesperrt. Und dann noch die A565 Bonn Richtung Meckenheim. Hier ist zwischen Kreuz Bonn-Nord und Poppelsdorf wegen Brückenarbeiten bis 6 Uhr gesperrt. Gute Fahrt Ihnen dort, wo Sie unterwegs sind.
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4: Mit Hanno Bauer in Magdeburg. Schönen Montag wünsche ich schon mal.

Hitties. Hey there, Delilah. In der ARD-Hitnacht. Und Achtung bitte, auf der Autobahn 65 zwischen Kandel-Mitte und Kandel-Nord in beiden Richtungen Gefahr durch und für Personen auf der Autobahn. Achtung also auf der Autobahn 65 zwischen Kandel-Mitte und Kandel-Nord.

Hier ist die ARD Hitnacht. Und Dani und Silla sind mal wieder on the road und haben geschrieben, guten Morgen Hanno, liebes Team. Hier mal wieder die Schwedenfahrer aus dem Spreewald. Mein Mann Silla und Frauchen Dani. Ich darf mal wieder eine Tour mitfahren nach Schweden und wir lauschen wieder der Sendung. Wie immer, wenn es uns möglich ist. Liebe Grüße an alle Nachtschwärmer und Zuhörer da draußen von Dani und Silla. Hey, ich grüße schön zurück und es passt ja auch gerade, dass Lisa Stansfield jetzt All Around the World singt. Also gute Fahrt euch hoch nach Skandinavien. 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

So, mal schön durchziehen, ob noch alle dran sind. 1, 2, 1, 2, 3, 4. Okay. Ah, bis 4 sind wir dann doch gekommen fast, oder? Mit Wax Spread to Your Heart geht's jetzt weiter durch die Nacht. 3:24 Uhr ist es.

0: 3.31 Uhr wird's gleich. Und damit Zeit für den Verkehrsservice der ARD-Hitnacht. Die A2 Dortmund Richtung Hannover ist zwischen Dreieck Hannover West und Hannover Langenhagen wegen Bauarbeiten bis 5 Uhr gesperrt. A5 zwischen Bad Homburger Kreuz und Friedberg in beiden Richtungen Gefahr durch und für Personen auf der Fahrbahn. Die A40 Venlo Richtung Duisburg ist zwischen Kreuz Mörs und Mörs Zentrum nach einem Unfall gesperrt. Die Umleitung führt Richtung Dortmund über die A42. Die A48 Dreieck Vulkaneifel Richtung Koblenz zwischen Kaisersesch und Kaifenheim. Hier ist nach einem Unfall gesperrt. Die A559 ist zwischen Gremberghofen und Kreuzköln-Gremberg in beiden Richtungen gesperrt. Und dann schließlich noch die Autobahn 565 Bonn Richtung Meckenheim. Hier ist zwischen Kreuz Bonn Nord und Poppelsdorf wegen Brückenarbeiten bis 6 Uhr noch gesperrt. Gute Fahrt!
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0: Mit Hanno Bauer in Magdeburg. Ich grüße schön.

Und schon wieder eine Falschfahrermeldung. Achtung bitte, Falschfahrer auf der A565 Meckenheim Richtung Bonn. Zwischen Kreuz Bonn Nord und Bonn Poppelsdorf kommt Ihnen ein Falschfahrer entgegen. Bitte ganz rechts fahren, nicht überholen. Auf der A565 Meckenheim Richtung Bonn. Zwischen Kreuz Bonn Nord und Bonn Poppelsdorf ist ein Falschfahrer gemeldet. Vorsicht in beiden Richtungen. Aber wieso? Ist das nicht die gesperrte Autobahn? Ich werde es auf jeden Fall nochmal rausbekommen und frage nochmal nach bei der Polizei. Bei uns jetzt Adele. Hello.

Ja, kleines Hello aus dem Studio, ja, an die Autobahn, Polizeiwache St. Augustin in Nordrhein-Westfalen mit der Nachfrage der Falschfahrer auf der A565. Ich habe den Abschnitt eigentlich als beiderseits gesperrt in meinen Meldungen und die Beamtin sagte am Telefon, jo, das ist so, mehr kann ich Ihnen dazu jetzt nicht sagen. Na, da warten wir mal ab, wie lange der Falschfahrer da noch weiter gemeldet wird. Ich muss ihn auf jeden Fall nochmal melden, weil er ja hier rot bei mir vor mir auf dem Verkehrsmonitor steht. Also Achtung, Falschfahrer auf der Autobahn 565 zwischen Kreuz Bonn Nord und Kreuz Meckenheim ist ein Falschfahrer unterwegs.

0: Hier ist die ARD Hitnacht und jetzt gibt es die Entwarnung von der Autobahn 565 Meckenheim Richtung Bonn. Kein Falschfahrer mehr zwischen Kreuz Bonn Nord und Kreuz Meckenheim. Ist alles wieder okay. Und Petra zeigt viel Herz, indem sie gerade diese E-Mail geschickt hat. Lieber Hanno, ich habe die Nachricht von Marianne vor circa 2 Stunden gehört und sie hat mich einfach nicht losgelassen. Liebe Marianne, ich sende Ihnen ganz liebe Grüße aus Bayern, auch wenn Sie sicherlich schon schlafen. Ich war sehr beeindruckt von Ihrer posthumen Liebeserklärung an Ihren Mann, mit dem Sie 63 Jahre verheiratet waren und heute Ihren 64. Hochzeitstag gehabt hätten. Das ist um einiges länger, als ich alt bin. Ich wünsche Ihnen alles Liebe. Ich kann mir vorstellen, dass der Verlust selbst nach so einer langen Zeit sehr schmerzlich ist. Umso schöner, dass Sie Ihre Liebe zu Ihrem verstorbenen Mann mit uns teilen. Ganz liebe Grüße aus München von Petra. Wow, was für eine herrlich aufmunternde und vor allem zutiefst menschliche Reaktion. Ich sende ganz liebe Grüße natürlich nochmal an Marianne in Schwerin, wie natürlich auch nach München. Zu Petra, Dankeschön.
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0: fünf Minuten vorm vier ist es schon wieder und Olaf kämpft noch gegen die Wärme in seinem Zimmer. Er hat eine E-Mail geschrieben: Hallo Herr Bauer und Team, ich wünsche Ihnen allen eine schöne Nacht. So ein Ventilator ist ja ganz gut, aber es wird nicht kühler. Draußen sind es noch 23,9 Grad und drinnen waren es 26,7 Grad noch vor 11 Minuten. Ich habe mich allerdings beholfen. Ich habe den Ventilator ans Fenster gestellt, sodass er die warme Luft rausbläst. Das wirkt jetzt erstmal. Jetzt ist die Temperatur nach 12 Minuten bei nur noch 26,1 Grad. Das heißt, die Temperatur ist in 12 Minuten leicht gesunken um 0,6 Grad. Ich sende viel Licht und Liebe. Ihr Olaf aus Obertshausen. Olaf, gut, wenn man sich zu helfen weiß. Das ist wunderbar und ich hoffe, Sie haben jetzt noch in der zweiten Nachthälfte ein bisschen die Gelegenheit, es ein bisschen kühler zu bekommen zu Hause.
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1: Um 4 Uhr mit Olaf Knapp. Marokko hat Falschinformationen in den sozialen Medien für den Ansturm auf Ceuta verantwortlich gemacht. Außerdem sei ein spanisches Gerichtsurteil falsch interpretiert worden, teilte das Innenministerium mit. Aus der Nachrichtenredaktion Constanze Semidey.
2: Diese Erklärung deckt sich mit dem, was Spanien schon am Freitag mitgeteilt hat. Das entsprechende Gerichtsurteil stammt von Anfang Juli und besagt, dass Migranten, die über das Meer auf spanischem Gebiet eintreffen, nicht ohne ordnungsgemäßes Verfahren zurückgeschickt werden dürfen. Etwa 60.000 Menschen waren binnen Stunden von Marokko in die Exklave Ceuta gelangt. Nach spanischen Angaben kamen 72 Menschen dabei ums Leben. Marokko spricht dagegen von 11. Unklar ist, wie viele der Menschen sich momentan noch in Ceuta befinden. Der Regionalpräsident spricht von Tausenden.
1: Im Waldbrandgebiet in Griechenland sind beim Zusammenstoß von zwei Löschhubschraubern zwei Menschen getötet worden. Zwei weitere Besatzungsmitglieder überlebten den Unfall in der Nähe von Athen, teilte die Feuerwehr mit. Westlich der griechischen Hauptstadt und auf der Halbinsel Peloponnes wüten die größten Feuer. Landesweit brennt es auf einer Fläche von 100 Quadratkilometern. Mehrere Ortschaften sind evakuiert worden, 200 Häuser verbrannten. US-Präsident Trump hat für heute neue Gespräche mit dem Iran angekündigt. An Bord seiner Präsidentenmaschine Air Force One sagte er, die Verhandlungen würden am Nachmittag beginnen. Am Samstagabend hatte Trump erklärt, die USA und Israel würden den Iran vorläufig nicht mehr angreifen. Die Iraner und andere Golfstaaten hätten darum gebeten. Eine Aussage, die der Iran bestreitet. Die Polizei setzt ab heute wieder verstärkt auf Geschwindigkeitskontrollen. Die europaweite Speed Week, auch Blitzermarathon genannt, läuft bis Sonntag. Christian Nagel zur Frage, wo genau Autofahrerinnen und Autofahrer mit Blitzern und Kontrollen rechnen müssen.
3: Ja, konkret will die Polizei aus nachvollziehbaren Gründen natürlich nicht die Orte nennen, aber vor allem dort, wo Fußgänger und Radfahrer besonders von zu schnell fahrenden Autos, LKW oder Motorrädern gefährdet werden, also zum Beispiel in der Nähe von Krankenhäusern, Seniorenheimen, Fußgängerüberwegen und Bushaltestellen, wollen Beamte in den nächsten Tagen die Geschwindigkeit kontrollieren. Dabei kommen nach Angaben der Polizei nicht nur stationäre Blitzer zum Einsatz, auch zivile Autos, die mit Videoaufzeichnung ausgestattet sind, werden unterwegs sein.
1: Das Wetter in Deutschland. Tagsüber wird es freundlich, vermehrt Wolken vom Rheinland bis zu den Alpen, Schauer und teils schwere Gewitter. Höchstwerte 23 bis 31 Grad, bis teils 38 Grad in Rheinland-Pfalz. Ein Blick zur Uhr, es ist gleich 4.03 Uhr.
4: Schönen Dank für die Nachrichten. Von mir noch die Verkehrshinweise in der ARD-Hitnacht. Die A2 Dortmund Richtung Hannover ist zwischen Dreieck Hannover West und Hannover Langenhagen wegen Bauarbeiten bis 5 Uhr gesperrt. Dann die Autobahn 27 Weiserode Richtung Bremen ist in Höhe Verden Ost wegen eines brennenden Fahrzeugs gesperrt. Die A40 Venlo Richtung Duisburg ist zwischen Kreuz Moers und Moers Zentrum wegen Bergungsarbeiten bis ca. 5 Uhr noch gesperrt. Die Umleitung führt in Richtung Dortmund über die A42. Die A48 Dreieck Vulkaneifel Richtung Koblenz ist zwischen Kaisersesch und Kaifenheim nach einem Unfall gesperrt. Die A559 ist zwischen Gremberghofen und Kreuz Köln-Gremberg gesperrt. Und dann noch die Autobahn 565 Bonn Richtung Meckenheim. Hier ist zwischen Kreuz Bonn-Nord und Poppelsdorf wegen Brückenarbeiten bis 6 Uhr gesperrt. Ihnen unterwegs eine muntere Fahrt in den Montagmorgen hinein.
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4: Mit Hanno Bauer in Magdeburg. Grüß Sie schön.

0: Simone. Simone hat sich gemeldet bei uns in der ARD-Hitnacht und hat geschrieben, guten Morgen, Hanno. Ja, Polarlicht kann auch wunderbar grün sein. Hier eine Aufnahme vom März dieses Jahres, als wir mit der Hurtigroute in Nordnorwegen unterwegs waren. Liebe Grüße von Simone. Und oh, Simone, das sieht ja herrlich aus mit diesen grünen Lichtschauern da am Himmel. Und dann ist doch auch noch der Mond da mit dabei, oder? Also, das sah auf jeden Fall prima aus. Ja, ich weiß, da oben sieht es natürlich dann schon ein bisschen intensiver aus bei uns hier unten. Wenn man das dann mit der Kamera einfangen kann, dann doch eher so rötlich bis magenta. Also jedenfalls die Aufnahmen, die ich bis jetzt machen konnte, die sahen dann immer nicht grün aus, sondern eben tatsächlich so mehr ins Rote gehend. Aber Dankeschön fürs Teilen. Dieses wunderbare Foto, das werde ich mir gleich als Hintergrund für meinen Bildschirm hier einstellen. Dankeschön.
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0: Sieht einfach zu schön aus. Und dazu jetzt auch noch Alison Moyet mit Invisible. Ja, fürs Auge. Unsichtbar leider bei uns. Aber mit der Fotokamera des Handys schon ganz gut einzufangen. Die Polarlichter, wenn sie denn mal auftreten. Hier ist die ARD-Hitnacht.

Ballerina Girl, Lionel Richie wieder so schön sanft hier bei uns in der ARD-Hitnacht. 4.23 Uhr ist es und eine aktuelle Verkehrsmeldung kommt gerade rein. Vorsicht bitte in beiden Richtungen auf der Autobahn 30 zwischen Rheine und Rheine-Kanalhafen. Hier läuft eine Person auf der Fahrbahn. Achtung also bitte in beiden Richtungen auf der Autobahn 30 zwischen Rheine und Rheine-Kanalhafen.

0: Talking Heads, Road to Nowhere. Mal sehen, die Straßen führen hoffentlich heute Morgen nirgendwo ins Nirgendwo. Jetzt um 4.31 Uhr Zeit für den Verkehrsservice in der ARD-Hitnacht. Die A27 Weißrode Richtung Bremen ist in Höhe Verden-Ost wegen eines brennenden Fahrzeugs gesperrt. Vorsicht bitte in beiden Richtungen. Auf der A30 zwischen Rheine und Rheine-Kanalhafen läuft eine Person auf der Fahrbahn. Die Autobahn 40 Venlo Richtung Duisburg ist zwischen Kreuz Mörs und Mörs Zentrum wegen Bergungsarbeiten noch bis ca. 5 Uhr gesperrt. Halbes Stündchen noch. Umleitung bis dahin benutzen Richtung Dortmund über die A42. Die Autobahn 48 Dreieck Vulkaneifel Richtung Koblenz ist zwischen Kaisersesch und Kaifenheim nach einem Unfall gesperrt. Und dann noch die A565 Bonn Richtung Meckenheim. Hier ist zwischen Kreuz Bonn Nord und Poppelsdorf wegen Brückenarbeiten bis 6 Uhr noch gesperrt. Gute Fahrt!
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0: Mit Hanno Bauer in Magdeburg. Schönen Montag wünsche ich.

4:42 Uhr ist es. Hier ist die ARD Hitnacht. Und unsere Pilotin in der Radiofamilie, Daniela, ist auch schon unterwegs, hat geschrieben: Hallo Hanno, nach einer wunderschönen Feier gestern nach den Kölner Lichtern in meiner Heimatstadt Köln, bin ich heute Nachmittag wieder nach München geflogen, um mich auf den morgigen Dienstbeginn auf dem Rettungshelikopter für die Rettung von Menschen vorzubereiten. Die Geschichte von der Hörerin aus Schwerin, die letztes Jahr ihren Mann verloren hat, den über 60-jährigen Hochzeitstag nun alleine verbringen muss, hat mich sehr berührt, denn ich kann diesen Schmerz nachempfinden, weil ich vor vielen Jahren selber meinen Mann und meinen Sohn verloren habe. Ich wünsche ihr viel Kraft, um über diese Schmerzen schnell hinwegzukommen. Außerdem ganz viele liebe Grüße an die Hörerinnen und Hörer, die mich kennen, Annette und Rosi aus Leipzig, an alle, die arbeiten müssen, der ganzen weltweiten Radiofamilie, sowie natürlich dir, Hanno, im Radiostudio. Ich wünsche allen einen guten Start in die neue Woche. Daniela, ich freue mich sehr darüber und grüße dann jetzt mal ganz lieb zurück nach München. Hoffentlich mögen es nicht so viele Rettungseinsätze werden heute.

So, da muss ich doch jetzt schon einige in die wilde Welt entlassen, die da heute auf Sie wartet. Naja, vielleicht wird es ja auch ein Urlaubstag, wer weiß. Die ARD-Hitnacht endet jedenfalls gleich für einige Ausgeschlafene. Punkt 5 Uhr beginnen dann die Frühprogramme. Andere kommen noch ein bisschen weiter in den Genuss unserer Nachtmusik. Noch eine Stunde länger. Ich bin Hanno Bauer und wünsche einen schönen Montag.

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1: Um 5 Uhr mit Olaf Knapp. Vor der spanischen Exklave Ceuta suchen Einsatzkräfte im Mittelmeer weiterhin nach Ertrunkenen. Bisher wurden nach offiziellen Angaben 72 Leichen geborgen. In Ceuta selbst warten weiterhin Menschen, vor allem aus Marokko, darauf, ob sie in Spanien aufgenommen werden. Aus Madrid Anne Mund.
2: Wie viele noch in der Exklave sind, das ist aktuell nicht ganz klar. Manche sprechen von Hunderten, der Regionalpräsident von Tausenden. Sicher ist, viele von ihnen, die halten sich vor dem Aufnahmezentrum auf, dem CETI, das ist ziemlich überfüllt. Deshalb sind viele draußen. Viele sind wohl offenbar auch Menschen aus Subsahara-Afrika, die in diesem Chaos wohl auch über die Grenze gelangt sind und die hoffen wohl darauf, in das Aufnahmezentrum zu kommen und werden jetzt aktuell vom Militär mit Wasser versorgt.
1: Im Waldbrandgebiet in Griechenland sind beim Zusammenstoß von 2 Löschhubschraubern 2 Menschen getötet worden. 2 weitere Besatzungsmitglieder überlebten den Unfall in der Nähe von Athen, teilte die Feuerwehr mit. Westlich der griechischen Hauptstadt und auf der Halbinsel Peloponnes wüten die größten Feuer. Landesweit brennt es auf einer Fläche von 100 Quadratkilometern. Mehrere Ortschaften sind evakuiert worden, 200 Häuser verbrannten. US-Präsident Trump hat für heute neue Gespräche mit dem Iran angekündigt. An Bord seiner Präsidentenmaschine Air Force One sagte er, die Verhandlungen würden am Nachmittag beginnen. Am Samstagabend hatte Trump erklärt, die USA und Israel würden den Iran vorläufig nicht mehr angreifen. Die Iraner und andere Golfstaaten hätten darum gebeten. Eine Aussage, die der Iran bestreitet. Die Polizei setzt ab heute wieder verstärkt auf Geschwindigkeitskontrollen. Die europaweite Speed Week, auch Blitzermarathon genannt, läuft bis Sonntag. Christian Nagel zur Frage, wo genau Autofahrer mit Blitzern und Kontrollen rechnen müssen.
3: Ja, konkret will die Polizei aus nachvollziehbaren Gründen natürlich nicht die Orte nennen, aber vor allem dort, wo Fußgänger und Radfahrer besonders von zu schnell fahrenden Autos, LKW oder Motorrädern gefährdet werden, also zum Beispiel in der Nähe von Krankenhäusern, Seniorenheimen, Fußgängerüberwegen und Bushaltestellen, wollen Beamte in den nächsten Tagen die Geschwindigkeit kontrollieren. Dabei kommen nach Angaben der Polizei nicht nur stationäre Blitzer zum Einsatz, auch zivile Autos, die mit Videoaufzeichnung ausgestattet sind, werden unterwegs sein.
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5: Wir starten heute auch wieder sonnig in die neue Woche. Die Sonne heizt die Luft dann am Vormittag schnell auf 30 Grad auf. Dazu ein paar Quellwolken im Laufe des Nachmittags und des Abends werden die auch dicker. Es bleibt aber meist trocken. Die Temperaturen, wie gesagt, heute bei Höchstwerten von 33 Grad. Und wir gehen sogar noch drüber. Und 36 Grad an Saar und Mosel.
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5: Vorsicht auf der A8 Luxemburg Richtung Saarlouis zwischen Perl und Perlborg, ein liegen gebliebenes Fahrzeug. Geblitzt wird aktuell in Saarwellingen in der Lebacher Straße und die Polizei will außerdem noch blitzen. Auf der A620 zwischen Saarlouis und Saarbrücken und auf der L126 zwischen Sulzbach und St. Ingbert.
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5: Hallo, guten Morgen, hier ist Michael Friemel, schönen Montag.
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Das ist eigentlich bei diesen Temperaturen ganz praktisch hier, gerade montags, wenn ich hier ohnehin morgens mal schnell durchlüfte, dann muss ich erst gar nicht das Fenster aufmachen nachher, weil der würde ja jetzt gleich klopfen und um Einlass bitten, ne? Graf Dracli, aber ich lasse ihn ohnehin rein, in 10 Minuten ab jetzt.

0: auf ein Speisenteich. Pass auf ein Speisenteich.
1: Satoto, Zita Scherda ist mein Name.
0: Guten Abend. Wer ist heute Graf Trakeli?
1: Ja, bitte.
0: Ah ja, der Samstag hat na ja 13 Millionen im Jackpot.
1: Ja.
0: Weil Anna ist alle 6 Zahlen richtig und eine Zusatzzahl.
1: Und eine Zusatzzahl? Ei, haben Sie Systemschein gespielt?
0: Ich habe ganz normal geholt, Lotto normal.
1: Ei, wie viele Zahlen haben Sie dann angekreuzt?
0: Das weiß ich, wenn nicht. Damit stehe ich bei Zielen. Ich weiß aber, dass ich alle Zahlen angekreuzt habe, wo um Schein drauf wurden. Ich habe extra noch eine Tour gelaut, dass ich nicht soll vergessen.
1: Ah ja, mehr wie 6 hätten Sie aber nicht dürfen angekreuzen.
0: Nicht.
1: Ah ja, das ist sonst ungültig.
0: Ah ja, das hätte man dann ja auch können mal draufschreiben.
1: Ah ja, haben die nicht gesagt auf der Annahmestelle?
0: Was ist denn das, eine Annahmestelle?
1: Ei, wo haben Sie den Schein dann abgehen?
0: Ei, wenn ich doch gehe spielen, für was soll ich dann den Schein abgehen?
1: Ei, Sie müssen mit dem Schein auf eine Annahmestelle und den Schein da abgehen.
0: Ei, ist das Lot aber insgesamt nicht?
1: Ei, wenn Sie keinen Schein abgehen haben, dann...
0: Ah ja, da kann ich nicht ändern. Guten Abend. Weil hat euch gewundert, ich hätte mal ein bisschen Glück. Hat es nicht sollen sein. Dann hat es nicht sollen sein.

Schönen guten Morgen. Hier ist SR3 Saarlandwelle. Es ist genau 20 Minuten nach 5. Also wenn Sie um 5:15 aufstehen wollten, jetzt immer noch im Bett liegen. Also Annie Lennox würde sagen, jetzt aber...

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1: Um 17:30 mit Michael Friemel. Guten Morgen. Guten Morgen. Neuer Streik bei der Saarbahn. Die Gewerkschaft GDL hat die Lokführer aufgerufen, ab 11 Uhr die Arbeit niederzulegen. Wie lange der Streik dauern wird, ist noch unklar. Die Saarbahn GmbH will ab heute Mittag einen Ersatzverkehr mit Bussen anbieten. Neue Verhandlungen mit Iran, die hat US-Präsident Trump schon für heute angekündigt. Trump hatte von einer neuen Angriffswelle auf den Iran abgesehen, angeblich auf Bitten unter anderem von Saudi-Arabien und Katar. EU-Botschafter sprechen über Ceuta. Die Vertreter der 27 EU-Staaten treffen sich heute in Brüssel. 22 von ihnen machen Spanien selbst für den Ansturm von Migranten in den vergangenen Tagen verantwortlich. Spanien weist das zurück und beklagt fehlende Unterstützung der EU-Partner. Und europaweiter Blitzermarathon. Ab heute kontrolliert die Polizei eine Woche lang die Geschwindigkeit, vor allem an Unfallschwerpunkten, etwa vor Schulen. In Deutschland beteiligen sich alle Bundesländer bis auf Bayern, Sachsen und das Saarland.
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1: Eine klare Nacht war das, großteils. Nur ein paar lockere Wölkchen dazu, Temperaturen 16 bis 22 Grad. Im Laufe des heutigen Montags sehr sonnig oder nur locker bewölkt. Es wird nochmal heiß, 33 bis 37 Grad.
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1: A8 Luxemburg Richtung Saarlouis zwischen Perl und Perlborg ein liegen gebliebenes Fahrzeug und einen Blitzer haben sie durchgegeben in Saarwellingen in der Lebacher Straße. Danke fürs Melden. 0800 708 000, das ist unsere kostenlose Blitzer- und Stauhotline von SR3.
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1: Montagmorgen, das heißt, wir haben gleich ein neues Album der Woche. In 6 Minuten, aber jetzt erfahren Sie, wer es ist.
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1: Das ist auch so ein Stehaufmännchen. Der Mann hat ja, das muss man sagen, in den 80ern mal einen Nummer 1-Hit in allen deutschsprachigen Ländern gehabt. Er hatte luxuriöse Villen, schnelle Autos und Co. und war ein echter Star gewesen. Nino D'Angelo. Aber er hat nie aufgehört, Musik zu machen. Trotz der Tiefen, der Niederlagen, der Abstürze, der Kampf gegen Alkohol, Drogen, finanzielle Probleme. Er hat es immer wieder gepackt, wieder aufzusteigen. Und jetzt ist er mit einem neuen Album da. Und das ist ein Album, das uns alle nach Urlaub in Italien lechzen lässt. Das macht es ein paar Hörerinnen und Hörern, die jetzt mit dabei sind, natürlich leicht, weil die wissen, dass sie genau in einem Monat mit SR3 auf Hörerreise in Süditalien sind. Aber wir können also insofern schon mal so ein bisschen vorausschwärmen. Allen anderen wird jetzt die Nase ein bisschen lang gemacht. Das neue Album von Nino D'Angelo, ein italienischsprachiges oder ein deutschsprachiges Album mit Italo-Hits, ganz bunt gemixt. Vivi La Vita heißt es. Das hören wir jetzt hier in SR3. Guten Morgen und ich wünsche Ihnen ganz viel Spaß dabei. Vivi La Vita. Hier ist er mit dem neuen Titel Bella Italia e Amore. Man muss sagen, es sind einige Coverversionen und auch zwei eigene Lieder drauf. Nino D'Angelo jetzt im Duett mit Marina Marx.

0: jemand, ist da jemand?
1: Da ist ja jemand aber ganz schön früh losgefahren heute Morgen. Hallo, schönen guten Morgen. Hier ist SR3 um 6:12. Also normalerweise hören wir hier das Knattern auf dem Hallberg vom Bulli erst so zwischen 6 und 7. Aber der Max ist heute Morgen offenbar früher losgedüst. Max Zettler mit dem Gummimobil unterwegs.
2: Guten Morgen. Das Gummimobil ist heute ein bisschen früher aus der Garage rausgefahren als normal, weil ich fahre gerade nach Lebach zum Malteser Bundesjugendlager, wo das Team dort eine Zeitung verlegt. Und während die da die Zeitung verlegen und austeilen, das werde ich mir wahrscheinlich angucken und bleib dann noch ein bisschen. Guck mal an, wie das Frühstück gemacht wird, quatsch mit ein paar Maltesern und wird schön.
1: Ja, sicher.
2: Ich freue mich. Ciao.
1: Max unterwegs ins Lager der Malteser in Lebach heute Morgen, meldet sich von dort in der nächsten Stunde live in SR3. Guten Morgen. Falls Sie den Bulli sehen, machen Sie eine Lichthupe, der freut sich immer.

Guten Morgen, Autofahrer. Hier ist SR3. Ich habe einen Verkehrshinweis für die Autofahrer auf der A8 Pirmasens Richtung Saarlouis. In Hoher Saarlouis Steinrausch liegt ein totes Tier auf der Fahrbahn. Fahren Sie da vorsichtig ran und kommen Sie gut zum Ziel.

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1: 6 Uhr. Die Saarbahn-Lokführer streiken heute wieder. Die Gewerkschaft GDL hat ihre Mitglieder ab 11 Uhr dazu aufgerufen. Nach Angaben der Saarbahn kann es aber schon vorher zu Einschränkungen kommen, da die Bahnen zurück ins Depot fahren müssen. Ab heute Mittag will das Unternehmen einen Schienenersatzverkehr mit Bussen anbieten. Dazu soll heute früh der Fahrplan online veröffentlicht werden. Wann der Streik der GDL endet, ist noch nicht bekannt. Es ist bereits der 9. Streik im aktuellen Tarifkonflikt. Die Waldbrände in Griechenland sind weiter außer Kontrolle. Besonders dramatisch ist die Lage etwa 60 Kilometer entfernt von der Hauptstadt Athen. Für SR-Info Anna Giordano.
2: In der Nacht gaben die Behörden erneut Evakuierungsaufforderungen für mehrere Ortschaften rund um das Kithairon-Gebirge heraus. Anwohner erhielten per SMS die Nachricht, ihre Häuser zu verlassen. Gestern Nachmittag war es bei Löschflügen in der Region zu einem Unfall gekommen. 2 Hubschrauber kollidierten. Ein dänischer Pilot und sein griechischer Flugbegleiter kamen ums Leben. Die Besatzung des anderen Hubschraubers überlebte verletzt. Der Sprecher des Nationalen Krisenzentrums sagte am Abend, man erlebe gerade die wahrscheinlich schwierigsten Tage des Sommers. In der vergangenen Woche habe es insgesamt 220 Wald- und Feldbrände in Griechenland gegeben.
1: Für den Großraum Athen gilt die zweithöchste Brandrisikostufe. Die USA haben neue Gespräche mit dem Iran angekündigt. US-Präsident Trump sagte, die Verhandlungen sollten noch im Laufe des Tages beginnen. Davor hatte er angekündigt, vorerst auf weitere Angriffe gegen den Iran zu verzichten. Katar, Saudi-Arabien und die Vereinigten Arabischen Emirate hätten ihn dazu bewegt, die Pläne zu stoppen. Die Aussicht auf eine Entspannung hat die Ölpreise deutlich sinken lassen, um über 4,6%. Heute startet die europaweite Speed Week, auch Blitzermarathon genannt. Eine Woche lang kontrolliert die Polizei verstärkt die Geschwindigkeit, vor allem an Unfallschwerpunkten, zum Beispiel vor Schulen und Altenheimen. Ziel der Speed Week ist es nach Angaben der Polizei, die Zahl der Unfälle und Verkehrstoten zu senken. In Deutschland machen dieses Mal alle Bundesländer mit, außer Bayern, Sachsen und das Saarland. In Duttweiler hat ein Dachstuhl gebrannt. Das Feuer war nach Angaben der Feuerwehr gestern Abend in einem Wintergarten ausgebrochen und hatte sich anschließend auf den Dachstuhl ausgebreitet. Rund 60 Einsatzkräfte aus Duttweiler, Scheid und Saarbrücken waren vor Ort. Verletzt wurde bei dem Feuer niemand. Über die Schadenshöhe sowie die Brandursache ist noch nichts bekannt. Die Niederländerin Lorena Wiebes hat auch die gestrige 2. Etappe der Tour de France der Frauen gewonnen. Beste Deutsche war Linda Riedmann, die als 10. ins Ziel kam. Für SR-Info Matthew Genet Schön.
3: Die Schweiz war das Terrain von Sprinterin Lorena Wiebes. Zum Auftakt der Tour de France der Frauen sicherte sich die niederländische Supersprinterin sowohl die Tagessiege in Lausanne als auch gestern in Genf. Doch die 3. Etappe führt das Feld jetzt von der Schweiz nach Frankreich. Start ist noch in Genf, aber es geht schnell über die Landesgrenze. Ebenso schnell geht es steil berghoch. Der erste Berg der höchsten Kategorie steht an, 11 Kilometer lang mit knapp 7% Steigung im Durchschnitt. Je nachdem, wie die Sprinterinnen um Lorena Wiebes den ersten Anstieg überstehen, könnte es bis zum Ziel in Poligny, also ein spannendes Katz-und-Maus-Spiel zwischen Hauptfeld und Ausreißerinnen geben. Ausgang offen.
1: Start der 3. Etappe ist um 13.45 Uhr. Und das waren die Nachrichten mit Carina Deves. 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
4: Guten Morgen. Das wird heute ein heißer Sommertag. Temperaturen bis zu 36, vielleicht örtlich bis zu 37 Grad. Viel Sonnenschein und nur locker bewölkt. Aber wahrscheinlich wird es nicht ganz so schwül werden wie die letzten Tage. Na, wir gucken mal. In den nächsten Tagen wird es dann etwas weniger heiß. Was haben wir auf der Straße?
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4: Ich habe was von der A6, Mannheim Richtung Saarbrücken. Da liegt ein totes Tier zwischen Rohrbach und St. Ingbert Mitte. Ebenfalls ein totes Tier auf der A8, Pirmasens Richtung Saarlouis in Höhe Saarlouis Steinrausch. Dann habe ich von der A8 noch eine Meldung, Luxemburg Richtung Saarlouis. Da ist zwischen Perlborg und Merzig-Wellingen die Richtungsfahrbahn wegen eines defekten Lasters blockiert. Geblitzt wird in Saarwellingen in der Lebacher Straße. Kommen Sie gut an.
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4: Hallo, guten Morgen, hier ist der Michael Friemel. Schönen Montag.
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Schönen guten Morgen mit SR3 Saarlandwelle. Nochmal eben die Warnmeldung. Kommt da gerade nochmal rein. Bitte vorsichtig fahren auf der A6 zwischen Rohrbach und St. Ingbert Mitte. Wie gesagt, dort liegt ein totes Tier auf der Fahrbahn. Fahren Sie dort vorsichtig ran und kommen Sie gut zu Ihrem Ziel. Jetzt mit Tommy Rowe und Dizzy. Und danach gibt es Casey and the Sunshine Band in SR3. Guten Morgen.

0: Guten Morgen, hier ist SR3 Saarlandwelle um 17 Minuten nach 6. 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

0: Ich glaube, das ist eine ganz schön große Nummer. Das Malteser Bundeslager, das Bundesjugendlager, findet derzeit im Saarland statt. Rund 600 junge Leute sind dort gerade hier bei uns zu Gast. Wenn ich sage dort, dann meine ich in Lebach. Max Zettler ist heute Morgen ganz früh mit dem Gummimobil hingefahren, weil das natürlich eine Nummer ist, die will man sich nicht entgehen lassen. Da war schon viel los, da wird noch viel los sein. Aber es ist in der Leitung, wenn ich so reinhöre, noch verdammt still. Schläft denn der gemeine Malteser noch? Guten Morgen, Max.
1: Guten Morgen. Der gemeine Malteser schläft noch größtenteils. Also wir haben vorhin schon mal ein paar Leute gesehen, die zu den Duschen gegangen sind. Aber so ganz an sich, gut, wir haben halt 6 Uhr morgens. Ne? Also wenn jetzt kein Großeinsatz hier an der Tel ist oder so, dann schläft der Malteser wahrscheinlich noch. Trotzdem, einige sind schon wach. Wir stehen gerade mitten im Medienzentrum. Denn, das ist der Grund, weshalb ich so früh hier hingefahren bin, es gibt eine Lagerzeitung.
0: Cool.
1: Das ist der Daily Dragon. Und bei mir steht auch Klaus Schuck vom Presseteam, auch gleichzeitig ehrenamtlicher Geschäftsführer der Malteser in Lebach. Diesen Daily Dragon bringt ihr jeden Tag raus, so wie der Name sagt wahrscheinlich, ne?
2: Genau, jeden Morgen ab 8 Uhr können die Kinder den hier vor Ort lesen und auch online.
1: Der Klaus hat schon erzählt, gestern war auch noch Musik in der einen Jurte. Bei ihm ging es bis 1, dann hat er noch diese ganzen Artikel selbst geschrieben. Und das ist sehr, sehr viel Arbeit, nehme ich an, Klaus.
2: Ja, auf der einen Seite ist es natürlich ein bisschen Arbeit, auf der anderen Seite ist es natürlich so, dass es für die Kids halt auch ein cooles Gimmick ist und die sich drüber freuen und insofern machen wir das gerne.
1: Allgemein finde ich dieses Mediencenter hier übel cool, weil das fühlt sich an wie bei einem Übertragungswagen von uns so ein bisschen. Wir haben 2 große gecurvte Bildschirme, wir haben ein großes Mikrofon, wir haben sogar einen 3D-Drucker, das ist sogar klimatisiert hier, ist sogar ein bisschen besser als unsere Übertragungswagen. Bin ich ehrlich, wenn ich mir den Daily Dragon angucke, das sind so 2 DIN A4 Seiten, die sind schön bedruckt, die sind auch so bräunlich wie bei so einem Extrablatt früher und die wurden früher auch so extrablattmäßig ausgeteilt, ne? Also dass man so dass jemand rumlief und jedes Zelt hat einen gekriegt. Mittlerweile nicht mehr wegen zu viel Papiermüll, aber man kann den trotzdem lesen, selbst wenn man nicht eine gedruckte Zeitung kriegt, ne?
2: Genau, wir schauen, dass wir es auch online veröffentlichen, eben einfach um den Papiermüll zu vermeiden und dann, da die Kinder ja eh alle ein Handy mittlerweile dabei haben, können sie den dann eben auch online direkt, sobald sie aufstehen, abrufen.
1: Und wird dann auch drüber geredet im Camp?
2: Durchaus. Also man kriegt schon an der einen oder anderen Stelle mit, dass sie das da eine Formulierung aufnehmen oder über das eine Bild sprechen, was man dann da reingemacht hat, was ganz lustig ist. Genau. Oder halt auch Anfragen, die Leute stellen, ob man das nicht mal veröffentlichen kann.
1: Und weil das alles im Internet drin ist, kann das auch jeder lesen. Was? Also auch Sie da draußen können es lesen. Also man kann auf spookification.de/Lagerzeitung gehen. Und dann kann man sich den Daily Dragon einmal angucken und auch die letzten paar Ausgaben und die der nächsten Tage. Wir gehen jetzt erstmal Richtung Küche, in dem Sinne gutes Lesen.
0: Macht das und bereitet Frühstück vor und ich bin sehr gespannt, was wir noch hören heute Morgen von diesem Malteser Bundesjugendlager, das seit 10 Jahren zum ersten Mal im Saarland ausgerichtet wird.
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1: Um 6:30 mit Stefan Eising. Guten Morgen.
2: Guten Morgen. Neuer Streik bei der Saarbahn. Die Gewerkschaft GDL hat die Fahrer der Züge aufgerufen, ab 11 Uhr die Arbeit niederzulegen. Ab dem Mittag soll es Ersatzbusse geben. Der Fahrplan dazu soll im Laufe des Morgens kommen. Wie lang der neunte Streik der Saarbahnfahrer dauert, ist noch unklar. Waldbrände außer Kontrolle. In Griechenland haben die Behörden deshalb in der Nacht westlich von Athen zahlreiche Menschen aufgefordert, ihre Häuser zu verlassen. Gestern waren zwei Löschhubschrauber in der Luft zusammengestoßen. Zwei der vier Besatzungsmitglieder kamen ums Leben. Neue Iran-Gespräche. Sie sollen laut US-Präsident Trump schon heute beginnen. Er ließ aber offen, wo und wie lange sie stattfinden sollen und wer daran beteiligt sein wird. Europaweiter Blitzermarathon. Eine Woche lang will die Polizei an Unfallschwerpunkten verstärkt gegen Raser vorgehen, zum Beispiel vor Schulen und Altenheimen. Ziel ist es, die Zahl der Unfälle und Verkehrstoten zu senken. Das Saarland macht nicht mit. Hausbrand in Saarbrücken-Duttweiler. Er war nach Angaben der Feuerwehr in einem ins Dach eingebauten Wintergarten ausgebrochen. Von dort hat er sich in den Dachstuhl ausgebreitet. Verletzt wurde niemand. Rund 60 Einsatzkräfte waren vor Ort. Und Tour de France der Frauen. Die Niederländerin Lorena Wiebes hat gestern die zweite Etappe gewonnen. Beste Deutsche war Linda Riedmann auf Platz 10. Heute um 13.45 Uhr geht's weiter.
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1: Ein ganz klarer Start in den heutigen Tag ist das. Die Temperaturen aktuell zwischen 18 und 21 Grad. Es geht hoch heute auf bis zu 37 Grad, ein heißer Sommertag. Dieser Montag bringt nur wenig Wolken und meist ist es heiter. Morgen am Dienstag mal Sonne, mal dicke Wolken. Vielleicht sind einzelne Schauer oder auch mal ein Hitzegewitter möglich. Temperaturen auch nochmal Mitte 30.
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1: A8 Luxemburg Richtung Saarlouis zwischen Perlborg und Merzig-Wellingen. Da ist die Richtungsfahrbahn wegen eines defekten Lasters blockiert. Geblitzt wird in Saarwellingen in der Lebacher Straße und in Neunkirchen der Wellesweiler Straße. Danke fürs Durchgeben. Gute Fahrt.
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1: Und in Frankreich wird nochmal Fahrrad gefahren und da schauen wir so gerne zu. Und wir hören auch gerne rein gleich in die Erfolge bei der Tour de Femmes, die Tour der Frauen. Gleich in SR3. Guten Morgen im Frühsport. Ich bin Michael Friemel.
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0: Guten Morgen, hier ist SR3 Saarlandwelle um 20 Minuten vor 7. Es wird wieder Rad gefahren.
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0: In Frankreich, jetzt sind die Frauen dran, am Wochenende der Start der Tour de Femme. Zwei Etappen sind schon gefahren worden, beide Etappen hat die Niederländerin Lorena Wiebes gewonnen. René Henken aus dem Frühsportteam ist da, grüß dich, guten Morgen.
2: Guten Morgen.
0: Die ist 27 Jahre alt, Lorena Wiebes, die scheint so, dass, also ich habe den Anfang gesehen, die ist so das Maß der Dinge, oder?
2: Ja, das kann man so sagen. Vor allem auch beim Sprint, die ersten beiden Etappen, also am Samstag, da hat sie den Massensprint ja schon für sich entschieden. Und das dann am Ende bei der knapp 150 Kilometer Etappe dann, als es dann nach Genf ging, auch wieder.
3: Jeder Sprint ist immer wieder aufs Neue aufregend. Wenn man auch nur einen klitzekleinen Fehler macht, war es das für das Team gewesen. Ich bin immer wieder auch ein bisschen nervös, bevor der Sprint losgeht.
2: Ja, gestern hat sie dann insgesamt auch ihre 7. Tour-Etappe gewonnen. Also wenn man auch die letzten Jahre mit sich anschaut, damit ist sie jetzt auch die Rekord-Etappensiegerin bei der Tour de France der Frauen und aktuell dann auch logischerweise mit den 2 Siegen in diesem Jahr die Trägerin des gelben Trikots.
0: Wie sieht es mit unseren deutschen Fahrerinnen aus? Fahren da welche vorne mit?
2: Also wirklich ganz, ganz vorne, so beim Kampf um die Plätze auf dem Treppchen nicht. Aber Linda Riedmann ist gestern unter die Top 10 gesprintet und sie sagte dann zur 2. Tour-Etappe in diesem Jahr.
4: War ein hektisches Finale, auch unterwegs. Ich würde es nicht als Flachetappe beschreiben, wie es davor eingeordnet wurde. Die Anstiege waren echt hart. Aber ja, ich bin im Finale ein bisschen meinen Weg gesucht und verschiedenen Hinterrädern gefolgt. Und dann ist am Ende die Lücke aufgegangen. Und ja, ich bin mega happy mit dem 10. Platz.
0: So, und heute geht es dann weiter mit der 3. Etappe. Es geht von Genf nach Poligny. Das ist ein kleines Dorf im Departement Jura. Das ist in der Nähe der Schweizer Grenze. Was ist es für eine Art von Etappe, die uns da erwartet?
2: Also da ist heute wirklich für jeden was dabei. Am Anfang geht es 11 Kilometer erstmal steil bergauf. So eine durchschnittliche Steigung von 6,3%. Das wird dann wirklich eine richtige Herausforderung. Danach sind dann aber wieder mehrmals auch die Sprinter gefragt. Spannend wird eben zu sehen sein, wie die Sprintexperten, wie zum Beispiel auch Lorena Wiebes, am Anfang mit dem steilen Anstieg dann zurechtkommen. Sollte sie da auch schon weiter vorne dabei sein, dann hat sie auf jeden Fall auch gute Chancen heute, vielleicht sogar den 3. Etappensieg dann zu feiern.
0: Man kann die Tour de Femme gucken. Also die ersten beiden Etappen waren jetzt auch im Fernsehen, im Hauptprogramm der ARD zu sehen. Ab heute geht's weiter im Livestream auf sportschau.de, 15.45 Uhr. Und die letzten beiden Etappen der Tour de Femme sind dann auch wieder im Hauptprogramm in der ARD zu sehen. Aber ansonsten, ich gucke ehrlich gesagt sowieso auch bei der Tour de France. Ich gucke inzwischen fast alles im Stream, weil sie blenden nicht weg zu irgendwelchen anderen Sportarten und du hast keine Werbung drin. Ich guck den super gerne. Danke, René. Mach's gut. Tschüss.
2: Ciao.

0: Gumo?
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0: der Welt. Schönen guten Morgen. Hier ist SR3 Saarlandwelle um 6.49 Uhr. 115.000 Menschen im Saarland arbeiten in Teilzeit und davon sind 90.000 Frauen. Und das war ja Anfang des Jahres großes Thema gewesen, als Kanzler Merz diese Formulierung mit dem Lifestyle gewählt hat. Ne? Lifestyle arbeiten, Lifestyle Gründe für Teilzeit. Es gibt so viele andere Gründe, Teilzeit zu arbeiten. Deswegen wollen wir Ihnen in dieser Woche in einer Serie Menschen vorstellen, die in Teilzeit arbeiten. Die Serie Teilzeit hat viele Gesichter.
1: Also mein Name ist Sehade Yirmen. Ich bin 22 Jahre alt. Seit 23 bin ich examinierte Pflegefachfrau. Ich bin die Shuhada de Yemen, bin 22 Jahre alt, bin ebenfalls Pflegefachkraft in 60% Kraft.
2: Es ist ein Abenteuer, Seher und ihre Zwillingsschwester Shuhada zu treffen. Beide tragen hellblaue Dienstkleidung, ein blaugraues Tuch auf dem Kopf und sind kaum voneinander zu unterscheiden. Auch sonst darf man über die Zwillinge staunen.
1: Ich arbeite Teilzeit, weil ich nebenbei noch Medizin studiere.
2: Praktisch ist, was die eine sagt, gilt auch für die andere.
1: Ich bin extra weiterhin in der Pflege geblieben, dass ich dann das Gelernte hier in der Theorie dann umsetzen kann, dass ich immer in den aktuellen Stand bleibe.
2: Was nach Teilzeit klingt, ist durchdacht und vor allen Dingen ambitioniert. Es ist möglich, weil der Arbeitgeber, die Caritas-Klinik in Saarbrücken, flexible Arbeitszeitmodelle anbietet.
1: Wir können unseren Studienplan auch abgeben und da, wo wir auch freie Tage brauchen fürs Lernen oder für die Uni, das bekommen wir auch.
2: Ein Medizinstudium ist eigentlich ein Vollzeitjob, zumal Seher und Shuhada in Heidelberg studieren und in Saarbrücken arbeiten.
1: Es ist sehr aufwendig, aber wenn man will, schafft man alles. Das ist immer mein Motto. Das war schon immer mein Motto. Und wir sind auch nebenbei mit meiner Schwester Kosmetikerin. Das schaffen wir auch noch nebenbei.
2: Richtig gehört. Die beiden sind auch noch selbstständig, reisen gern und machen Sport. Sie sind gut gelaunt und freuen sich.
1: Wir gleichen das aus mit Freizeit. Das haben wir immer noch. Und dann klappt das auch.
0: Oh, Wahnsinn. Was die leisten, die beiden. Seher und Shuhada, getroffen hat Karin Meyer die beiden. Die beiden studieren Medizin, arbeiten 60% in der Pflege, betreiben noch ein Kosmetikstudio. Hut ab, 9:09. Gesichter in der Teilzeit. Unser Thema diese Woche auf SR3. 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
1: Friemel, ich kann dich so gut leiden.
2: Oh, das freut mich. Dankeschön.
3: Moin, Friemel, ich kann dich auch gut leiden. Der Uwe aus Scheidt.

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14: 7 Uhr. Ab heute Vormittag 11 Uhr stehen die Züge der Saarbahn wieder still. Die Lokführergewerkschaft GDL hat zum 9. Mal zum Streik aufgerufen. Aus der SR-Nachrichtenredaktion Immanuel Gelestzus.
15: Als Grund für den insgesamt 9. Streik in Folge wirft die Gewerkschaft dem kommunalen Arbeitgeberverband vor, sich seit Wochen einer konstruktiven Einigung zu verweigern. Trotz mehrfacher Aufforderungen habe die Saarbahn GmbH noch kein verhandlungsfähiges Angebot vorgelegt und kehre nicht an den Verhandlungstisch zurück. Außerdem versuche das Unternehmen,

0: die Belegschaft zu spalten. Die Arbeitgeber und die Saarbahn werfen ihrerseits der GDL vor, dass deren Forderungen völlig überzogen und einbetoniert seien. Auf der Grundlage gäbe es mit der Gewerkschaft keine Lösung.
1: Nach Angaben der Saarbahn kann es schon vor 11 Uhr zu Einschränkungen kommen, da die Züge zurück ins Depot fahren müssen. Der Busverkehr ist von dem Streik nicht betroffen. Die Saarbahn will ab dem Mittag Ersatzbusse anbieten. Die USA haben neue Gespräche mit dem Iran angekündigt. US-Präsident Trump sagte, die Verhandlungen sollten noch im Laufe des Tages beginnen. Davor hatte er angekündigt, vorerst auf weitere Angriffe gegen den Iran zu verzichten. Katar, Saudi-Arabien und die Vereinigten Arabischen Emirate hätten ihn dazu bewegt. Die Aussicht auf eine Entspannung hat die Ölpreise deutlich sinken lassen, um über 4,6%. In Brüssel wollen heute die EU-Botschafter über den Migrantenansturm in der spanischen Exklave Ceuta beraten. Im Mittelpunkt steht die Frage, wie die EU ihre Außengrenzen besser schützen kann. Davor hatten die Staats- und Regierungschefs von 22 EU-Mitgliedstaaten in einem offenen Brief eine Sondersitzung der Innenminister gefordert. Die ist für morgen geplant. Aus Brüssel Thomas Spickhofen.
2: In einem öffentlichen Schreiben verweisen sie auf ein Urteil des obersten Gerichtshofes in Madrid, dass Migranten eine Einzelfallprüfung zugesteht, wenn sie nicht über den Landweg kommen. Dies sei als Vorwand für den Missbrauch des Asylsystems verwendet worden, heißt es in dem Schreiben. Umgekehrt ist der spanische Ministerpräsident Pedro Sánchez enttäuscht über die Reaktion der europäischen Partner. Mehrere hatten ein Aussetzen des Schengen-Abkommens mit Spanien gefordert und ihre Grenzkontrollen verstärkt. Morgen, am Dienstag, kommen dann die Innenminister zu einer Sondersitzung per Video zusammen, um über die Ereignisse in Ceuta zu sprechen.
1: Bei einem Hackerangriff auf die Regierung von Liechtenstein sind mehr als 30.000 offenbar hochsensible Datensätze gestohlen worden. Ziel war nach Angaben der Behörden ein Verzeichnis mit Personen, die hinter Stiftungen, Unternehmen oder Treuhänderschaften stehen. Mit diesem Verzeichnis will das kleine Fürstentum unter anderem Geldwäsche verhindern. Liechtenstein gilt als einer der verschwiegensten Finanzplätze Europas. Für viele Jugendliche beginnt heute das neue Ausbildungsjahr. Im Saarland sind aktuell noch 1.700 Ausbildungsplätze unbesetzt. Insgesamt haben saarländische Unternehmen in diesem Jahr allerdings deutlich weniger Lehrstellen gemeldet. Bisher waren es 4.500 Ausbildungsplätze. Im Vorjahr lag die Zahl noch bei 5.600. Nach Angaben der Bundesagentur kommen im Saarland auf 100 offene Stellen 91 Bewerber. Vor allem im Handel und im Handwerk gibt es noch zahlreiche freie Stellen. Abnehmspritzen könnten in Zukunft unter bestimmten Bedingungen von den gesetzlichen Krankenkassen bezahlt werden. Die neue Chefin des Bundesausschusses von Ärzten, Kliniken und Krankenkassen, Obten Drenk, hält das für prüfenswert. Sie sagte dem Spiegel, Voraussetzung für eine mögliche Kostenübernahme seien klare Regeln und weitere Studien zur Langzeitwirkung. Bisher gelten Abnehmspritzen als sogenannte Lifestyle-Arzneimittel, die man selbst bezahlen muss. Und das waren die Nachrichten mit Carina Dewes. 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
4: Heute gibt's viel Sonnenschein. Wir starten aus einer klaren Nacht heraus, schon mit recht hohen Temperaturen zwischen 18 und 21 Grad. Im Laufe der kommenden Stunden klettert das Thermometer nach oben, teilweise heute Nachmittag auf bis zu 37 Grad. Es bleibt wohl trocken und wir haben viel Sonnenschein.
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4: A8 Luxemburg Richtung Saarlouis. Zwischen Perl und Merzig-Wellingen ist die Richtungsfahrbahn wegen eines defekten Lasters gesperrt. Geblitzt wird in Saarwellingen in der Lebacher Straße und in Neunkirchen in der Wellesweiler Straße. Ich wünsche Ihnen allen eine gute Fahrt.
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4: 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Hallo, guten Morgen. Hier ist Michael Friemel. Schönen Montag.
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1: Tim Steger ist da. Tim, schönen guten Morgen.
2: Michael, schönen guten Morgen.
1: Das Motto lautet, wir starten nochmal heiß, aber es wird im Laufe der Woche immer angenehmer.
2: So ist es, ganz richtig. Heute tatsächlich der heißeste Tag der Woche. Jetzt aktuell sind wir bei um 20 Grad, aber es geht bis auf 38 Grad nach oben heute Nachmittag wieder. In Saar und Mosel auch freisender Höhe, wird wahrscheinlich so 33, 34 Grad erreichen. Und neben der hohen Temperatur ist auch die Luftfeuchtigkeit sehr hoch, bedeutet schwül, schweißtreibend, drückend. Jetzt sonnig, aber mit der Feuchte werden sich Quellwolken bilden und die können sich dann auch zu einzelnen kräftigen Schauern und Gewittern ausbauen. Punktuell kann es dann heute Nachmittag und Abend Starkregen, Hagel und Sturmböen geben. Trifft nicht alle. Wer da betroffen sein wird, das lässt sich am Vormittag noch nicht so genau eingrenzen. Aber da, wo sie dann quasi toben oder wüten, die Unwetter, kann es durchaus ein bisschen gefährlich werden.
1: Wie sieht es denn in den nächsten Tagen aus? Ich habe ja gesagt, es wird etwas kühler.
2: Ganz richtig. Erstmal kommende Nacht klingen die Gewitter und Schauer langsam ab, aber es ist durch die Schwüle wirklich sehr lau und auch tropisch, bedeutet Tiefstwerte zwischen 18 und 22 Grad morgen früh. Also da fängt man schon wirklich mit einem hohen Temperaturniveau an. Dann bis 35 Grad nochmal ähnlich, vielleicht nicht ganz so extrem wie heute, aber auch nochmal schwül, einzelne Hitzegewitter möglich. Und dann ab Mittwoch zunehmend erträglicher. 28 bis 32 Grad, nur noch einzelne Schauer und Gewitter am Mittwoch, Donnerstag dann trocken. Bei 24 bis 28 Grad Richtung Freitag dann wahrscheinlich ähnlich 23 bis 27, weitestgehend trocken und da ist dann auch die Schwüle kein Thema mehr.
1: Tim, ich danke dir für die Prognose und ich wünsche dir einen guten Montag. Bis morgen früh.
2: Danke gleichfalls. Tschüss, Michael.
1: Tschüss. Bis morgen. SR3 Saarlandwelle um inzwischen 13, ja fast schon 14 Minuten nach 7 mit Heinz-Rudolf Kunze.

Wenn Frank Sinatra über dich sagt, du seist der beste Sänger, den er je gehört hatte, dann macht das was mit dir. So ging es Tony Bennett. Tony Bennett hat in der Zeitung gelesen, dass Frank Sinatra mal gesagt hat, Tony Bennett ist der Beste, der ist wirklich großartig. Und daraus sagte er, ja, ich war damals so mittelmäßig erfolgreich und es ging für mich darum, gut zu sein, nicht der Berühmte zu sein. Und deswegen war ich total stolz, als ich das hörte. Ja, Tony Bennett, der legendäre Sänger und Musiker, hätte heute seinen 100. Geburtstag. Und im hohen Alter hat er nochmal mit einer sehr jungen Künstlerin Erfolge gefeiert. Da ist eine Freundschaft entstanden, wo beide nicht mit gerechnet hätten, dass die zusammenpassen überhaupt, die beiden. Lady Gaga und Tony Bennett, aber waren zum Schluss beste Freunde. Der letzte Song, den er je auf einer Bühne gesungen hat, war dann auch einer mit Lady Gaga zusammen. Hier ist er, SR3, guten Morgen. Zum 100. Geburtstag, den er heute gefeiert hätte.

0: Guten Morgen. Hier ist SR3 Saarlandwelle um 7.21 Uhr. Das ist schon was Besonderes und das ist eine große Nummer. Das Malteser Bundesjugendlager findet in diesem Jahr hier bei uns im Saarland statt, in Lebach. Zum ersten Mal seit 10 Jahren richtet das Saarland dieses Bundesjugendlager jetzt aus. Max Zettler ist heute Morgen schon sehr früh dorthin gefahren, hat uns schon berichtet, dass die jeden Morgen eine Campingzeitung drucken, die man auch online gucken kann. Ohnehin, die sind total engagiert dort vor Ort, die Ehrenamtlichen, und die anderen haben dort eine Menge Spaß. Wir schalten nochmal live rüber. Guten Morgen.
1: Guten Morgen. Ich bin immer noch bei den Ehrenamtlichen. Es wird jetzt aber langsam aufgestanden hier im Camp. Wir sind gerade an einem Schild vorbeigekommen, wo zum brodelnden Kessel draufsteht. Und jetzt stehen wir, es ist jetzt ein großes Schild auch noch hier drüber gehangen, in der Schlossküche. Das ist der Geräteschuppen vom Bauern nebenan. Das sieht aus wie so ein großer Flugzeughangar. Den haben die einmal komplett durchgekerchert. Also tatsächlich sehr, sehr hübsch. Ich glaube, der war noch nie so sauber wie jetzt. Und hier drin wird ordentlich gerödelt, weil die haben das hier zu einer fetten Feldküche umgewandelt. Fast 20 Leute bereiten hier gerade Essen vor. Ich sehe, da hinten wird schon Salat gewaschen und vorbereitet und gerupft. Ich habe eben zwei Jungs gesehen, die Kakaokonzentrat gemacht haben. Und wer das hier alles in der Hand hat, ist Simon Friedel, Küchenchef. Guten Morgen erstmal.
2: Guten Morgen.
1: Was gibt's heute alles zum Frühstück? Das fängt ja so um 8 Uhr an, ne?
2: Genau, also um 8 Uhr gibt's Frühstück. Wir haben Brötchen, wir haben Brot, die verschiedene Wurstaufschnitte, Käse, Marmelade, Nutella, was man so auf dem Brötchen nicht vermissen mag. Und dazu gibt es auch eine Rohkosttheke mit Gurken, Tomaten, Möhren, Paprika, genau.
1: Dafür stehen die hier auch ordentlich früh auf. Gestern war Schichtbeginn um 5, heute konnten die mal ausschlafen. 6 war Schichtbeginn, ganz entspannt. Und es wird jetzt gerade schon, es ist 7.23 Uhr, das Mittagessen vorbereitet. Da sind auch schon, werden schon große Bottiche mit Joghurt gefüllt. Denn was gibt's zum Mittag, Simon?
2: Wir machen heute Döner oder zumindest soweit es möglich ist, einen Döner-Teller. Genau, und da will vieles vorbereitet sein. Es ist vom Kochen selbst natürlich weniger Arbeit, weil nur das Fleisch angebraten werden muss. Aber drumherum muss natürlich viel, viel, viel passieren.
1: Und das Fleisch braten die hier in riesigen gusseisernen Pfannen an. Also es ist wirklich so Feldküche-mäßig. Wer hier jetzt, also man könnte meinen, die Theel wäre übergelaufen, Gott sei Dank ist sie das nicht. Ich habe noch jemand anderen ganz besonderen neben mir stehen, der heißt auch Simon, aber offiziell hier im Camp ganz anders. Wie ist der Name, Professor?
3: Professor Melfor Lentilus Pastur Limonius Liebstöckel.
1: man hört das ja, hier ist Zauberschulmotto dieses Jahr. Und deshalb läuft Professor Liebstöckel die ganze Zeit in einem blauen Gewand rum und hat so Blumenhemden an. Der eigentliche Name ist Simon Schäfer, Lagerleitung. Hier sind über 600 Leute vor Ort, die ganze Woche lang. Wie kriegt ihr das als kleine Ortsgruppe hier in Lebach gestemmt eigentlich?
3: Ja, also die kleine Ortsgruppe in Lebach ist gar nicht so klein, aber hier sind auch ganz, ganz viele Menschen darüber hinaus. Nicht nur Lebacher, sondern ganz viele MalteserInnen und Malteser deutschlandweit. Wir sind ungefähr 100 Menschen im Team und von der Nordsee bis ganz nach Süden an Bodensee haben wir hier alles vertreten.
1: Und wie das alles aussieht, wenn ich mal nicht hinter den Kulissen bin, sondern mittendrin, das gucken wir uns in der Stunde an, wenn ich dann mal am Frühstückstisch mit ein paar Teilnehmerinnen und Teilnehmern quatsche.
0: Über 600 junge Menschen schlagen momentan das größte Zeltlager der Malteser Jugend auf. In Lebach auf der alten Pferderennbahn ein Wahnsinns-Event mit ganz vielen jungen und erwachsenen Menschen. Max Zettler ist für uns mit dem Go-Mobil vor Ort. Bis gleich und habt noch einen schönen Vormittag dort.

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0: Mit Stefan Eising im Studio. Guten Morgen.
3: Guten Morgen. Saarbahnen stehen wieder still. Heute um 11 Uhr soll im festgefahrenen Tarifkonflikt die mittlerweile 9. Streikrunde beginnen. Ab dem Mittag sollen sich Ersatzbusse auf den Weg machen. Bis dahin will die Saarbahn auch den Fahrplan dafür online stellen. Offenbar neue Iran-Gespräche. Laut US-Präsident Trump sollen sie noch heute beginnen. Wo und mit welchen Teilnehmern ließ er offen. Unmittelbar davor sagte Trump, auf Bitten der Emirate und anderer Staaten werde er vorerst auf weitere Angriffe auf den Iran verzichten. Brüssel berät über Ceuta. Nach der Ankunft tausender Migranten in der spanischen Exklave in Nordafrika wollen die EU-Botschafter darüber sprechen, wie die Europäische Union ihre Außengrenzen besser schützen kann. Morgen ist außerdem eine Sondersitzung der EU-Innenminister geplant. Cyberangriff in Liechtenstein. Er richtete sich gegen die Regierung des Fürstentums. Mehr als 30.000 offenbar hochsensible Datensätze wurden gestohlen. Die Hacker hatten es nach Behördenangaben auf ein Personenverzeichnis abgesehen, mit dem die Regierung gegen Geldwäsche vorgehen will. Neues Ausbildungsjahr beginnt. Im Saarland sind aktuell noch 1.700 Ausbildungsplätze nicht besetzt. Auf 100 offene Stellen kommen 91 Bewerber. Vor allem in Handel und Handwerk ist noch viel frei. Und Abnehmspritze als Kassenleistung. Das kann sich die Chefin des Bundesausschusses von Ärzten, Kliniken und Krankenkassen Optendrenk vorstellen, wenn es klare Regeln und Studien zur Langzeitwirkung gibt. Bisher muss man Abnehmspritzen selbst bezahlen.
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0: Wir starten heiß in die Woche und es wird jeden Tag ein bisschen weniger heiß. Heute viel Sonnenschein, nur wenige Wolken, meist trocken, vielleicht am Nachmittag mal ein kurzes, kräftiges Gewitter. Das ist nicht ausgeschlossen. Die höchsten Werte bis zu 37 Grad.
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0: A8 Luxemburg Richtung Saarlouis zwischen Perl und Merzig-Wellingen ist die Richtungsfahrbahn wegen eines defekten Lasters gesperrt. Geblitzt wird in Saarwellingen in der Lebacher Straße und in Neunkirchen in der Wellesweiler Straße.
1: 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Guten Morgen.
0: Guten Morgen, hier ist Michael Friemel. Schönen Montag.
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1: Ich will aber Gummibärchen. Dieser Satz an der Supermarktkasse ist ein Klassiker im Familienalltag. Ein trotziges Kind, genervte Eltern, eine unangenehme Situation. In diesem Trotz steckt für mich etwas Wichtiges. Denn hinter dem »Ich will« verbirgt sich die Frage, wer bin ich und was will ich eigentlich? Trotz hat keinen guten Ruf. Er gilt als kindisch, unbequem und störend. Im Laufe unseres Lebens lernen wir, höflicher zu sein, Rücksicht zu nehmen und unsere Wünsche besser zu kontrollieren. Das ist für unser Umfeld oft angenehmer. Aber manchmal frage ich mich, kontrolliere ich mich vielleicht zu gut? Denn wer nie widerspricht, wer immer nachgibt und stets den vermeintlich einfacheren Weg wählt, verliert leicht den Kontakt zu den eigenen Bedürfnissen. Ein wenig Trotz kann deshalb etwas sehr Wertvolles sein. Er kann mir helfen, Grenzen zu setzen, für meine Überzeugungen einzustehen und Veränderungen anzustoßen. Natürlich braucht Trotz Maß und Ziel. Es geht nicht darum, meinen Willen rücksichtslos durchzusetzen. Aber es geht darum, meine eigene Stimme nicht zu verlieren. Und auch der Trotz anderer kann eine Chance sein. Er ist oft unbequem, manchmal anstrengend. Doch vielleicht steckt darin ein Hinweis, dass etwas gesehen, gehört oder verändert werden möchte. Viele Entwicklungen beginnen mit einem Menschen, der sagt, nein, so nicht.

0: Das ist doch auch schön, mal wieder von der Sportart zu hören, in der Deutschland wieder durchstartet. Früher hat man doch oft am Fernseher gehangen und geguckt, was gerade die deutschen Ruderer machen. Da war man immer stolz, weil die besonders gut waren. Dann ist so ein bisschen in die Knie gegangen, aber inzwischen läuft es bei denen wieder so richtig rund, haben wir den Eindruck. Im Moment ist ja die Europameisterschaft in Varese im Rudern. In Italien ist Varese. Der Deutschlandachter hat wirklich nur ganz knapp den Titel verpasst, hat gestern Silber gewonnen, das darf man mal sagen. Jan Dittjörgeit aus der ARD Sportredaktion kann mal einschätzen, ob denn der Rudersport in Deutschland jetzt wieder auf dem Weg zurück an die Weltspitze ist.
1: Ja, das lässt sich im Augenblick noch gar nicht beantworten. Was man sagen kann, ist, dass die Flotte des Deutschen Ruderverbandes durchaus Fortschritte macht und die Talsohle durchschritten scheint. Viele Jahre war ja Olli Zeitler da, der Frauendoppelvierer und hin und wieder mal der Deutschlandachter. Jetzt gibt es da schon ein paar mehr Boote, die international konkurrenzfähig sind. Die Maßnahmen, dass man sich in diesem Olympiazyklus neu aufgestellt hat, beispielsweise auch mit Trainer-Know-how aus dem Ausland oder auch den Athleten mehr Mitsprache ermöglicht, das zahlt sich langsam aus. Bis der deutsche Rudersport aber da ist, wo er schon mal war, nämlich mindestens auf Augenhöhe mit den anderen führenden Rudernationen, ist es aber noch ein weiter Weg. Bei der WM in Amsterdam Ende August halte ich aber 3 bis 4 Medaillen in den olympischen Klassen für möglich.
0: Klingt gut. Besonders freuen dürfte sich der eben angesprochene Olli Zeitler. Oliver Zeitler, der ist gestern zum 4. Mal Europameister geworden. Und obwohl der schon vor dieser EM mit an der Weltspitze gestanden hat, hat er sich trotzdem getraut, mal was zu verändern. Der wohnt und trainiert mittlerweile nämlich zu 70% in der Schweiz bei seiner Freundin.
2: Ich glaube, ich war dazu bereit, jetzt nochmal was Neues auszuprobieren, weil viele im Rudersport immer Angst vorhaben oder das eben nicht machen. Es kann sein, dass das jetzt meine Stärke wird, dass ich einfach jetzt nochmal was Neues ausprobiert habe, obwohl ich schon ganz oben war und jetzt einfach nochmal sehe, wohin die Reise gehen kann, wenn man nochmal was anderes oder vielleicht sogar noch Erfolgreiches probiert. Das ist nicht immer einfach, besonders wenn der Vater der Trainer ist.
0: Ja, der Papa hat da Verständnis für, haben ein gutes Verhältnis und der wird dem Sohnemann natürlich weiterhelfen, sich zu verbessern. Und das wird wahrscheinlich auch nötig sein, weil die Konkurrenz schläft nicht.
2: Die werden natürlich versuchen, irgendein Mittel gegen mich zu finden, aber ich mache es ihnen nicht einfach, weil ich hoffentlich unberechenbar bleibe.
0: Also Ende des Monats dann bitte Public Viewing, wenn die deutschen Ruderer bei der WM in Amsterdam antreten. Da können wir wahrscheinlich auch wieder Siege bejubeln. Es geht wieder nach oben.

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1: Satoto Zitanschera ist mein Name.
0: Guten Abend. Wer ist heute Graf Drakeli?
1: Ja, bitte.
0: Ah ja, der Samstag hat er ja 13 Millionen im Jackpot.
1: Ja.
0: Weil er ist alle 6 Zahlen richtig und eine Zusatzzahl.
1: Und eine Zusatzzahl? Ei, haben Sie Systemschein gespielt?
0: Ich habe ganz normal geholt, Lotto normal.
1: Ei, wie viele Zahlen haben Sie dann angekreuzt?
0: Das weiß ich nicht, damit stehe ich bei Zielen. Ich weiß aber, dass ich alle Zahlen angekreuzt habe, wo um Schein drauf wurden. Ich habe extra noch eine Tour gelaut, dass ich nicht soll vergessen.
1: Ah ja, mehr wie 6 hätten Sie aber nicht dürfen angekreuzen.
0: Nicht.
1: Ah ja, das ist sonst ungültig.
0: Ah ja, das hätte man dann ja auch können mal draufschreiben.
1: Ah ja, haben die nicht gesagt auf der Annahmestelle?
0: Was ist denn das? Ein Annahmestelle?
1: Ei, wo haben Sie den Schein dann abgehen?
0: Ei, wenn ich doch gehe spielen, für was soll ich dann den Schein abgehen?
1: Ei, Sie müssen mit dem Schein auf den Annahmestelle und den Schein da abgehen. Ei,
0: ist das Lot aber insgesamt nicht?
1: Ei, wenn Sie keinen Schein abgehen haben, dann...
0: Ei, ja, da kann ich nicht ändern. Guten Abend. Weil hat euch gemeint, ich hätte mal ein bisschen Glück. Hat es nicht sollen sein. Dann hat es nicht sollen sein.

0: Guten Morgen, hier ist SR3 Saarlandwelle. Unter 0681 64 064 erreichen Sie uns auch immer per WhatsApp, wenn Ihnen was auf dem Herzen brennt.
1: Hallo ihr Lieben, guten Morgen. Ich habe noch was für euren Frühsport. Und zwar hat die BSG Gersweiler am Wochenende den deutschen Meister gemacht im Hallenputsch. Ja, das könnte ja auch mal erwähnt werden. Liebe Grüße und einen schönen Tag und herzlichen Glückwunsch der Mannschaft.
0: Heike, da hast du vollkommen recht. Gut, dass du es gesagt hast. Jetzt machen wir es auch offiziell. Das kann mir mal erwähnt werden. Achtung! Meine Damen und Herren, der BRS Gersweiler Behinderten- und Rehabilitationssport hat in Weiden den deutschen Meistertitel im Hallenboccia geholt. Und das nicht zum ersten Mal. Hallenboccia ist eine Sportart für Menschen mit und ohne körperliche Einschränkungen. Und Gersweiler ist da sehr erfolgreich. Die sind Serienmeister, sind als amtierender Titelverteidiger angetreten. Gersweiler hatte den Titel schon 2023, 24 und 25 in Folge geholt und immer mit der Goldmedaille nach Hause gereist. Herzlichen Glückwunsch. Alles, was sonst zum Starten den Tag wichtig. Wunsch. Alles, was sonst zum Starten den Tag wichtig ist, gibt's gleich in der SR-Info-Rundschau mit Lisa Krauser um 8.

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12: Um 8 Uhr im Studio ist Lisa Krauser. Guten Morgen. Die Fronten im Tarifkonflikt sind immer noch verhärtet. Bei der Saarbahn streiken heute wieder die Lokführer. Das neue Ausbildungsjahr startet, aber viele Stellen im Handel und Handwerk bleiben unbesetzt. Und außer Kontrolle. Die Waldbrände in Griechenland weiten sich aus. Das Wetter im Saarland. Heute oft sonnig. Gegen Abend wird es immer schwüler und es sind heftige Hitzegewitter möglich. Bei sehr heißen 33 bis 37 Grad. Es ist jetzt schon der 9. Streik in diesem Tarifkonflikt. Bei der Saarbahn stehen heute wieder die Bahnen still. Die Lokführergewerkschaft GDL hat ab 11 Uhr zum Streik aufgerufen. Für die Rundschau Emanuel Gelestzus.
13: Als Grund für den insgesamt 9. Streik in Folge wirft die Gewerkschaft dem kommunalen Arbeitgeberverband vor, sich seit Wochen einer konstruktiven Einigung zu verweigern. Trotz mehrfacher Aufforderungen habe die Saarbahn GmbH noch kein verhandlungsfähiges Angebot vorgelegt und kehre nicht an den Verhandlungstisch zurück. Außerdem versuche das Unternehmen, die Belegschaft zu spalten. Die Arbeitgeber und die Saarbahn werfen ihrerseits der GDL vor, dass deren Forderungen völlig überzogen

0: und einbetoniert seien. Auf der Grundlage gäbe es mit der Gewerkschaft keine Lösung.
1: Laut Saban kann es schon vor 11 Uhr Einschränkungen geben, weil die Züge zurück ins Depot fahren müssen. Der Busverkehr ist nicht vom Streik betroffen. Die Saban will ab dem Mittag Ersatzbusse anbieten. Ein entsprechender Fahrplan wird derzeit ausgearbeitet und soll online veröffentlicht werden. Viele Jugendliche im Saarland starten heute ins neue Ausbildungsjahr, aber viele Ausbildungsplätze bleiben unbesetzt. Im Saarland sind nach Angaben der Bundesagentur für Arbeit noch 1.700 offene Ausbildungsplätze registriert. Aus der SR-Wirtschaftsredaktion Lars Ohlinger.
2: Rein statistisch könnten alle Jugendlichen im Saarland einen Ausbildungsplatz erhalten. Auf derzeit 100 offene Stellen kommen 91 Bewerber, so die Bundesagentur für Arbeit. Allerdings passen wohl die Vorstellungen vieler Jugendlichen, die noch suchen, nicht zum Angebot. Viele freie Stellen werden zum Beispiel im Handel und im Handwerk angeboten. Aber auch beim Ausbildungsmarkt zeigt sich die wirtschaftlich schwierige Lage. Auffällig ist, dass laut Bundesagentur die saarländischen Unternehmen in diesem Jahr deutlich weniger Lehrstellen angeboten haben. Insgesamt seien es bisher 4.500 Ausbildungsplätze. Im Vorjahr waren es noch 5.600.
1: Der Ansturm von Migranten auf die spanische Exklave Ceuta in Nordafrika ist heute Thema in Brüssel. Die EU-Botschafter diskutieren darüber, wie die Außengrenzen besser geschützt werden können. Etwa 60.000 Menschen waren innerhalb weniger Tage von Marokko aus in die spanische Exklave gelangt. Fast alle sind inzwischen wieder zurückgekehrt. Marokkos Regierung weist jegliche Verantwortung für die Krise zurück. Verantwortlich seien Falschinformationen in sozialen Medien und ein falsch gedeutetes spanisches Gerichtsurteil gewesen. Die geplante staatliche Gasreserve soll möglicherweise doch nicht über eine Umlage von den Gaskunden bezahlt werden. Bundeswirtschaftsministerin Reiche hat stattdessen eine Finanzierung aus dem Bundeshaushalt oder ein Mischmodell ins Spiel gebracht. Die CDU-Politikerin sagte, sie wolle Unternehmen in der aktuellen schwierigen wirtschaftlichen Lage nicht zusätzlich belasten. Die Gasreserve soll Deutschland in Krisen besser gegen Versorgungsengpässe absichern. Über die Finanzierung will die Bundesregierung bis Ende des Jahres entscheiden. Immer mehr Menschen im Saarland arbeiten in Teilzeit. In den vergangenen 10 Jahren ist die Zahl der Teilzeitbeschäftigten in der Region um 19% gewachsen. Die Zahlen im Detail hat Karin Meyer.
3: Insgesamt haben rund 115.000 Männer und Frauen im Saarland die Arbeitszeit reduziert. 90.000 davon sind Frauen. Anne Otto vom Institut für Arbeitsmarkt und Berufsforschung in Saarbrücken sagte dem SR, Kindererziehung sei der häufigste Grund, warum Frauen die Arbeitszeit reduzierten. Jonas Boos von der Arbeitskammer des Saarlandes verweist auf den Strukturwandel und den Verlust von Vollzeitarbeitsplätzen in der Industrie. Martin Schlechter von der Vereinigung Saarländischer Unternehmensverbände bezeichnete Teilzeit als wichtiges Instrument am Arbeitsmarkt. In den letzten Jahren sei es gelungen, dank Teilzeit Beschäftigung in der Region aufzubauen.
1: Über 70% der sozialversicherungspflichtig Beschäftigten im Saarland arbeiten weiterhin in Vollzeit. Wer sollte wann in Rente gehen dürfen? Darüber wird gerade wieder viel diskutiert. Die Bundesregierung aus Union und SPD plant unter anderem, die sogenannte Rente mit 63 abzuschaffen. Aber jetzt gibt es Gegenwind aus der Union. Unter anderem 3 CDU-Ministerpräsidenten haben sich dagegen ausgesprochen. Der Präsident des Deutschen Instituts für Wirtschaftsforschung, DIW, Marcel Fratscher, hält es dagegen für richtig, die Rente mit 63 abzuschaffen. Aus Berlin, Katrin Aue.
4: Ohne ein Aus für die sogenannte Rente mit 63 sei die Rentenreform tot, sagte Fratscher der Rheinischen Post. Immerhin würde die geplante Abschaffung laut seinen Schätzungen knapp 10 Milliarden Euro an langfristigen Einsparungen bringen. Wenn die Rente mit 63 aus dem Reformpaket herausgenommen würde, müsste die Bundesregierung laut Fratscher mit den Reformüberlegungen wieder von vorne beginnen. Vergangene Woche hatte der Protest mehrerer ostdeutscher CDU-Ministerpräsidenten gegen die Abschaffung der sogenannten Rente mit 63 die Diskussion wieder in Gang gebracht. Die Bundesregierung hatte bei der Vorstellung des Reformpakets im Juni argumentiert, die Maßnahmen seien aufeinander abgestimmt und würden nur im Bündel funktionieren. Auch CSU-Chef Markus Söder warnte gestern im ARD-Sommerinterview davor, das Paket wieder aufzuschnüren.
1: Bei einem Hackerangriff auf die Regierung von Liechtenstein sind mehr als 30.000 offenbar hochsensible Datensätze gestohlen worden. Ziel war nach Angaben der Behörden ein Verzeichnis mit Personen, die hinter Stiftungen, Unternehmen oder Treuhänderschaften stehen. Mit diesem Verzeichnis will das kleine Fürstentum unter anderem Geldwäsche verhindern. Liechtenstein gilt als einer der verschwiegensten Finanzplätze Europas. Die USA haben neue Gespräche mit dem Iran angekündigt. US-Präsident Trump sagte, die Verhandlungen sollten noch im Laufe des Tages beginnen. Davor hatte er angekündigt, vorerst auf weitere Angriffe gegen den Iran zu verzichten. Katar, Saudi-Arabien und die Vereinigten Arabischen Emirate hätten ihn dazu bewegt. Die Aussicht auf eine Entspannung hat die Ölpreise deutlich sinken lassen, um über 4,6%. Die Waldbrände in Griechenland sind weiter außer Kontrolle. Besonders betroffen ist die Region Attika, rund 60 Kilometer westlich von Athen. Zur aktuellen Lage dort, Anna Giordano.
5: In der Nacht gaben die Behörden erneut Evakuierungsaufforderungen für mehrere Ortschaften rund um das Kithairon-Gebirge heraus. Anwohner erhielten per SMS die Nachricht, ihre Häuser zu verlassen. Nach Angaben der Feuerwehr breiten sich die Flammen unter anderem in unwegsamen Schluchten nahe der Großstadt Megara aus. Löscharbeiten sind dort besonders schwierig. Gestern Nachmittag war es bei Löschflügen in der Region zu einem Unfall gekommen. Zwei Hubschrauber kollidierten, ein dänischer Pilot und sein griechischer Flugbegleiter kamen ums Leben. Die Besatzung des anderen Hubschraubers überlebte verletzt. Der Sprecher des Nationalen Krisenzentrums sagte am Abend, man erlebe gerade die wahrscheinlich schwierigsten Tage des Sommers. In der vergangenen Woche habe es insgesamt 220 Wald- und Feldbrände in Griechenland gegeben. Für den Großraum Athen, die Region Böotien und die Insel Euböa gilt weiterhin die hohe Brandrisikostufe 4 von 5.
1: Heute startet die europaweite Speed Week, auch Blitzermarathon genannt. Eine Woche lang kontrolliert die Polizei verstärkt die Geschwindigkeit, vor allem an Unfallschwerpunkten, zum Beispiel vor Schulen oder Altenheimen. Ziel der Speed Week ist es, nach Angaben der Polizei, die Zahl der Unfälle und Verkehrstoten zu senken. In Deutschland machen dieses Mal alle Bundesländer mit, außer Bayern, Sachsen und das Saarland. In Duttweiler hat ein Dachstuhl gebrannt. Das Feuer war nach Angaben der Feuerwehr gestern Abend in einem Wintergarten ausgebrochen und hatte sich anschließend auf den Dachstuhl ausgebreitet. Rund 60 Einsatzkräfte aus Duttweiler, Scheid und Saarbrücken waren vor Ort. Verletzt wurde bei dem Feuer niemand. Über die Schadenhöhe sowie die Brandursache ist noch nichts bekannt. Wir kommen zum Sport. Die Niederländerin Lorena Wiebes hat auch die zweite Etappe der Tour de France der Frauen gestern gewonnen. Beste Deutsche war Linda Riedmann. Sie hat es als Zehnte ins Ziel geschafft. Wie es heute für die Fahrerin weitergeht, weiß Matthew Genet schön.
6: Die Schweiz war das Terrain von Sprinterin Lorena Wiebes. Zum Auftakt der Tour de France der Frauen sicherte sich die niederländische Supersprinterin sowohl die Tagessiege in Lausanne als auch gestern in Genf. Doch die dritte Etappe führt das Feld jetzt von der Schweiz nach Frankreich. Start ist noch in Genf, aber es geht schnell über die Landesgrenze. Ebenso schnell geht es steil berghoch. Der erste Berg der höchsten Kategorie steht an, 11 Kilometer lang mit knapp 7% Steigung im Durchschnitt. Am Col de Fossil angekommen geht es dann aber eigentlich nur noch bergab. Eigentlich, denn die Streckenplaner haben trotzdem noch einige kürzere Anstiege mit eingebaut. Je nachdem, wie die Sprinterinnen um Lorena Wiebes den ersten Anstieg überstehen, könnte es bis zum Ziel in Poligny, also ein spannendes Katz-und-Maus-Spiel zwischen Hauptfeld und Ausreißerinnen geben. Ausgang offen.
1: Start der dritten Etappe ist um 13.45 Uhr. Und das war die SR-Info-Rundschau mit Lisa Krauser. Es ist 10 nach 8 und es geht mit Michael Friemel weiter. Guten Morgen.
7: Guten Morgen.
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7: Heute ein sehr, sehr sonniger Wochenstart. Es wird doch richtig heiß heute. Viel Sonnenschein, kaum Wolken, dazu bis zu 37 Grad. Ich habe Tim Steger gefragt, wie das Wetter heute Nacht wird.
9: Das ist durch die Schwüle wirklich sehr lau und auch tropisch, bedeutet Tiefstwerte zwischen 18 und 22 Grad morgen früh. Also da fängt man schon wirklich mit einem hohen Temperaturniveau an. Dann bis 35 Grad nochmal ähnlich wie heute. Einzelne Hitzegewitter möglich. Und dann ab Mittwoch zunehmend erträglicher. 28 bis 32 Grad, nur noch einzelne Schauergewitter. Am Mittwoch, Donnerstag dann trocken bei 24 bis 28 Grad, Richtung Freitag dann wahrscheinlich ähnlich 23 bis 27, weitestgehend trocken und da ist dann auch die Schwüle kein Thema mehr.
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10: A8 Luxemburg Richtung Saarlouis. Da gibt es echt schon seit einigen Stunden jetzt Probleme zwischen Perlborg und Merzig-Wellingen. Die Richtungsfahrbahn ist ja wegen eines defekten Lasters gesperrt. Es staut sich auf 4 Kilometer und Sie brauchen auf jeden Fall mal eine halbe Stunde länger. Die letzte freie Ausfahrt ist Perl. Geblitzt wird in Saarwellingen in der Lebacher Straße und in Neunkirchen in der Wellesweiler Straße. Ihnen allen eine gute Fahrt.
8: 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Guten Morgen.
10: Hallo, schönen guten Morgen. Auch nach Lebach, wo heute Morgen 600 junge Menschen wach werden, die im Zeltlager sind. Die Malteser haben ihr Bundesjugendlager dort. Max Zettler ist mit dem Gumo-Mobil dort und meldet sich gleich von dort live bei SR3.

0: Eine Riesennummer ist das da gerade in Lebach auf der ehemaligen Pferderennbahn. 600 Kinder, Jugendliche und junge Erwachsene aus ganz Deutschland sind gekommen, um sich dort an diesem Ort zu versammeln und dort ihr Bundesjugendlager abzuhalten. Richtig großes Zeltlager ist das und wahnsinnig viel ist dort geboten. Die Malteser sind vor Ort und Max Zettler ist für SR3 mit dabei, schon den ganzen Morgen über. Hat schon geguckt, wie in den frühen Morgenstunden die Zeitung zusammengestellt wird. Die haben eine tägliche Zeitung, die rausgegeben wird. Und jetzt müssen sie langsam so wach werden und zum Essenszelt pilgern. Hallo Max.
1: Guten Morgen, man hört es wahrscheinlich schon. Ich sitze mittendrin im Essenszelt und die Leute pilgern auch schon tatsächlich so hierhin. Also seit 8 Uhr wird hier so langsam ins Zelt reingeschlurft und ich habe mich jetzt mal zu den Erfurtern hier gesetzt. Ich sitze bei Pete, Cody und Noah und ich frage jetzt einfach mal hier den Pete, wie gefällt dir das Zeltlager bisher?
2: Eigentlich recht gut. Das Einzige, was ein bisschen geändert muss werden, ist eigentlich die Wärme.
1: Ja, ist ein bisschen warm, ne?
2: Ja. Ja.
1: Also das gebe ich auf jeden Fall mal weiter. Hier, das Leitungsteam sitzt um mich rum. Ich frage jetzt einfach mal den Cody auch noch. Wie gefällt es dir?
3: Eigentlich ganz gut, aber die Wärme nervt.
1: Ja, okay, das verstehe ich. Bei der Hitze. Heute stehen jede Menge Workshops aber auf der Agenda. Die sind vielleicht auch im Schatten. 31 Stück an der Zahl. Man kann Batiken, man kann sich einen eigenen Zauberstab bauen. Man kann Kerzen ziehen. Es gibt sogar einen Selbstverteidigungskurs. Hier, der Noah, der macht alle wahrscheinlich, ne?
4: Also ich meine jetzt nicht direkt alle, aber mir gefällt das Zeltlager auch sehr gut. Und ja, wie bei den anderen auch schon, die Wärme ist sehr.
1: Ja, verstehe ich. Bei welchem Workshop siehst du dich denn heute, Noah? Also außer bei allen halt. Bei welchem speziell?
4: Auf jeden Fall bei Selbstverteidigung. Okay. Ja, andere stehen noch nicht fest.
1: Okay, welchen machst du, Cody?
3: Selbstverteidigung,
1: okay. Und du?
2: Auch Selbstverteidigung.
1: Okay. Pete, Noah und Cody kommen hier gestählt raus aus dem Camp. Das Frühstück geht jetzt noch bis 9 Uhr. Und währenddessen können auch viele ihr Frühstück mitnehmen zum Pavillon. Mir wurde schon gesagt, hier ist es dann ein bisschen wie so im Puma-Käfig, weil es auch so laut dann wird. Aber heute Morgen sind vielleicht noch ein paar Leute müde. Deswegen ist es gerade noch verständlich alles. Und um 9.30 Uhr ist Morgenrunde. Da ist dann Punktevergabe für die Zauberschulhäuser. In welchem Zauberschulhaus seid ihr, Cody?
3: Wattwürmer.
1: Mit Wattwürmer? Okay, ja, dann hoffe ich jetzt mal, dass ihr brav hier bei mir im Radio wart, das Haus Wattwürmer mindestens 100 Punkte kriegt. In dem Sinne zurück zu dir, Michael.
0: Danke euch und noch ganz viel Spaß allen, die hier im Saarland zu Gast sind momentan. In diesem Jahr findet das 42. Bundesjugendlager der Malteser bei uns im Saarland statt. Über 600 Kinder, Jugendliche und junge Erwachsene zu Gast in Lebach.

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0: Es wird 8:30.
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2: Mim Aaron Kleingemäue. Streik bei der Saarbahn und zwar schon zum 9. Mal in Folge. Die GDL hat gesagt, ab heit Mittag um 11 gebt gestreikt. Aber auch schon dort davor kennt's Hüttelgen, weil die Ziesch müsse ja auch noch retour zum Depot. Zwischen der GDL und der Saarbahn und dem Arbeitgeberverband gibt's richtig Balava grad. Die Gewerkschaft sagt, es hat noch kein anständiges Angebot gäb. Die Arbeitgeber sahen, was die GDL erwart, wer arisch überzog. Heid fangt die Lehr an. Ein Haufe junge Leute im Saarland fangen heid mit der Ausbildung an, aber 1700 Lehrstelle sind im Saarland immer noch frei. Rein von der Statistik her gäb's auch insgesamt mehr offene Stelle als Bewerber. Ein ganzer Haufe freie Stelle gäb's aber zum Beispiel im Handwerk. Es gäb auch insgesamt weniger Lehrstelle. Vorjahr war es noch über 5.500, dieses Jahr sind's 4.500. Feuerwehr rettet Katz. In Duttweiler hat gestern Abend die Dachgeschosswohnung gebrannt. Die Leute, die in dem Haus wohnen, sind selber raus, nur die Katz haben sie vermisst. Die Feuerwehrleute sind dann aus Duttweiler, aus Schäd und aus der Brücke gekommen und haben das Feuer auch schnell ausgehat. Und dann haben sie auch noch die Katz gefunden. Es war wahrscheinlich ein Kater, weil er heißt Garfield und im Garfield und seinem Frausche geht's gut. Feier in Griechenland. Dort sind eine Haufe Waldbrände außer Kontrolle. Dort ist schon eine Fläche abgebrannt, die ist größer als die Stadt Nainkaya. Gischta sind da außerdem der Pilot und sein Co-Pilot von einem Löschhubschrauber gestorben. Die sind in der Luft mit einem anderen Hubschrauber zusammengekracht und abgestürzt. Die Feier in Spanien und Frankreich sind aktuell anscheinend halbwegs im Griff. Und wer bezahlt die Gasreserve? Der Staat will ja eine Gasreserve anlegen und die kennt vielleicht doch nicht auf die Kunde umgelegt, gen? Es reiche Katharina, unsere Wirtschaftsministerin, die hat jetzt gesagt, sie kennt sich auch vorstellen, dass das vom Staat bezahlt gibt oder eben eine Mischung aus beidem. Sie hat gesagt, man dürft die Unternehmen nicht so belasten. Wie es dann jetzt läuft, soll bis zum Ende vom Jahr dann entschieden sein.
0: Dankeschön, Aaron.
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0: Blauer Himmel, strahlender Sonnenschein, so geht das heute durch den ganzen Tag. Vielleicht kommen ein paar Quellwolken dazu. Insbesondere am Nachmittag könnte es auch mal einen Schauer oder ein kräftiges Gewitter geben, wird aber nicht jeden treffen. Die Temperaturen gehen heute nochmal sehr hoch auf bis zu 37 Grad. Und dann wird es jeden Tag im Laufe der Woche etwas angenehmer. Am Donnerstag sind wir so bei 6, 27 Grad maximal und Sonnenschein.
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0: A8 Luxemburg Richtung Saarlouis zwischen Perlborg und Merzig-Wellingen ist die Richtungsfahrbahn wegen eines defekten Lasters gesperrt. 4 Kilometer staut sich's, die Verzögerung circa 30 Minuten. Die letzte freie Ausfahrt ist Perl. Die frischsten Blitzer von Ihnen gesichtet stehen in Saarwellingen in der Lebacher Straße und in Neunkirchen in der Wellesweiler Straße. Gute Fahrt.
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0: Hallo und willkommen in der neuen Woche. Willkommen in der letzten Ferienwoche der Schulferien im Saarland. Ich bin Michael Friemel und ich wünsche Ihnen einen schönen Start.
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0: Schönen guten Morgen.
1: Hier ist SR3 Saarlandwelle am Montagmorgen. Immer mehr Menschen tun es, arbeiten in Teilzeit. Zwischen 2015 und 2025 ist die Zahl der Teilzeitbeschäftigten hier in der Region um 19% gestiegen. Und es gibt dafür viele Gründe, wie Jonas Boos von der Arbeitskammer des Saarlandes weiß.
2: Es ist nicht nur eine freiwillige Entscheidung, ich möchte weniger arbeiten, sondern da spielen verschiedene Sachen eine Rolle. Zentral ist dabei der Strukturwandel im Saarland, der Abbau von Industriearbeitsplätzen, die traditionell in Vollzeit sind. Gleichzeitig gab es einen Aufbau im Dienstleistungsbereich und dort gibt es eben viele Teilzeitbeschäftigungen.
1: Ja, neue Jobs sind in der Pflege, in der Kinderbetreuung, in der Verwaltung oder im Handel entstanden.
2: Das sind Bereiche, in denen auch besonders viele Frauen arbeiten, was eben auf diese tradierten Geschlechterrollen zurückzuführen ist. Und deswegen in diesen Branchen, in denen viele Frauen arbeiten, eben auch viele Teilzeitstellen sind, weil eben die Frauen auch häufig noch die Care-Arbeit zu Hause erledigen.
1: Ja, heißt aber auch, mehr Frauen im Saarland arbeiten. Etwas mehr als die Hälfte der Frauen im Saarland sind tatsächlich in Teilzeit beschäftigt. Spannend ist der bundesweite Vergleich.
3: Der Anteil ist ungefähr 1 Prozentpunkt niedriger als im bundesdeutschen Durchschnitt. Und bei den Männern ist auch der Teilzeitanteil etwas niedriger. Ein Erklärungsansatz ist die doch noch hohe Bedeutung vom Produktionsbereich. Und da ist es so, dass die Frauen, wenn die verstärkt auch im Produktionsbereich arbeiten, hier im Saarland, dann arbeiten sie eher Vollzeit.
1: Das war Anne Otto vom Institut für Arbeitsmarkt- und Berufsforschung in Saarbrücken. Positiv ist, der Trend zu Teilzeit, der sorgt dafür, dass mehr Menschen in Lohn und Brot sind.
3: Nicht zu vergessen ist auch der Fachkräftemangel, dass die Betriebe, und das trifft dann auch kleinere und mittlere Betriebe, versuchen attraktiv zu sein für ihre Mitarbeitenden, indem sie Teilzeitstellen anbieten und hierdurch versuchen auch dann Personallücken im Betrieb zu füllen.
1: Im Saarland sind in den letzten 10 Jahren 25.000 neue Teilzeitjobs entstanden. Die sozialversicherungspflichtige Beschäftigung in der Region ist dadurch gewachsen. Teilzeitarbeit ist ein Thema unserer Serie diese Woche auf SR3. Mehr Informationen dazu und auch Beispiele von Menschen, die in Teilzeit arbeiten, auf sr3.de.

0: Oh, oh, Achtung auf der A620.
1: Saarbrücken, Saarlouis.
0: Zwischen Saarbrücken, St. Arnwald und der Bismarckbrücke sind Personen auf der Fahrbahn. Fahren Sie bitte in beiden Richtungen vorsichtig. A620. Zwischen St. Arnwald und Bismarckbrücke Personen auf der Fahrbahn. Gute Fahrt mit SR3.

0: Ich würde mich mal vom Acker machen. Gleich kommt Carmen mit dem Vormittag auf SR3 zwischen 9 und 12 und wir hören uns morgen früh wieder zwischen 5 und 9. Später zusteigen, sehr gerne gestattet.
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8: 9 Uhr. Ab heute Vormittag 11 Uhr stehen die Züge der Saarbahn still. Die Lokführergewerkschaft GDL hat wieder zum Streik aufgerufen. Aus der SR-Nachrichtenredaktion Immanuel Gelestzus.
9: Als Grund für den insgesamt 9. Streik in Folge wirft die Gewerkschaft dem Kommunalen Arbeitgeberverband vor, sich seit Wochen einer konstruktiven Einigung zu verweigern. Trotz mehrfacher Aufforderungen habe die Saarbahn GmbH noch kein verhandlungsfähiges Angebot vorgelegt und kehre nicht an den Verhandlungstisch zurück. Außerdem versuche das Unternehmen, die Belegschaft zu spalten. Die Arbeitgeber und die Saarbahn werfen ihrerseits der GDL vor, dass deren Forderungen völlig überzogen und einbetoniert seien. Auf der Grundlage gebe es mit der Gewerkschaft keine Lösung.
8: Nach Angaben der Saarbahn kann es schon vor 11 Uhr zu Einschränkungen kommen, da die Züge zurück ins Depot fahren müssen. Der Busverkehr ist vor dem Streik nicht betroffen. Die Saarbahn will ab dem Mittag Ersatzbusse anbieten. Auf der A8 Luxemburg Richtung Saarlouis stehen Autofahrer seit etwa 5 Uhr im Stau. Nach Angaben der Polizei ist vor dem Tunnel Pelliger Berg im Baustellenbereich ein LKW liegen geblieben. Weil die Straße an der Stelle aktuell ohnehin nur einspurig ist, können keine Fahrzeuge am Lastwagen vorbeifahren. Laut Polizei ist ein Abschleppfahrzeug auf dem Weg zum LKW und soll ihn in den kommenden Minuten abschleppen. Der Ansturm von Migranten auf die spanische Exklave Ceuta in Nordafrika ist heute Thema in Brüssel. Die EU-Botschafter diskutieren darüber, wie man die Außengrenzen besser schützen kann. Etwa 60.000 Menschen waren innerhalb weniger Tage von Marokko aus in die spanische Exklave gelangt. Fast

0: Alle sind inzwischen wieder zurückgekehrt. Marokkos Regierung weist jegliche Verantwortung für die Krise zurück. Verantwortlich für den Ansturm auf Ceuta seien Falschinformationen in sozialen Medien und ein falsch gedeutetes spanisches Gerichtsurteil gewesen. Bei einem Hackerangriff auf die Regierung von Liechtenstein sind mehr als 30.000 offenbar hochsensible Datensätze gestohlen worden. Ziel war nach Angaben der Behörden ein Verzeichnis mit Personen, die hinter Stiftungen, Unternehmen oder Treuhänderschaften stehen. Mit diesem Verzeichnis will das kleine Fürstentum unter anderem Geldwäsche verhindern. Liechtenstein gilt als einer der verschwiegensten Finanzblitze Europas. Die anhaltende Trockenheit lässt die Pegelstände der großen deutschen Flüsse immer weiter sinken. Im ZDF-Morgenmagazin sagte Nordrhein-Westfalens Verkehrsminister Krischer, dass noch nie so niedrige Wasserpegel im Rhein gemessen wurden wie am Wochenende. Dadurch könnten weniger Güter transportiert werden, was sich unmittelbar in der Industrie bemerkbar mache. Krischer fordert eine nationale Taskforce, um Gegenmaßnahmen abzustimmen, etwa zusätzliche Lagerkapazitäten in Häfen für Gefahrgüter. Immer mehr Menschen im Saarland arbeiten Teilzeit. Von 2015 bis 2025 ist die Zahl der Teilzeitbeschäftigten in der Region um 19% gewachsen. Für SR Info Karin Mayer.
1: Insgesamt haben rund 115.000 Männer und Frauen im Saarland die Arbeitszeit reduziert. 90.000 davon sind Frauen. Anne Otto vom Institut für Arbeitsmarkt- und Berufsforschung in Saarbrücken sagte dem SR, Kindererziehung sei der häufigste Grund, warum Frauen die Arbeitszeit reduzierten. Jonas Boos von der Arbeitskammer des Saarlandes verweist auf den Strukturwandel und den Verlust von Vollzeitarbeitsplätzen in der Industrie. Martin Schlechter von der Vereinigung Saarländischer Unternehmensverbände bezeichnete Teilzeit als wichtiges Instrument am Arbeitsmarkt. In den letzten Jahren sei es gelungen, dank Teilzeit Beschäftigung in der Region aufzubauen.
0: Das waren die Nachrichten mit Carina Davis. 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
3: Es wird heute wieder heiß und heute ist wieder so ein Tag, wo es Hitzegewitter geben kann. Lokal eng begrenzt können da Starkregen, Hagel und Sturmböen auf uns zukommen. Wir sind ja in den letzten Phasen verschont geblieben. Muss aber nicht so bleiben. Zuvor bis 38 Grad und es ist zunehmend schwül. Auch heute Nacht kann es örtlich noch Schauer und Gewitter geben. 22 bis 18 Grad in der Früh und morgen meist trocken. Einzelne Hitzegewitter sind immer noch möglich, morgen bis 35 Grad.
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3: Vorsicht auf der A620 Saarbrücken-Saarlouis zwischen St. Anual und Bismarckbrücke. In beiden Richtungen Gefahr durch Personen auf der Fahrbahn. Die A8 Luxemburg Richtung Saarlouis zwischen Perlborg und Merzig-Wellingen ist die Richtungsfahrbahn wegen eines liegengebliebenen LKW gesperrt. 4 Kilometer Stau, die letzte freie Ausfahrt ist Perl. Und Blitzer melden Sie in Saarwellingen in der Lebacher Straße, in Neunkirchen in der Wellesweiler Straße und zwischen Lautskirchen und Blieskastel.
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3: Mit Carmen Bachmann. Ich wünsche einen schönen Montag, auch wenn Sie da gerade schon seit Stunden im Stau stehen.

Jimmy Cliff hier auf SR3 mit Reggae Night. Der Vormittag am 3. August. August ist die Zeit, in der es tatsächlich wieder dunkler wird. Heute Abend geht die Sonne schon kurz nach 9 unter. Aber August ist auch die Zeit, in der man den Spätsommer genießen kann. Zumindest mal, wenn Montag und Dienstag vorbei sind. Mittwoch noch bis 32 Grad und ab Donnerstag dann freundliches Sommerwetter und knapp unter 30 Grad. Da freuen wir uns doch drauf.

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0: Philipp Leon hier auf SR3 Saarlandwelle. So kann ein Montagmorgen anfangen. Auf der A8 in Fahrtrichtung Saarlouis, da brauchen einige Autofahrer heute Morgen wirklich Nerven. Da ist zwischen Perlborg und dem Tunnel Pellinger Berg ein LKW in der Baustelle liegen geblieben. Und das heißt für die Autofahrer, dass die seit mehreren Stunden dort stehen. SR3-Reporter René Henken ist bei mir. René, warum geht's denn nicht voran?
1: Ja, also zwischen der Autobahnauffahrt Perlborg und dem Tunnel Pellinger Berg wird ja gebaut und da ist nur eine Spur offen. Und genau da steht auch der LKW seit 5 Uhr in etwa, hat mir die Polizei gesagt. Und weil es da eben so eng ist, kann auch kein Auto an dem LKW vorbeifahren. Und alle Autofahrer, die eben auf die Autobahn gefahren sind und in Richtung Merzig wollten, heute Morgen zum Beispiel auf die Arbeit, wie auch meine Cousine Laura, die stehen da eben schon seit mehreren Stunden im Stau.
2: Ja, also ich stehe jetzt auch seit 5:30 hier. Müsste eigentlich um 6 Uhr auf der Arbeit sein. Es passiert hier einfach nichts. Wir warten jetzt irgendwie alle darauf, dass der LKW abgeschleppt wird. Die ganzen Leute gehen schon aus dem Auto nach vorne gucken und warten halt. Aber es geht halt, wie gesagt, einfach nicht voran. Es passiert einfach nichts.
0: Gut, dass du eine Cousine hast, die da drin steht, die uns hautnah berichten kann, ja.
1: Ja, das kann man so sagen. Aber ich drücke auch für alle anderen die Daumen, dass es gleich weitergeht. Sie hat mir auch eben noch geschrieben, dass die Polizei aber jetzt auch darum gebeten hat, dass alle im Auto bleiben sollen, bis es dann gleich weitergeht. Ja, die Autobahnausfahrt Perlborg ist ja wegen der Baustelle auch noch gesperrt. Das heißt, laut Polizei kann da eben auch keiner runterfahren. Es staut sich also mehrere Kilometer da und alle Autofahrer, die von Luxemburg kommen, die werden dann schon in Perl abgeleitet.
0: In den Nachrichten hieß es schon, in diesen Minuten soll es weitergehen. Was ist denn der Stand der Dinge?
1: Ja, das hat die Polizei mir auch so gesagt. Der Abschleppdienst, der soll vor Ort sein. Ja, sobald der LKW dann abgeschleppt ist, dann müsste sich der Stau auch schnell auflösen. Aber das ist eben noch nicht passiert. Also noch stehen alle. Und das Problem, warum es auch so lange gedauert hat, ist eben die Baustelle. Der Abschleppdienst, der musste rückwärts zum Pannen-LKW fahren. Und ja, das dauert eben.
0: Vielen Dank, René. Jetzt ist es schon 20 nach 9. Wer also heute Morgen um 8 Uhr oder vielleicht schon um 7 bei der Arbeit in Merzig hätte sein sollen, der steht eben noch im Stau. Da wünschen wir mal viel Glück.

Sass mit Champs-Élysées. Gerade ist René hier aus der Tür raus, kommt da nochmal rein, sagt, seine Cousine schreibt, jetzt geht's weiter. Also alle, die auf der A8 seit heute früh im Stau stehen, es tut sich jetzt offenbar was. Der LKW scheint abgeschleppt.

0: Randy Newman hier auf SR3. Es ist gleich 9.30 Uhr.
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0: Mit Stefan Eising.
2: DAX steigt auf Rekordhoch. Der deutsche Leitindex stieg zum heutigen Handelsauftakt auf 25.912 Punkte. Auslöser war die Hoffnung auf neue Gespräche zwischen USA und Iran. Saarbahnen stehen wieder still. Heute um 11 Uhr soll im festgefahrenen Tarifkonflikt die mittlerweile 9. Streikrunde beginnen. Ab dem Mittag sollen sich Ersatzbusse auf den Weg machen. Verkehr auf der A8 läuft wieder. In Richtung Saarlouis war in den frühen Morgenstunden ein LKW in einem einspurigen Bereich vor dem Tunnel Pellinger Berg liegen geblieben. Laut Polizei wurde er nun erfolgreich abgeschleppt. Die Autofahrer, die die Umleitung ab der Anschlussstelle Perl schon passiert hatten, standen dort stundenlang im Stau. Und sinkende Pegelstände. Im Rhein etwa wurden nach Angaben von NRW-Verkehrsminister Krischer noch nie so niedrige Werte gemessen. Seinen Angaben nach können viele große Schiffe gar nicht mehr fahren, kleinere teils nur noch mit einem Bruchteil ihrer Kapazität, mit entsprechenden Folgen für die Wirtschaft.
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0: Es ist sonnig da draußen und es wird heiß, bis 38 Grad. Dazu ist es zunehmend schwül und es kann auch mitunter kräftige Hitzegewitter geben. Lokal begrenzt natürlich, morgen immer noch schwül, aber im Verlauf der Woche wird es etwas kühler und angenehmer.
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0: Sie melden uns Blitzer in Saarwellingen in der Lebacher Straße, in Neunkirchen in der Wellesweiler Straße und zwischen Lautskirchen und Blieskastel. Das war's auch schon für diesen Montagmorgen. Kommt bestimmt noch einiges dazu. Wenn Sie was sehen, melden Sie es gern 0800 700 8000.
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0: 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Mit Carmen Bachmann. Ich wünsche einen angenehmen Montag.

0: Peter Maffay hier auf SR3 Saarlandwelle und jetzt Michael Friemel auf SR3 Saarlandwelle.
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2: Nein, ich will's nicht als Menü. Ich will nur den Burger und die Pommes. Ja, ohne Getränk. Ja, ich weiß, dass es mit Getränk genauso viel kosten würde. Und dass im Schnubbel-die-Bubbel-Monat auch noch 6 Hähnchen-Nuggets drin wären. Brauche ich aber nicht. Will ich auch nicht. Bestellen beim Drive-In-Schalter ist für mich sowieso immer schon so eine aufregende Sache. Wenn ich Bestellungen von zu Hause im Gepäck habe und dann am Schalter unvorhergesehene Fragen gestellt bekomme. Wenn man mir 2 meiner Einzelbestellungen zu einem großen Menü zusammenfasst, hier eine große Pommes statt einer mittleren dazu packt, dafür aber das Getränk einzeln dazu bucht und solche Sachen. Will ich nicht, auch wenn ich dabei sparen würde. Ich will übrigens auch keine 3 Brezeln beim Bäcker. Wenn ich 2 bestellt habe, dann will ich 2 Brezeln, sonst hätte ich doch 3 bestellt, genau. Aber die Woche haben wir 3 für 2, das ist schön und gut, aber nicht nötig. Ich hätte gerne 2 Brezeln, Dankeschön.
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Dionne Warwick hier auf SR3 Saarlandwelle. Die Blackfills sind eine Institution, nicht nur im Kölner Karneval. Und es gibt sie seit über 50 Jahren. Von den Originalmitgliedern ist allerdings niemand mehr dabei. Die Band hat sich einmal rund erneuert, aber das geschah immer so peu à peu. Deshalb kann man schon sagen, das sind die noch. Sommernach am Ring. Das ist ihr aktueller Titel, die Single für diesen Sommer, die Blackfills.

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Vorsicht, A620 Saarlouis Richtung Saarbrücken in der Ausfahrt Wallerfangen. Ein totes Tier auf der Fahrbahn. Kommen Sie gut an.

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9: 10 Uhr. Der DAX hat einen Rekordwert erreicht. Der deutsche Leitindex stieg heute früh auf gut 25.912 Punkte. Auslöser der Entwicklung, nachdem die USA im Irankrieg neue Gespräche angekündigt haben, ist Hoffnung auf Entspannung aufgekeimt. Aus Frankfurt Thomas Spindler.
10: Die Aussicht auf diplomatische Bemühungen sorgt auch für Erleichterung an den Rohstoffmärkten. Die Ölpreise geben kräftig nach. US-Leichtöl der Sorte WTI ist wieder unter die Marke von $80 gefallen. Im Juli hatten die Ölpreise noch um mehr als 20% zugelegt. Dieser positive Impuls könnte den deutschen Leitindex weiter nach oben tragen, wenn die Bilanzsaison mitspielt. In dieser Woche werden allein aus dem DAX rund die Hälfte der 40 Unternehmen ihre Quartalszahlen präsentieren.
9: Die privaten Haushalte in Deutschland haben so viel Geldvermögen angehäuft wie noch nie, trotz mehrerer Krisenjahre. Nach Angaben des Bundesverbands der Volks- und Raiffeisenbanken lag das Privatvermögen Ende vergangenen Jahres bei fast 10 Billionen Euro. Ein Grund ist nach Verbandsangaben, dass momentan weniger Menschen in Wohneigentum investieren und stattdessen mehr Geld sparen oder anlegen. Die Volks- und Raiffeisenbanken warnen, dadurch fehle Geld für den Kauf und Bau von Wohnungen und der ohnehin angespannte Wohnungsmarkt werde nicht entlastet. Die Saarbahn bietet ab dem Mittag einen Schienenersatzverkehr mit Bussen an. Denn die Lokführergewerkschaft GDL hat ihre Mitglieder ab 11 Uhr wieder zum Streik aufgerufen. Nach Angaben der Saarbahn kann es aber schon vorher zu Einschränkungen kommen, da die Bahnen zurück ins Depot fahren müssen. Den Fahrplan zum Schienenersatzverkehr will die Saarbahn über ihre Homepage veröffentlichen. Die andauernde Trockenheit lässt den Wasserstand der großen deutschen Flüsse immer weiter sinken. Im ZDF-Morgenmagazin sagte Nordrhein-Westfalens Verkehrsminister Oliver Krischer, dass der Rhein in Köln am Wochenende so niedrig stand wie noch nie. Der Grünen-Politiker warnt vor Folgen für die Wirtschaft.
11: Viele große Schiffe können gar nicht mehr fahren. Die kleineren Schiffe, da kann eines nur noch ein Sechstel der Ladung transportieren. Und das wird früher oder später, je nachdem wie lang diese Niedrigwassersituation anhält, zu erheblichen wirtschaftlichen Folgen führen. Einfach

0: weil die Industriebetriebe erheblich höhere Transportkosten haben. Wir in manchen Bereichen, je nachdem wie lange das jetzt dauert, bestimmte Lieferketten komplett abreißen, Produktionen stillgelegt werden müssen. Wir haben das 2018 schon erlebt. Da konnten teilweise Tankstellen nicht mit Benzin und Mineralöl beliefert werden.
1: Krischer fordert eine nationale Taskforce, um Gegenmaßnahmen abzustimmen. Die geplante staatliche Gasreserve soll möglicherweise doch nicht über eine Umlage von den Gaskunden bezahlt werden. Bundeswirtschaftsministerin Reiche hat stattdessen eine Finanzierung aus dem Bundeshaushalt oder ein Mischmodell ins Spiel gebracht. Die CDU-Politikerin sagte, sie wolle Unternehmen in der aktuellen schwierigen wirtschaftlichen Lage nicht zusätzlich belasten. Die Gasreserve soll Deutschland in Krisen besser gegen Versorgungsengpässe absichern. Über die Finanzierung will die Bundesregierung bis Ende des Jahres entscheiden. Nach einem Dachstuhlbrand in Duttweiler ist das betroffene Gebäude einsturzgefährdet. Das bestätigte die Polizei Sulzbach dem SR auf Anfrage. Die 6 Bewohner des Mehrparteienhauses können vorläufig nicht in ihre Wohnungen zurück. Das Feuer war nach Angaben der Feuerwehr gestern Abend in einem Wintergarten ausgebrochen und hatte sich anschließend auf den Dachstuhl ausgebreitet. Dieser brannte vollständig aus. Verletzt wurde bei dem Feuer niemand, auch eine Katze konnte aus dem brennenden Haus gerettet werden. Das waren die Nachrichten mit Carina Devis. 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
3: Es wird schwül heute, so wie es aussieht, der schlimmste Tag der Woche diesbezüglich. Bis 38 Grad. Es kann am Nachmittag hier und da, aber lokal und eng begrenzt, Hitzegewitter geben mit Starkregen, Hagel und Sturmböen. Muss nicht jeden treffen. Heute Nacht auch erst noch ein bisschen gewitterig und morgen dann ein Mix aus Sonne und Quellwolken. Auch da sind am Nachmittag noch vereinzelt Gewitter möglich. Morgen bis 35 Grad. Im Verlauf der Woche wird es aber kühler.
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3: Vorsicht auf der A620 Saarlouis Richtung Saarbrücken. In der Ausfahrt Wallerfangen immer noch Gefahr durch ein totes Tier auf der Fahrbahn. Die neuesten Blitzer melden Sie in Dillingen in der Merziger Straße, in Lebach in der Trierer Straße und in Saarwellingen in der Lebacher Straße.
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3: Gleich nach Sade und Creedence Clearwater Revival mit unserem Album der Woche. Es kommt von Nino D'Angelo. Mein Name ist Carmen Bachmann. Hallo und schönen Montag.

0: Sade hier auf SR3 mit Smooth Operator. Ungefähr zur gleichen Zeit hatte ein anderer Künstler auch seinen ersten Riesenhit.
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0: Und zwar der noch nicht ganz 20-jährige Nino De Angelo, Jenseits von Eden. Das war in allen deutschsprachigen Ländern die Nummer 1 und er war über Nacht als ganz, ganz junger Mann ein Superstar. Das verträgt nicht jeder so gut. Er hat es auch nicht so super vertragen. War immer wieder in der Yellow Press, immer wieder im Mittelpunkt von Skandalen und Skandälchen und hat sich aber irgendwie wieder eingefangen. Sein aktuelles Album heißt Viva la Vita, ist fast ausschließlich ein Coveralbum mit Italo-Klassikern aus den 60ern, 70ern, 80er Jahren. Und das ist auch schön, dass er einfach italienisch singt. Zwei Songs sind drauf, die sind von ihm. Einen hören wir heute, Se te ne vai.

0: Alan Parsons Project hier auf SR3 Saarlandwelle. Welcher Arzt, welche Ärztin ist die beste für mich oder für mein Problem? Wer kann mir am besten helfen? Wenn man sowas wissen will, fragt man im Bekanntenkreis oder mittlerweile mehr und mehr einfach bei Google. Und da tauchen dann Ärzte-Rankings oder Portale auf, die mir eigentlich helfen sollen. Ja, mit da gibt es Sanego oder Ärzte.de. Die listen dann Arztpraxen auf und dann kann man sich dort auch Bewertungen von anderen Patienten ansehen. Jessica Sturmberg hat sich damit befasst. Da kann ja eigentlich jeder alles schreiben. Was ist denn von diesen Bewertungen zu halten?
1: Das Problem ist, dass solche Systeme anfällig für Verzerrungen sind. Wer sich ärgert, hinterlässt eher eine Bewertung als diejenigen, die zufrieden sind. Und gute Bewertungen können auch besorgt worden sein. Die Portale versuchen, Missbrauch damit zu verhindern, dass man sich mit E-Mail-Adresse und Bestätigungslink registrieren muss. Und unsachliche Kommentare werden nicht zugelassen bzw. gelöscht. Aber abgesehen davon ist auch die Frage, welchen Nutzen habe ich generell von solchen Bewertungen bzw. was erwarte ich da? Dem einen ist wichtig, dass ein Arzt freundlich ist und Videosprechstunden anbietet. Dem anderen ist wichtiger, dass er schnell einen Termin bekommt. Also am besten probiere ich das einfach aus und entweder es passt oder es passt nicht. Wenn es aber wirklich wichtig wird, das heißt, wenn es um eine ernsthafte Erkrankung geht, ob eine korrekte Diagnose gestellt und die passende Therapie verordnet wird, dann braucht es nochmal ganz andere Kriterien, um das zu beurteilen.
0: So, und wie könnte ich jetzt nach der richtigen Arztpraxis für mich suchen?
1: Bei niedergelassenen Ärztinnen und Ärzten ist das schwierig. Es gibt in Deutschland insgesamt 133.000. Wie sollen die alle bewertet werden? Es gibt von der AOK einen Gesundheitsnavigator. Da sind alle Praxen aufgelistet mit Informationen wie besondere Qualifikationen, Öffnungszeiten und Erreichbarkeit. Also wie komme ich da hin? Aber was da nicht drin steht, ist, ob die Praxis auf das spezialisiert ist, was ich jetzt in meinem Fall brauche und ob sie sich in dem Bereich auch auszeichnet. Der gemeinsame Bundesausschuss entwickelt gerade ein Portal, bei dem Qualitätssiegel und Zertifikate eingestellt werden, aber das soll erst 2029 an den Start gehen. Momentan gibt es da einfach nichts.
0: Also 2029 soll es dann sowas Ähnliches geben, wie es für die Krankenhäuser schon gibt.
1: Da ist das etwas anders. Da haben wir bereits den Krankenhausatlas. Da finde ich Informationen wie die Zahl der Behandlungsfälle und wie viele Pflegekräfte es dort gibt, wenn eine Klinik zum Beispiel 1000 Brustkrebsoperationen im Jahr macht, die andere nur 70. Dann kann ich daraus ablesen, dass die größere Klinik eine andere Routine bei den OPs hat. Das ist aber nur ein Hinweis und sagt auch noch nicht aus, wie gut dieses Krankenhaus ist. Deswegen macht es Sinn, auch zu schauen, ob die Klinik ein aussagekräftiges Zertifikat hat. Die Deutsche Krebsgesellschaft vergibt solche Siegel und prüft das auch regelmäßig. Das gibt es auch für andere Krankheiten. Das ist zwar kein Ranking und sagt auch nicht aus, welche Klinik jetzt für meinen speziellen Fall die beste ist, aber ich habe zumindest die Information, dass die Klinik nach anerkannten Leitlinien arbeitet.
0: Vielen Dank. Informationen waren das von Jessica Sturmberg zum Thema Arztsuche. Man sollte sich da nicht auf Portale verlassen wie Yameda, Sanego oder Ärzte.de.
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0: Die Münchner Freiheit hier auf SR3. 10 Uhr und gleich 31.
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0: Mit Stefan Eising.
2: DAX im Aufwind. Die Hoffnung auf neue Iran-Gespräche ließ den deutschen Leitindex heute im Laufe des Morgens auf über 25.900 Punkte klettern. Das ist ein neuer Rekord. Privatvermögen auf Allzeithoch. Trotz mehrerer Krisenjahre haben die privaten Haushalte in Deutschland so viel Geldvermögen angehäuft wie noch nie. Fast 10 Billionen Euro. Ein Grund ist, dass weniger Menschen in Wohneigentum investieren und stattdessen mehr Geld sparen oder anlegen. Hitzewarnung für das gesamte Saarland. Sie gilt für heute und morgen. Neben der hohen Hitzebelastung warnt der Deutsche Wetterdienst für heute auch vor hoher UV-Strahlung. Und 9. Streik bei der Saarbahn. Er soll in einer halben Stunde beginnen. Schon jetzt dürften viele Züge aber nicht mehr planmäßig fahren, weil sie auf dem Weg ins Depot sind. Ab dem Mittag sollen laut Saarbahn Ersatzbusse unterwegs sein.
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0: Bis zu 38 Grad, wir haben es gerade gehört, es gilt eine Hitzewarnung und dann kann es am Nachmittag vereinzelt auch kräftige Hitzegewitter geben. Da kann es Starkregen, Hagel und Sturmböen geben. Muss nicht jeden treffen, kann auch sein, dass es wieder am Saarland vorbeizieht. Auch morgen noch ein bisschen Gewittergefahr, Temperaturen dann bis 35 Grad.
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0: Die neuesten Blitzer melden Sie in Dillingen in der Merziger Straße, in Lebach in der Trierer Straße und zwischen Lautskirchen und Blieskastel. Wenn Sie noch was sehen, gern anrufen 0800 700 8000.
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0: Mit Carmen Bachmann und mit Musik von den Dire Straits und den Drifters.
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0: Rock'n'Roll hier auf SR3 Saarlandwelle. Kommen Sie nicht drauf, wenn Sie es nicht wissen, welche Band sich dahinter verbirgt. Das sind die Dire Straits. Verbindet man mit denen eigentlich nicht. Ne? Anfang der 80er kam dieser Rock'n'Roll-Song raus, wurde als Single auch veröffentlicht, 1983. Der Vormittag hier auf SR3.
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0: Kenny Rogers und Dottie West. Der Vormittag hier auf SR3. Heute Morgen gab es schon wichtige Infos.
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Robert K., wenn der Mond die Sonne berührt. 65 ist er geworden im März. Der Vormittag jetzt mit Marquez und Chapoteo.

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5: 11 Uhr. Die israelische Armee hat am Wochenende erneut Ziele im Gazastreifen angegriffen. Dabei wurden nach palästinensischen Angaben mindestens 17 Menschen getötet. Für SR Info Jörg Poppendick.
6: Israelische Kampfjets bombardierten Ziele in Gaza-Stadt sowie im Süden des Küstenstreifens in der Gegend rund um Khan Yunis. Die israelische Armee sagt, die Angriffe hätten sich gegen Kämpfer der Terrororganisation Hamas gerichtet. Eigentlich gilt im Gazastreifen seit Oktober vergangenen Jahres eine Waffenruhe. Beide Seiten werfen sich regelmäßig vor, das Abkommen zu verletzen. Bei israelischen Angriffen sind seitdem mehr als 1200 Menschen getötet worden.
5: Am Freitag hatte es noch ausgesehen, als könnte Bewegung in den Konflikt kommen. US-Präsident Trump hatte von Vermittlungserfolgen berichtet. Israel äußerte Sicherheitsbedenken. Die Hoffnung auf neue Iran-Gespräche hat dem DAX ein neues Rekordhoch beschert. Der deutsche Leitindex stieg heute im Laufe des Morgens auf über 25.900 Punkte. Auch der Ölpreis sank am Morgen deutlich. US-Präsident Trump hatte neue Gespräche mit dem Iran schon ab heute angekündigt, sagte allerdings nicht, wo und mit welchen Teilnehmern. Das iranische Außenministerium äußerte sich zurückhaltend. Ein Sprecher sagte, man verhandle derzeit nicht mit den Vereinigten Staaten. Die Ukraine hat ein weiteres Logistikzentrum des größten russischen Online-Händlers Wildberries angegriffen. Durch Drohnen wurde die Anlage in einer Region östlich von Moskau in Brand gesetzt. Nach Angaben der Behörden wurden 2 Menschen verletzt. Die Ukraine wirft dem Unternehmen vor, auch Bedarf für den russischen Angriffskrieg zu liefern. Wirtschaftsexperten gehen davon aus, dass Wildberries durch die seit Wochen andauernden Angriffe ein Fünftel seiner Lagerkapazitäten verloren hat. Aus der russischen Stadt Bjelgorod kommen Berichte über Angriffe auf die Technische Universität. Aufnahmen in sozialen Medien sollen ein brennendes Hochschulgebäude zeigen. Die Uni gilt als Zentrum für die Drohnenentwicklung. In diesen Minuten soll ein weiterer Streik der Saarbahnfahrer beginnen. Dazu aufgerufen hat die Lokführergewerkschaft GDL. Die Saarbahn will ab dem Mittag Ersatzbusse anbieten. Ein entsprechender Fahrplan soll bis dahin online gestellt werden. Aus der SR-Nachrichtenredaktion Emanuel Gelestus.
7: Als Grund für den insgesamt 9. Streik in Folge wirft die Gewerkschaft dem kommunalen Arbeitgeberverband vor, sich seit Wochen einer konstruktiven Einigung zu verweigern. Trotz mehrfacher Aufforderungen habe die Saarbahn GmbH noch kein verhandlungsfähiges Angebot vorgelegt und kehre nicht an den Verhandlungstisch zurück. Außerdem versuche das Unternehmen, die Belegschaft zu spalten. Die Arbeitgeber und die Saarbahn werfen ihrerseits der GDL vor, dass deren Forderungen völlig überzogen und einbetoniert seien. Auf der Grundlage

0: gäbe es mit der Gewerkschaft keine Lösung.
1: Der Deutsche Wetterdienst hat für das ganze Saarland eine Hitzewarnung herausgegeben. Demnach wird heute und morgen im Saarland eine starke Wärmebelastung erwartet. Daneben warnt der Wetterdienst für heute vor einer hohen UV-Strahlung. Direkte Sonne und körperlich anstrengende Aktivitäten sollten möglichst vermieden werden. Bei der Europameisterschaft in Paris hat die deutsche Synchronschwimmerin Clara Bleier Silber in der freien Kür gewonnen. Die 22-Jährige konnte zwar ihren Titel in dem Solo-Wettbewerb nicht verteidigen, sicherte sich aber mit einer persönlichen Bestleistung den zweiten Platz. Morgen geht Bleier noch in der technischen Kür an den Start. Beim Solo-Synchronschwimmen wird bewertet, wie gut sich die Teilnehmerinnen auf die Musik abstimmen. Die dritte Etappe der Tour de France der Frauen führt heute über 156 Kilometer von Genf nach Poligny. Dabei steht mit dem Col de la Faucille im Juragebirge der erste lange Anstieg bevor. Im gelben Trikot der Gesamtführenden fährt die Niederländerin Lorena Wiebes. Das waren die Nachrichten mit Ute Mühlbauer. 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
3: Viel Sonne und richtig heiß, bis 38 Grad. Dazu ist es schwül und es kann am Nachmittag heftige Gewitter geben. Muss nicht jeden treffen, vielleicht ziehen sie wieder am Saarland vorbei. Auch in der Nacht kann es noch krachen. Und morgen Nachmittag, da haben wir noch bis 35 Grad. Danach wird es aber etwas moderater.
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3: Die neuesten Blitzer melden Sie in Neunkirchen in der Wellesweiler Straße, in Lebach in der Trierer Straße und in Savellingen in der Lebacher Straße.
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3: 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Das kann man doch am Montagmorgen gut gebrauchen.

0: Cher, Save Up All Your Tears. Der Vormittag hier auf SR3 Saarlandwelle. Das Dorfduell geht wieder los. Semin Sadeghi erklärt gleich, wie Sie sich bewerben können.
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0: Mit The Good Life. Wir feiern nochmal das gute Leben. Das haben wir schon im vergangenen Jahr gemacht. Sie haben es doch sicher auch gesehen. Das Dorfduell, die neue Kochsendung im SR-Fernsehen. 6 saarländische Dörfer sind da gegeneinander angetreten und können Sie immer noch nachgucken in der ARD-Mediathek. Ist eine Mischung aus dem perfekten Dinner und der Küchenschlacht, aber super saarländisch. Semin Sadeghi ist zu mir ins Studio gekommen. Semin, ich habe gerade gesagt, vergangenes Jahr war das. Stimmt das oder war das irgendwie?
1: Wir haben vergangenes Jahr gedreht und dieses Jahr wurde es ausgestrahlt, erst in der ARD-Mediathek und dann kam es bei uns auch im SR-Fernsehen.
0: Und jetzt zähle ich noch die Dörfer auf. Remmesweiler, St. Nikolaus, Hangard, Rappweiler, Zweibach, Reisbach und der Gewinner Bliesmengen-Bollchen. Jetzt geht es in die zweite Runde. Wie kann man sich denn bewerben?
1: Also man kann sich bewerben. Erstmal sage ich den Zeitraum, wann wir drehen. Das ist ja vielleicht für die Dörfer nicht unwichtig. Ende September wird gedreht, eine Woche lang und wir suchen wieder 6 Dörfer aus den 6 saarländischen Landkreisen. Beziehungsweise 5 Landkreise und dem Regionalverband, die Lust haben mitzumachen. Wir kommen dann einen Tag in das Dorf. Dazu erzähle ich gleich mehr. Man kann sich bewerben unter www.sr.de/dorfduell. Da gibt es dann so eine Eingabemaske und da kann man sagen, ich will gerne mitmachen mit meinem Dorf. Und im letzten Jahr, hast du ja schon gesagt, hat Bliesmengen-Bollchen gewonnen. Und unter anderem war Heike Luth eine der Hobbyköchin, die mitgemacht hat. Und sie hat gesagt, man musste sie dann doch ein bisschen überreden.
2: Ja, das war ursprünglich so eine Art Schnapsidee. Wir saßen zusammen mit mehreren Freunden zur Geburtsparty unserer Enkeltochter und hatten schon ein Weinchen getrunken. Und dann hat der Tim geschrieben, ne, Dorfduell und hin und her sucht Leute. Und jeder ist in der Dorfgruppe und hat es gelesen. Und dann haben die alle gesagt, Heike, da musst du mitmachen. Du kochst doch so gut, mach doch da mit. Und dann habe ich in der Laune zum Tim geschrieben, oh ja, ich mach da mit, ne?
1: Tim ist der Ortsvorsteher von Bliesmengen-Bollchen, kennst du ja auch, Carmen. Und so lief das eigentlich in jedem Dorf, weil man sich ja noch nicht vorstellen konnte, wie sieht das eigentlich aus. Da musste man die Leute ein bisschen überreden, aber am Ende hat es dann allen Spaß gemacht.
0: Also ihr könnt gucken oder ja, die Dörfer können gucken in der ARD-Mediathek, aber erzähl du doch mal, was kommt denn auf die zu?
1: Ja, wir kommen einen Tag in das Dorf und bauen da mit unserem Foodtruck ein bisschen was auf. Dort wird dann gekocht, es muss ein unverwechselbares saarländisches Dorfmenü werden, am besten so regional wie möglich. Die Bewertungskriterien sind Regionalität, Kreativität und halt alles, was aus dem Dorf kommt. Und eine Jury bewertet dann dieses Menü, jeder Kandidat, 3 an der Zahl aus dem Dorf, muss was kochen, Vorspeise, Hauptspeise, Nachgang. Und dann sind wir da mit einem großen Fernsehteam. Heike war dann auch ganz überrascht aus Bliesmengen-Bollchen, mit wie vielen Leuten wir dann aufgefahren sind.
2: Also als wir dann an dem Tag, als das angesetzt waren, da standen und haben die riesen vielen Leute gesehen, haben wir gedacht, oh Gott, ne, die sollen jetzt mit uns. Und meine Küche ist jetzt nicht riesig und wir haben uns an dem Tag dann mit mir zu 8 da drin rumgedrückt, weil ich sagen muss, die sind mir immer aus dem Weg gesprungen. Aber voll war es halt schon. Wir hatten also schon Spaß in der Küche.
0: Mit in der Küche warst du nicht.
1: Aber nee. Ja.
0: Also wenn Sie Lust haben, bei der zweiten Staffel vom Dorfduell mitzumachen, dann gucken Sie einfach auf sr.de Dorfduell. Da gibt es alle Infos. Nicht zu lange warten. Gedreht wird schon Ende September. Danke, genau. Semin.

0: Ladies Night, Kool & The Gang, 11.29 Uhr.
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0: Mit Andreas Kindl.
2: Sorge vor mächtigen KI-Systemen. Das Bundesamt für Sicherheit in der Informationstechnik warnt vor einer Verschärfung der Bedrohungslage im Cyberraum. Man befürchte, dass der Missbrauch mächtiger KI-Systeme zunehme. Noch immer Kämpfe im Gazastreifen. Trotz des von Präsident Trump angekündigten Waffenstillstandsabkommens hat Israel erneut Luftangriffe im Gazastreifen geflogen. Es gab mindestens 15 Tote. Die israelische Regierung erklärte, man habe Bedenken gegen Trumps Friedensplan. Neunter Streik bei der Saarbahn hat begonnen. Ab dem Mittag will das Unternehmen Ersatzbusse einsetzen. Wie lange der Streik bei der Saarbahn dauert, ist noch offen. Und erneut Hitzewarnung für das gesamte Saarland. Die Hitzewarnung gilt für heute und morgen. Neben der hohen Hitzebelastung warnt der Deutsche Wetterdienst für heute auch vor hoher UV-Strahlung.
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0: Das wird heiß, haben wir gerade schon gehört, bis 38 Grad. Es kann heftige Gewitter geben, auch zum Anfang der Nacht noch und auch morgen Nachmittag. Meist ist es aber einfach ein Mix aus Sonne und Wolken und es ist schwül. Das wird erst so ab Mittwoch, Donnerstag besser.
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0: Da habe ich gerade das verpasst. Genau, wir haben in Lockweiler die Primsstraße, die ist zwischen zum Funkenbruch und in der Grät wegen eines Feuerwehreinsatzes gesperrt. Da regelt die Polizei den Verkehr. Und außerdem melden Sie uns Blitzer in Dillingen in der Merziger Straße, in Lebach in der Trierer Straße und in Saarbellingen in der Lebacher Straße. Gute Fahrt!

Billy Idol hier auf SR3 Saarlandwelle, Hot in the City. Ja, das kann man wohl sagen und nicht nur in der Stadt. Diana Ross im Vormittag, You Keep Me Hanging On.

Bartome hier auf SR3 Saarlandwelle. Die Rolling Stones, die alten Herren, haben ein neues Album gemacht, Foreign Tongues. Das haben wir vor 2 Wochen einmal durchgehört. Alle Infos zu diesem Album gibt's auch noch auf sr3.de zum Nachlesen. Und hier sind sie aber jetzt mit einem Klassiker. Living in a Ghost Town.

Barry White mit Let the Music Play. Der Vormittag hier auf SR3 Saarlandwelle geht zu Ende. Nach 12 gibt's die Region am Mittag. Und da sind wir nochmal unterwegs in Richtung Lebach. Dort ist nämlich das Malteser Bundesjugendzeltlager. Also 600 junge Menschen aus ganz Deutschland zu Gast im Saarland. Unser Reporter Max Zettler war heute Morgen mit dem Gummomobil schon da. Da gibt es schon Fotos auf sr3.de und auch nach 12 in der Region am Mittag mit Semin Sadeghi sind wir nochmal dort zu Besuch. Außerdem machen wir einen Stadtrundgang in Saarlouis. Unsere Tour de Kultur geht ja genau wie die Sommerferien in die letzte Woche. Jeden Tag der Sommerferien haben wir für Sie Ausflugstipps gehabt und heute, wie gesagt, ein Stadtrundgang in Saarlouis und zwar digital. Wie das funktioniert, auch das hören Sie nach 12. Mein Name ist Carmen Bachmann. Ich wünsche Ihnen noch einen schönen Tag. Behalten Sie den Himmel im Auge wegen der Gewitter. Kommen Sie gut durch diese schwüle Hitze und dann hören wir uns morgen früh wieder ab 9.

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9: 12 Uhr. Durch die anhaltende Trockenheit sind die Pegelstände der großen deutschen Flüsse stark gesunken. Das Niedrigwasser führt bereits zu Einschränkungen für die Schifffahrt. Im Rhein wurden noch nie so niedrige Wasserstände gemessen wie am Wochenende. Der nordrhein-westfälische Verkehrsminister Krischer erklärte, es könnten weniger Güter transportiert werden. Das mache sich in der Industrie bemerkbar. Für SR Info Frank Eichmann.
10: Der Grünen-Politiker fordert eine nationale Taskforce. Auf ihrer Sonderkonferenz am Donnerstag müssten die Verkehrsminister der Bundesländer die Niedrigwasserlage besprechen. Als Sofortmaßnahme fordert NRW-Verkehrsminister Krischer die schnelle Vertiefung der Fahrrinne im Bereich zwischen Krefeld und Düsseldorf. Für die nächsten Tage rechnen Experten mit weiter sinkenden Pegelständen. Niedrigwasser ist zwar nichts Außergewöhnliches, aber es kommt selten so massiv und so früh wie in diesem Jahr.
9: Wegen Niedrigwasser in der Donau hat Ungarn gestern sein einziges Atomkraftwerk heruntergefahren. Nach den jüngsten Sicherheitsproblemen warnt das Bundesamt für Sicherheit in der Informationstechnik vor dem Missbrauch von KI-Systemen durch Kriminelle. Die Behörde erklärte, die Systeme seien inzwischen in der Lage, Sicherheitslücken zu erkennen und Angriffe auszuführen. Dies werde Cyberkriminelle anlocken. Hürden seien allerdings bisher noch ein hoher Rechenaufwand und hohe Kosten. Das Unternehmen OpenAI hatte kürzlich bekannt gemacht, dass sich ein eigener KI-Agent bei einem Sicherheitstest selbstständig mit dem Internet verbunden und einen Hackerangriff unternommen hatte. Die israelische Armee hat am Wochenende erneut Ziele im Gazastreifen angegriffen. Dabei wurden nach palästinensischen Angaben mindestens 17 Menschen getötet. Kampfflugzeuge bombardierten Ziele in Gazastadt und im Süden des Küstenstreifens. Die israelische Armee erklärte, die Angriffe hätten sich gegen Kämpfer der Terrororganisation Hamas gerichtet. Am Freitag hatte es noch so ausgesehen, als könnte Bewegung in den Konflikt kommen. US-Präsident Trump hatte erklärt, die Hamas habe ihre Entwaffnung zugestimmt. Im Gegenzug solle sich das israelische Militär zurückziehen. Die israelische Regierung äußerte Sicherheitsbedenken. Für viele Jugendliche beginnt heute das neue Ausbildungsjahr. Im Saarland sind nach Angaben der Bundesagentur für Arbeit noch rund 1.700 Lehrstellen unbesetzt. SR-Reporter Lars Ohlinger.
11: Rein statistisch könnten alle Jugendlichen im Saarland einen Ausbildungsplatz erhalten. Auf derzeit 100 offene Stellen kommen 91 Bewerber, so die Bundesagentur für Arbeit. Allerdings passen wohl die Vorstellungen vieler Jugendlichen, die noch suchen, nicht zum Angebot. Viele freie Stellen werden zum Beispiel im Handel und im Handwerk angeboten. Aber auch beim Ausbildungsmarkt zeigt sich die wirtschaftlich schwierige Lage. Auffällig ist, dass laut Bundesagentur die saarländischen Unternehmen in diesem Jahr deutlich weniger Lehrstellen angeboten haben. Insgesamt seien es bisher 4.500 Ausbildungsplätze. Im Vorjahr waren es noch 5.600.
9: Der Landkreis Saarlouis investiert in diesem Sommer rund 2,3 Millionen Euro in seine Schulen. Kurz vor dem Ende der Sommerferien laufen an zahlreichen Standorten die letzten Bauarbeiten. Schwerpunkte sind unter anderem Umbauten am technisch-gewerblichen Berufsbildungszentrum in Saarlouis, die Sanierung von Klassenräumen am Max-Planck-Gymnasium

0: sowie weitere Arbeiten in Dillingen, Lebach, Nalbach und Saarlouis. Die dringendsten Sanierungs-, Brandschutz- und Renovierungsarbeiten sollen rechtzeitig zum Beginn des neuen Schuljahres abgeschlossen sein. Der Europäische Fußballverband droht FIFA-Präsident Infantino nach dem Scheitern des Investoreneinstiegs mit rechtlichen Schritten. Die UEFA bestätigte, dass ein Schreiben zur Sicherstellung von Unterlagen an Infantino verschickt worden sei. Die britische Zeitung Telegraph berichtet, die UEFA erwäge, ein Schiedsverfahren und/oder Beschwerden bei den Aufsichtsbehörden einzuleiten. Infantino wollte beim Weltverband eine Tochtergesellschaft gründen für alle kommerziellen Aktivitäten und die Organisation von FIFA-Turnieren. Anteile dieser Gesellschaft sollten an Investoren verkauft werden. Das waren die Nachrichten mit Ute Mühlbauer. 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
2: Heute ist es sonnig, am Nachmittag zieht es sich immer mehr zu und wir haben Temperaturen zwischen 34 bis 38 Grad. Es ist schwül heiß und hier und da kann auch mal ein Hitzegewitter über uns hinwegziehen. Morgen weiterhin heiß, ein Mix aus Sonne und Wolken, am Nachmittag auch da. Hier und da vielleicht ein Gewitter, Unwettergefahr auch möglich bei 30 bis 35 Grad. Ab Mittwoch klettern die Temperaturen dann so langsam wieder unter 30 Grad.
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2: Nicht viel los auf unseren Straßen, aber Blitzer haben sie uns gemeldet. Vielen Dank dafür. Auf der A620 Saarlouis Richtung Saarbrücken in Höhe Wattgassen, in Saarbrücken in der Metzerstraße und in Dudweiler in den kurzen Rödern. 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
2: Mit Simin Sadeghi, hallo. Schon wieder ein Streik bei der Saarbahn. Seit gut einer Stunde stehen die Bahnen wieder still. Der Streit zwischen Gewerkschaft und Lokführern hat sich festgefahren, im wahrsten Sinne des Wortes. Was Sie jetzt wissen müssen, hören wir gleich.
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0: Wer viel mit der Saarbahn hier bei uns im Saarland unterwegs ist, musste viel mitmachen in der letzten Zeit, denn immer wieder wurde gestreikt. Und jetzt stehen wieder die Bahnen still, seit gut einer Stunde. Wie lange, ist noch nicht klar. Grund, der festgefahrene Tarifstreit zwischen der Saarbahn und der Gewerkschaft GDL. Laszlo Mura aus der SR Wirtschaftsredaktion. Was bedeutet der Streik denn jetzt für die Fahrgäste der Saarbahn? Was müssen die wissen?
1: Bis 11 Uhr sind die Züge ja noch gefahren. Das heißt, der Berufsverkehr heute Morgen ist erstmal noch normal gelaufen. Spätestens jetzt ist das anders. Die Züge fahren nicht mehr und der Schienenersatzverkehr läuft laut Saarbahn heute auch noch sehr eingeschränkt. Mhm. Ab morgen soll er dann wieder normal laufen, wie beim letzten Streik. Heißt, ab 5 Uhr morgens fahren dann Busse bis abends um 23 Uhr. In der Nacht geht also nichts. Wer da unterwegs sein will, hat ein Problem. Und sonntags ginge es auch erst ab 7 Uhr los. Ob der Streik überhaupt bis Sonntag laufen wird, das ist noch unklar. Die GDL will nämlich erst später mitteilen, wie lange gestreikt wird.
0: Das ist ja schon der 9. Warnstreik in dieser Tarifrunde. Was ist da los? Warum sind die Parteien so festgefahren?
1: Ja, die zeigen mit dem Finger auf sich gegenseitig. Die GDL sagt, die Saarbahn zeige kein Interesse an Verhandlungen. Die Saarbahn sagt, man habe ein gutes Angebot vorgelegt. Der Hintergrund ist folgender. Für die Saarbahn-Beschäftigten gelten zwei verschiedene Tarifverträge. Für Busfahrer und andere Beschäftigte der Saarbahn gilt der Tarifvertrag TVN Saar. Der ist mit der Gewerkschaft Verdi verhandelt worden. Die GDL will für die rund 80 Lokführer aber unbedingt einen eigenen Tarifvertrag haben und die Forderungen sind dort deutlich höher als in dem von Verdi. Der kommunale Arbeitgeberverband, der für die Saarbahn verhandelt, hätte aber gerne einen einheitlichen Vertrag für alle, damit es keinen Unfrieden im Unternehmen gäbe. Die Saarbahn sieht sich da auch im Recht. Sie wollen in Zukunft das sogenannte Tarifeinheitsgesetz anwenden und haben deshalb auch schon den Vertrag mit der GDL per Sonderklausel gekündigt.
0: Und was genau liegt da auf dem Tisch? Also was sind die Forderungen?
1: Die GDL fordert, dass die Löhne der Lokführer rückwirkend zum 1. Januar um 8% erhöht werden, dass das Weihnachtsgeld dauerhaft auf ein 13. Monatsgehalt verdoppelt wird und eine Einmalzahlung von mittlerweile 1600 Euro als Inflationsausgleich. Bis 1000 Euro würden die Arbeitgeber bei der Einmalzahlung auch sogar mitgehen. Das Weihnachtsgeld soll aber nur einmalig verdoppelt werden und die Löhne sollen 2026 und 2027 jeweils um 2,5% angehoben werden. Zur Einordnung, der Tarifvertrag soll länger gelten und die GDL will eben nur ein Jahr Laufzeit.
0: Die Fronten sind verhärtet und die Fahrgäste der Saarbahn müssen das ausbaden, kann man sagen. Tarifstreit zwischen der Saarbahn und der Gewerkschaft GDL, jetzt schon der 9. Warnstreik. Seit gut einer Stunde fahren die Bahnen nicht mehr. Wie lange der Streik dauert, ist noch unklar.
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1: Ein Zeltlager mit über 600 Kindern und Jugendlichen, da ist eine Menge los, kann man sagen, findet gerade in Lebach statt. Die Malteser veranstalten das Ganze. Das Besondere, es findet nach 10 Jahren zum ersten Mal wieder statt und es sind Kinder aus ganz Deutschland und der Ukraine dabei. Und unser Gumo-Mobilreporter Max Zettler ist heute Morgen schon ganz früh hingefahren, hat nachgefragt, wie man so ein Zeltlager mit so vielen Kindern managt und vorbereitet und vor allem, womit man die Kids den ganzen Tag beschäftigt hält. Und das hat nicht lange gedauert. Ja, da hat er schon mitgemacht.
2: Es ist Workshop-Zeit in der Zauberakademie La Motte. Und das ist ja das Motto des Malteser Bundesjugendlagers dieses Jahr. Und vorhin habe ich bei der Morgenrunde, die war so um 9.30 Uhr, schon den Lilifee-Tanz mitgetanzt. Ich habe auch noch so ein bisschen Ohrwurm davon. Und das war alles ganz cool. Man fühlt sich direkt gut integriert hier, während man da wie so eine Fee da rumtanzt. Und ich habe mich jetzt mal zum Zauberstäbemachen dazu gesellt. Hier sitzen Selina und Marco aus St. Louis. Hallo erstmal.
3: Hallo.
4: Hallo.
2: Was für einen Zauberstab machst du denn? Du hast so ein bisschen was auf dem Zauberstab drauf, mit ein paar Perlen.
3: Ich versuche einen Lilifee-Zauberstab zu machen, also pink und ein paar Ranken wollte ich dazu noch machen.
2: Das passt ja perfekt, dass ich vorhin den Lilifee-Tanz getanzt habe. Und was machst du für einen Zauberstab, Marco?
4: Ich will so einen ähnlichen machen wie von Harry Potter.
2: So einen braunen dann?
4: Ja.
2: Okay, ja. Achso, das sind schon sehr unterschiedliche Sachen. Die kommen übrigens aus St. Louis, die beiden. Also klar, habe ich mir jetzt was ganz Exotisches rausgesucht. Und es gibt ganz viele weitere Workshops, insgesamt 31 Stück. Da hinten, man hört das ja auch, die hämmern Leute auf Kronkorken rum. Nebenan kann man sich Glückssteine anmalen, Traumfänger basteln, habe ich schon gesehen. Draußen ist so ein Selbstverteidigungsworkshop. Wie läuft denn das Zauberstäbe machen für euch?
3: Ich hatte gerade eben hier noch ein paar Ringe oben, die musste ich nochmal abmachen, weil die sind komplett schief gelaufen. Aber sonst lief es eigentlich bis jetzt ganz gut.
2: Wie läuft der Harry Potter Zauberstab?
4: Also gut, weil Silas macht den für mich und der kann es halt besser als ich.
2: Okay, liebe Grüße an Silas an der Stelle. Unbekannterweise hat er uns zugenickt, das passt schon. Die allermeisten Workshops sind hier drin im Essenszelt, da wo ich heute Morgen schon mal zum Frühstück gesessen habe, weil das ist so ein bisschen klimatisiert hier. Draußen gibt es zwar ein paar Schattenflächen, aber das La Motte-Eventgelände ist in sich halt eine große Grasfläche ohne alles, wo dann die Sonne einfach drauf ballert. Simon Schäfer steht hier auch noch, Teil der Campleitung. Heute sind wieder Mitte 35 Grad gemeldet. Wie geht ihr mit der Hitze um? Wie habt ihr euch darauf eingestellt, Simon?
5: Wir haben eigentlich unsere ganzen Lager bei den Maltesern mit den Pavillons und Sonnensegeln schon entleert und kaufen gerade alle Märkte hier im Umkreis nochmal leer, um mehr Schatten zu bekommen. Zwischendurch gibt es auch mal die ein oder andere Wasserschlacht, wobei wir darauf schauen, dass wir wegen der Wasserknappheit auch uns im Rahmen halten. Und das Wichtigste ist, dass die jungen Menschen genug trinken. Also auch für euch da draußen, gluck, gluck, gluck, immer schön weiter trinken.
2: So, das ist der Running Gag hier. Jetzt tragen auch alle brav ihre Mützen. Also das ist alles sehr gut gemacht hier. Und zur Not steht das Freibad in Schmelz ja noch als Notfalloption offen. Aber das lassen wir die Kinder lieber nicht hören, sonst hat sie es hier ausgezauberstabt.
1: Schön, ich bin gespannt, was Max da noch mitgebastelt hat. Nach 10 Jahren gibt es zum ersten Mal wieder das riesige Zeltlager der Malteser in Lebach. Mit dabei 600 Kinder, mehr als 600 Kinder und Jugendliche aus ganz Deutschland und der Ukraine. Und unser SR3-Reporter Max Zettler.
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0: Es ist exakt 12.30 Uhr.
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0: Mit Andreas Kindl.
2: Niedrigwasser macht der Wirtschaft zu schaffen. Weil Flüsse wie Rhein und Mosel immer weniger Wasser führen, kann die Binnenschifffahrt immer weniger Güter transportieren. Nordrhein-Westfalen fordert jetzt zusätzliche Lagerkapazitäten in Häfen für Gefahrgüter und mehr Transportmöglichkeiten per Bahn. Elektroautos werden teurer, das hat das Center Automotive Research in Bochum ermittelt. Grund sei die steigende Nachfrage nach E-Autos wegen der staatlichen Förderprämie. Im Schnitt würden die meistverkauften Elektroautos aktuell knapp 35.000 Euro kosten. Schienenersatzverkehr der Saarbahn erst ab morgen, das hat das Unternehmen auf seiner Internetseite mitgeteilt. Zunächst sollte der Ersatzverkehr schon heute beginnen. Seit dem Mittag streiken erneut die Fahrer der Saarbahn. Es ist bereits ihr 9. Streik. Und FCS-Pokalspiel im Free-TV. Die Partie der Saarbrücker im deutschen Fußballpokal gegen Hertha BSC überträgt der Sender RTL. Die Partie findet am Samstag, 22. August um 15.30 Uhr statt.
0: Danke, Andreas.
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0: Sonnig und heiß ist es heute wieder bei uns. Schwülheiß kann man sagen bei 34 bis 38 Grad. Im Laufe des Tages kommen immer mehr Wolken dazu. Und hier und da kann es auch mal ein Hitzegewitter geben. Das bringt aber bislang erstmal keine Abkühlung. Morgen weiterhin heiß, Temperaturen zwischen 30 und 35 Grad. Und am Nachmittag auch hier und da mal ein Hitzegewitter möglich. Und auch Unwettergefahr möglich. Und ab Mittwoch wird es dann langsam wieder ein bisschen kühler.
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0: 0800 700 8000, das ist die Nummer in unserer SR3-Verkehrsredaktion. Darüber haben Sie Blitzer gemeldet, unter anderem diese drei. Und zwar auf der A620 Saarlouis Richtung Saarbrücken in Höhe Wattgassen, in Saarwellingen in der Lebacher Straße und in Ludweiler in den Kurzen Rödern. Ah, und hier ist noch einer, den kenne ich noch nicht, am Ortsausgang Silbach in Richtung Niederwürzbach. Der ist neu. Dank Ihnen.
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0: Mit Simin Sadeghi, hallo. Im Moment wird ja viel über die geplanten Kürzungen bei den Psychotherapeuten gesprochen. Was das genau für eine Person bedeutet hier im Saarland, haben wir gleich exemplarisch hier auf SR3.
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0: Wut, Unverständnis und es gab auch schon einige Demonstrationen. Kaum ein politisches Thema hat diesen Sommer für so viel Aufregung und Aufschrei gesorgt wie die geplanten Kürzungen für gesetzlich Versicherte in der Psychotherapie. Die Angst von vielen, dass es nun noch weniger Psychotherapeuten für uns gesetzlich Versicherte gibt und die Wartelisten für einen Therapieplatz dadurch noch länger werden. Auch für die 15-jährige Jana Cina könnte das ein Problem werden. Sie ist noch in einer Tagesklinik, hat aber danach keinen Anschlusstherapieplatz und sorgt sich um ihre Gesundheit und ihre Zukunft.
1: Es ist vor allem die Angst, halt wieder viele Rückschritte zu machen, wieder tief in die Erkrankung reinzurutschen und einfach keinen Ausweg mehr zu sehen und dann ohne Hilfe dazustehen.
0: Ja, wenn dieses Gesetz so kommt, würde ihrer Meinung nach, würden viele Menschen darunter leiden, sagt sie. Eine Meinung, die auch der Saarlouier Psychotherapeut Aljoscha Becker teilt.
2: Generell ist es so, je früher eine psychische Störung behandelt wird und je schneller die Hilfe erfolgt, desto besser sind im Allgemeinen die Prognosen. Jetzt bedeutet das neue Gesetz eher längere Wartezeiten für die Patienten. Dadurch entsteht natürlich das Risiko, dass sich die psychischen Probleme verschlimmern und chronifiziert werden können, gerade wenn keine Behandlung erfolgt.
0: Ja, denn lange Wartezeiten gibt es jetzt schon. In der Praxis von Aljoscha Becker und seinen Kollegen liegen die deutlich bei über einem Jahr. Zwischenzeitlich wurden sogar nicht mal neue Wartelistenplätze vergeben. Bleiben die neuen Regelungen so, wie sie sind, würden sich die Auswirkungen auf die Kassenpatienten weiter verschärfen, sagt er. Patientinnen und Patienten wie Jana Cina haben Angst davor und wünschen sich.
1: Ich würde mir wünschen, dass psychische Gesundheit nicht mehr so ein Tabuthema ist und nicht mehr so in den Hintergrund gerückt wird, weil es einfach jeden treffen kann und auch so viele davon betroffen sind, dass es eigentlich nicht so in den Hintergrund gerückt werden dürfte, sondern viel mehr Aufmerksamkeit braucht.
0: Ja, muss man mal vergleichen mit einem Termin bei einem Facharzt, auf den man ja auch schon lange wartet. Aber stellen wir uns mal vor, man müsste zum Orthopäden und müsste über ein Jahr darauf warten und auf Wartelisten stehen. Um auf diese Aufmerksamkeit kämpft Jana Cina mit vielen anderen Betroffenen und Therapeuten. In der Politik ist das letzte Wort noch nicht gesprochen. Nach der Sommerpause soll über Nachbesserungen diskutiert werden.

Wir gucken immer auf die Straße, und zwar auf die A8 Saarlouis Richtung Pirmasens zwischen dem Kreuzerbrücken und Merchweiler. Hier Gefahr durch ein liegen gebliebenes Fahrzeug und auch Personen auf der Fahrbahn. Seien Sie dort besonders vorsichtig.

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1: Und heute entdecken wir Saarlouis. Eine ganz besondere Stadtführung gibt's da, in der die Teilnehmer die in die Vergangenheit eintauchen können. Und das mit neuester Technik. Was wir uns darunter vorstellen können, hat SR3-Reporterin Alessandra Weiland herausgefunden.
2: Treffpunkt für die Stadtführung ist der Vauban-Saal im Stadtmuseum. Empfangen werden wir dort von Thomas Reichmann. Er wird uns heute eine ganz besondere Führung geben. Eine Stadtführung mit einer sogenannten Mixed-Reality-Brille.
3: Was kann man sich darunter vorstellen? Nun, es ist eine Verbindung zwischen der natürlichen Wahrnehmung und einer künstlich erzeugten Wahrnehmung. Also eine Kombination zwischen der realen Welt und einer digitalen Welt.
2: Die Mixed-Reality-Brille ist im Gegensatz zur VR-Brille nicht ganz geschlossen. Auf der Stirn sitzt ein kleiner Kasten, aus dem die Brillengläser nach unten herausragen. Das Tragen einer normalen Brille ist somit kein Problem. Durch ein spezielles Spiegelglas wird die Realität vor uns durch zusätzliche digitale Elemente ergänzt. Wir steuern die Brille per Sprachbefehl. Vom Vauban-Saal aus spaziert unsere kleine Gruppe zunächst los in Richtung Vauban-Insel. Auf dem Weg erklärt uns Thomas Reichmann einiges zur Stadt und seiner Geschichte.
3: Das Grundprinzip sind 6 Bastionen, die Vauban gebaut hat. Das war seine Technik für Festungsbauweise.
2: Am ersten Stopp angekommen, setzen wir nun unsere Mixed-Reality-Brillen auf und können uns eine Nachbildung der alten Stadtmauer in Originalgröße an Ort und Stelle projizieren lassen.
4: Boah, da sieht man jetzt eine riesige Mauer und das ist viel realer, als ich es mir vorher vorgestellt hätte.
2: Thomas Reichmann führt uns weiter an der Saar entlang in Richtung alter Schleuse. Auch die können wir uns anschauen und per Sprachbefehl sogar öffnen und schließen.
3: Durch den Befehl Schleuse schließen sieht man, wie die Balken zwischen den Brückenpfeilern heruntergelassen werden, damit die Saar aufgestaut werden konnte.
2: Insgesamt 5 Stopps umfasst die Tour. Alle Bauwerke können in 3 unterschiedlichen Größen angeschaut werden. Von Miniatur bis hin zur Originalgröße, direkt am jeweiligen Standort. Zum Abschluss hat Thomas Reichmann noch ein kleines Highlight, denn es gibt noch eine 6. Sache, die man sich per Sprachbefehl auf den kleinen Markt beamen kann. Doch was genau das ist, das müssen Sie auf der Tour selbst herausfinden.
1: Okay, jetzt will ich die Tour unbedingt machen. Stadtführung in Saarlouis mit sogenannten Mixed Reality Brillen, also Brillen, die uns zeigen, wie Saarlouis in der Vergangenheit aussah.
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Das war die Region am Mittag mit Simin Sadeghi. Jetzt Christian Job mit unserem Kiosk und davor noch die SR-Info-Rundschau mit allem, was Sie aus dem Saarland, Deutschland und der Welt wissen müssen, wollen, sollen.

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3: Es ist 13 Uhr. Willkommen zur Rundschau mit Barbara Grech und das sind die Themen. Rente mit 63. Diskussion nimmt Fahrt auf. Iran widerspricht US-Präsident Trump. Es seien keine Verhandlungen zwischen den Kriegsparteien geplant. Und immer mehr Teilzeit. Saarland mit hoher Quote von Teilzeitbeschäftigten. Und noch der Blick auf das Wetter. Noch ist es sonnig und trocken, aber am Nachmittag und Abend nimmt die Bewölkung zu und es kann zu kräftigen Hitzegewittern kommen. Die Höchstwerte liegen zwischen 34 und 38 Grad. Da war mal wieder der Wunschvater des Gedankens bei US-Präsident Trump. Dieser hatte einen Angriff gegen den Iran abgesagt, angeblich, weil die Verhandlungen bereits weit fortgeschritten seien. Das war anscheinend eine Ente, denn der Iran widerspricht Trump. Es gäbe keine Verhandlung zwischen den Kriegsparteien.
4: Der Sprecher des Außenministeriums in Teheran, Bagaei, sagte am Vormittag, derzeit stünden keine Verhandlungen mit den USA an. Weder gäbe es Pläne, eine Delegation zu empfangen, noch stehe die Reise einer iranischen Verhandlungsdelegation in ein anderes Land bevor. Zudem sagte Bagaei, Vermittlerland sei weiterhin Pakistan. Bei Bedarf leiste Katar Unterstützung. Verhandlungen fänden momentan nur mit Oman statt. Dabei gehe es um die Festlegung einer Route für die sichere Durchfahrt durch die Straße von Hormuz. US-Präsident Trump hatte am Wochenende eine geplante neue Angriffswelle auf Iran vorerst gestoppt. Als Grund führte er unter anderem an, ein Abkommen mit Iran sei wieder näher gerückt. Gestern kündigte er neue Gespräche zwischen den USA und Iran für heute Nachmittag an. Wer wo miteinander sprechen werde, sagte er nicht. Zuletzt hatte es nur noch technische Gespräche auf Expertenebene gegeben, von denen kein Durchbruch zu erwarten ist. Aus dem ARD-Studio Istanbul, Uwe Lüb.
3: Mehr als 1000 Juristen unterstützen ein AfD-Verbotsverfahren. Sie haben einen entsprechenden Appell des Republikanischen Anwältinnen- und Anwältevereins unterzeichnet. Darin werde Bundesregierung und Bundestag aufgefordert, ein Verbotsverfahren beim Bundesverfassungsgericht zu beantragen. Der Vorsitzende des Vereins, Fourmagnac, erklärte, dass es eine Pflicht für Juristen sei, sich für die Menschenwürde aller Menschen einzusetzen. Dazu gehöre auch, eine Partei zu bekämpfen, die zentralen Grundwerten unserer Verfassung widerspreche. Elektroautos werden wieder teurer. Das zeigt eine Untersuchung des Centers for Automotive Research in Bochum. Der Direktor des Zentrums, Dudenhöfer, erklärte, Grund sei die staatliche Förderprämie und damit steigende Verkäufe von E-Autos. Demnach stieg der Marktanteil von Elektroautos im Juni auf 28,6%. Der Durchschnittspreis für die meistgekauften E-Autos lag zuletzt im Schnitt bei knapp 35.000 Euro. Für Verbrenner bei nur 32.000 Euro. Für Verbrennermodelle gibt es auch wieder mehr Rabatt, vor allem bei Audi, Opel und BMW. In der Spitze seien Nachlässe bis zu 31,5% möglich. Nach dem Massenansturm auf Ceuta, bei dem zehntausende Migranten die spanische Exklave überrannten, war von Marokkos Regierung nichts zu hören. Nun, drei Tage danach, hat sich Rabat geäußert. Wie viele Menschen bei dem massiven Grenzübertritt ums Leben kamen, ist weiter unklar.
5: Nach Behördenangaben der autonomen Stadt Ceuta wurden 88 Leichen in Umgebung der Grenzmole geborgen. Die spanische Regierung bestätigt bisher 73, Marokko 11 Tote. Die meisten Menschen ertranken beim Versuch, schwimmend die spanische Exklave zu erreichen. Mit Tauchern sucht die spanische Polizei weiter nach Vermissten. Während die meisten volljährigen Migranten nach Marokko zurückgekehrt sind, halten sich in Ceuta nach Behördenangaben mehr als 850 minderjährige Migranten auf. Die Aufnahmezentren seien völlig überlastet. Unbegleitete Minderjährige stehen nach der UN-Kinderrechtskonvention unter besonderen

0: besonderem Schutz und können nur zurückgeführt werden, wenn sie in ihrem Heimatland angemessen betreut werden können. Auslöser für den Ansturm auf Ceuta vergangene Woche waren nach spanischen Angaben Falschinformationen auf sozialen Medien über geänderte Rückführungsbestimmungen. In Spanien hat die Migrationskrise die innenpolitische Debatte befeuert. Oppositionschef Alberto Núñez Feijóo bezeichnete Regierungschef Pedro Sánchez wegen dessen liberaler Einwanderungspolitik als Aussätzigen Europas. Morgen befassen sich auch die EU-Innenminister in einer Dringlichkeitssitzung mit den Vorkommnissen in Ceuta. Julia Macher, Barcelona.
1: Das Unternehmen Saarbahn wird seinen Schienenersatzverkehr wegen des Streiks wohl doch erst ab morgen anbieten. Das teilte die Saarbahn auf ihrer Internetseite mit. Zunächst sollte der Ersatzverkehr schon heute beginnen. Begründet wird die Verzögerung mit dem kurzfristigen Streikaufruf der Lokführergewerkschaft GDL. Nähere Informationen soll es im Laufe des Tages geben. Begonnen hat der Ausstand der Saarbahnfahrer heute Mittag. Wie lange er dauern wird, teilte die GDL noch nicht mit. Während des Ausstands ist der Verkehr der Linie S1 zwischen Lebach und Saargemünd vollständig eingestellt. Die Saarbahn rechnet mit einem mehrtägigen Streik. Das Sommerloch bietet sich geradezu dazu an, noch einmal ausführlich über die Rente zu diskutieren. Nachdem die drei Ostministerpräsidenten aus Thüringen, Sachsen und Sachsen-Anhalt gegen die Abschaffung der sogenannten Rente mit 63 rebellieren, hat sich nun der DIW-Chef Fratscher für die Abschaffung ausgesprochen. Und jetzt steigt die SPD-Ministerpräsidentin aus Mecklenburg-Vorpommern, Manuela Schwesig, in den Ring.
2: Auch sie hält es für falsch, die abschlagsfreie Rente nach 45 Beitragsjahren abzuschaffen. Dabei ist das ein zentraler Bestandteil der Rentenreform, die eine Kommission entworfen hat und die Bundesregierung in Gänze umsetzen will. Im ZDF-Morgenmagazin sagte Schwesig, der Osten mit im Schnitt sehr langen Berufsbiografien wäre von einem Aus der sogenannten Rente mit 63 sehr stark betroffen.
3: Wenn man jetzt ausgerechnet diejenigen bestrafen will, die am längsten arbeiten und am längsten einzahlen, frage ich mich, was ist das für ein Leistungsanreiz? Ich vertrete ganz klar als Politikerin den Satz, Leistung muss sich lohnen. Wer mehr arbeitet, muss besser gestellt sein, als wenn er weniger arbeitet.
2: Sie kündigte an, im Bundesrat gegen das Rentenpaket zu stimmen, sollte es in puncto Rente mit 63 bleiben wie geplant. Aus der Bundes-CDU hingegen wird die Rentenreform verteidigt. Pascal Reddig etwa warnt vor Rosinenpickerei. Er war stellvertretender Vorsitzender der Kommission, die das Paket aus 33 Maßnahmen entworfen hat. Im Deutschlandfunk sagte er, wenn man einen Stein herausnehme, falle im Zweifel das ganze Haus zusammen. Katrin Aue, Berlin.
1: Auch die saarländische Ministerpräsidentin Rehlinger hat sich dagegen ausgesprochen, die sogenannte Rente mit 63 abzuschaffen. Die SPD-Politikerin sagte der Berliner Morgenpost, der aktuelle Vorschlag der Rentenkommission der Bundesregierung widerspreche der Lebensleistung von Menschen. Wer jahrzehntelang gearbeitet habe, so Rehlinger, verdiene Respekt und eine würdige Rente. Die Rentenreformkommission hatte vorgeschlagen, die abschlagsfreie Rente nach 45 Beitragsjahren abzuschaffen. Immer mehr Menschen im Saarland arbeiten in Teilzeit. Dadurch ist die sozialversicherungspflichtige Beschäftigung in der Region um rund 9.000 höher als noch vor 10 Jahren. Karin Meyer berichtet.
4: Die Industrie- und Handelskammer des Saarlandes weist darauf hin, dass es mit Teilzeit gelungen sei, vielen Menschen einen Einstieg in Beschäftigung zu ermöglichen. Der Bedarf an Teilzeitangeboten sei groß. Nur wenigen sei beispielsweise bekannt, dass es möglich sei, eine Berufsausbildung in Teilzeit zu absolvieren. Die IHK betont weiter, insbesondere in Bereichen mit Fachkräftemangel sei es dennoch erstrebenswert, aus Teilzeitkräften Vollzeitmitarbeiter zu machen. In den letzten 10 Jahren ist im Saarland die Erwerbstätigkeit von Frauen und von Älteren in Teilzeit deutlich gestiegen. Martin Schlechter von der VSU sagte dem SR, hier sei der Staat gefordert, die Kinderbetreuung auszubauen. Die Unternehmen hätten seit langem erkannt, welch großes Potenzial in der Teilzeit stecke. Es gebe deshalb eine enorme Flexibilität auf Seiten der Unternehmen und die unterschiedlichsten Arbeitszeitmodelle.
1: Der Landkreis Saarlouis investiert in diesem Sommer rund 2,3 Millionen Euro in seine Schulen. Kurz vor dem Ende der Sommerferien laufen an zahlreichen Standorten die letzten Bauarbeiten. Schwerpunkte sind unter anderem Umbauten am Technisch-Gewerblichen Berufsbildungszentrum in Saarlouis, die Sanierung von Klassenräumen am Max-Planck-Gymnasium sowie weitere Arbeiten in Dillingen, Lebach, Nalbach und Saarlouis. Die dringlichsten Sanierungs-, Brandschutz- und Renovierungsarbeiten sollen rechtzeitig zum Beginn des neuen Schuljahres abgeschlossen sein. Der Europäische Fußballverband droht FIFA-Präsident Infantino nach dem Scheitern des Investoreneinstiegs mit rechtlichen Schritten. Die UEFA bestätigte, dass ein Schreiben zur Sicherstellung von Unterlagen an Infantino verschickt worden sei. Anne van Eickels berichtet.
5: Der Telegraph zitiert aus einem UEFA-Schreiben, dass der Verband aktiv die Einleitung rechtlicher Schritte sowie eines Schiedsgerichtsverfahrens und eine Beschwerde bei den zuständigen Aufsichtsbehörden prüfe. Infantino wollte Anteile an den Premium-Produkten des Weltverbandes an private Investoren verkaufen. Ein Tochterunternehmen hätte die kommerziellen Rechte an den FIFA-Wettbewerben wie der Männer- und Frauenfußball-WM sowie der Club-WM gebündelt. Und ein amerikanischer Investor, dessen Bruder mit der Tochter von US-Präsident Donald Trump verheiratet ist, hätte eine Schlüsselrolle übernehmen sollen. In dem UEFA-Schreiben an Infantino und den Weltverband heißt es, sie und die FIFA sind verpflichtet, unverzüglich alle erforderlichen Maßnahmen zu ergreifen, um sämtliche in diesem Schreiben bezeichneten Dokumente und elektronisch gespeicherten Informationen zu identifizieren, aufzufinden und zu sichern, die sich in ihrem oder im Besitz, gewahrsam oder unter der Kontrolle der FIFA befinden, wird offenbar der genaue Wortlaut des UEFA-Schreibens zitiert.
1: Das Erstrundenspiel von Fußball-Drittligist 1. FC Saarbrücken im DFB-Pokal wird im frei empfangbaren Fernsehen gezeigt. Das hat der TV-Sender RTL mitgeteilt. Er hatte vor kurzem den Bezahlsender Sky gekauft, der die Rechte an der Übertragung des deutschen Fußballpokals besitzt. Gegner des FCS in der ersten Pokalrunde ist Hertha BSC. Die Partie findet am Samstag, den 22. August um 15.30 Uhr statt. Neben dem Spiel der Saarbrücker zeigt RTL im Free TV das Pokalspiel zwischen den Würzburger Kickers und dem 1. FC Köln am 24. August sowie die Partie von Borussia Dortmund beim HEBC Hamburg am 1. September. Und das war die Rundschau. Es ist jetzt 13.11 Uhr und Christian Job macht weiter mit dem Kiosk.
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7: Es werden dickere Quellwolken reinziehen und ein Hitzegewitter ist nicht ausgeschlossen bei 34 bis 38 Grad. Es folgt eine tropische Nacht mit 22 bis 18 Grad morgen früh. Dann nimmt die Hitze Anlauf bis 35 Grad mit Unwetterpotenzial. Danach geht es für die trockene Woche langsam unter die 30 Grad Marke.
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7: A1, beide Richtungen zwischen Saarbrücken von der Heide und Burbach. Gefahr durch und für Menschen an der Autobahn. Die A8 Richtung Pirmasens zwischen dem Saarbrücker Kreuz und Merchweiler. Ein Liegenbleiber und neue Blitzer. Saarbrücken die Metzerstraße in den kurzen Rödern in Duttweiler. Und Seelbach raus Richtung Niederwürzbach. Kommen Sie gut an.
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7: Mit Christian Job und Kantenschlag und den Boxtops. The Letter. Hallo.

32 Grad am Strand, ein laues Lüftchen, blaues Meer, Chris Rea, was würde jetzt noch fehlen? Da hinten an der Strandbar ein Tequila Sunrise. Wenig Tequila bitte, das ballert so, aber viel Eis, Orangensaft und Granatapfelsirup. Könntest du mir eins bringen? Ja, mit Strohhalm bitte, hier sind die Eagles.

Na, wir gehen da gar nicht. Hier geht's in die 80er. Chili war eine Band aus Deutschland, die zweimal in den Popcharts aufgetaucht ist. Mit Johnny Loves Jenny und mit dieser tollen Nummer. Simply a Love Song bei SR3 im Kiosk.

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2: Barbara Grech.
3: Saarbahn-Ersatzverkehr ab 15 Uhr. Das hat das Unternehmen soeben mitgeteilt. Busse werden demnach die Saarbahnen ersetzen, die wegen des GDL-Streiks vorerst nicht fahren. Um die Strecke zwischen Lebach und Saargemünd abzudecken, werden externe Verkehrsunternehmen unterstützen. Iran widerspricht Trump. Der US-Präsident hatte angekündigt, dass neue Verhandlungen beider Kriegsparteien geplant seien. Der Sprecher des Außenministeriums in Teheran betonte jetzt aber, es gebe weder Pläne, eine US-Delegation zu empfangen, noch würden iranische Verhandler entsandt. Juristen unterstützen AfD-Verbotsverfahren. Mehr als 1.000 von ihnen haben einen Appell des Republikanischen Anwältinnen- und Anwältevereins unterschrieben. Darin werden Bundesregierung und Bundestag aufgefordert, ein Verbotsverfahren beim Bundesverfassungsgericht zu beantragen. Die AfD widerspreche den zentralen Grundwerten der Verfassung, heißt es. Großgewinn ins Saarland. Eine Tipperin oder ein Tipper hat bei der Glücksspirale mit 8,75 Euro Einsatz vorgestern 100.000 Euro gewonnen. Weil der Spielschein ohne Kundenkarte abgegeben wurde, ist die Identität des Gewinners noch unbekannt.
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2: Es werden dickere Quellwolken reinziehen. Ein Hitzegewitter ist nicht ausgeschlossen. Am heißesten Tag der Woche heute mit 34 bis 38 Grad.
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2: Ein Liegenbleiber auf der A8 Richtung Pirmasens zwischen Heusweiler und dem Saarbrücker Kreuz und noch Blitzer Saarbrücken-Metzerstraße, Seebach raus Richtung Niederwürzbach und Saarwellingen, die Lebacher Straße. Kommen Sie gut an.
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2: 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Es ist Montag. Im Studio ist Christian Job. Hallo.

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1: 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Der Start ein letztes Mal in der Schweiz. Von Genf aus geht es dann aber zügig über die Landesgrenze nach Frankreich und dann auch sehr schnell bergauf. 11 Kilometer im Schnitt mit fast 7% Steigung. Der Col de Fossil könnte schon früh Aufschluss über den restlichen Etappenverlauf geben. Denn wenn die Sprinterteams um Lorena Wiebes hier massive Probleme haben, könnte es schwer werden, eventuelle Ausreißer einzuholen, auch wenn da noch knapp 120 Kilometer zu fahren sind. Aber die sind halt nicht nur flach, auch wenn es prinzipiell bergab geht. Dazwischen kommen immer wieder kleine Anstiege, die die Sprinterinnen in der Aufholjagd nerven könnten. Also das könnte ein schönes Katz-und-Maus-Spiel werden bis zum Ziel in Poligny, vielleicht auch mit deutscher Beteiligung. Und noch schöner, der Ausgang ist eigentlich völlig offen.
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1: Das ist doch auch schön, mal wieder von der Sportart zu hören, in der Deutschland wieder durchstartet. 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Dann ist so ein bisschen in die Knie gegangen, aber inzwischen läuft es bei denen wieder so richtig rund. Der Deutschlandachter hat wirklich nur ganz knapp den Titel verpasst, hat gestern Silber gewonnen, das darf man mal sagen.
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0: 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Morgen

Jonathan Zelter, das ging nach Mannheim und normal. 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Der August ist besonders am Abend- und Nachthimmel. Da gibt es Wunschmöglichkeiten satt mit den Sternschnuppen und die Sonne und der Mond bieten noch Schauspiel. Da reden wir drüber in der nächsten Stunde. Jetzt wird gemalt mit Vincent van Gogh und einem Oldie über ihn von Don McLean. Vincent. Starring

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2: 14 Uhr. Nach dem Ansturm auf die spanische Exklave Ceuta in Nordafrika sind weitere Tote gefunden worden. Nach Behördenangaben wurden in der Nähe der Grenzmole 88 Leichen geborgen. Die meisten Menschen ertranken beim Versuch, schwimmend nach Ceuta zu gelangen. Vergangene Woche waren aus Marokko innerhalb kürzester Zeit über 50.000 Menschen angekommen. Für SR Info Julia Macher.
3: Während die meisten volljährigen Migranten nach Marokko zurückgekehrt sind, halten sich in Ceuta nach Behördenangaben mehr als 850 minderjährige Migranten auf. Die Aufnahmezentren seien völlig überlastet. Unbegleitete Minderjährige stehen nach der UN-Kinderrechtskonvention unter besonderem Schutz und können nur zurückgeführt werden, wenn sie in ihrem Heimatland angemessen betreut werden können. Auslöser für den Ansturm auf Ceuta vergangene Woche waren nach spanischen Angaben Falschinformationen auf sozialen Medien über geänderte Rückführungsbestimmungen.
2: In Griechenland haben sich die Bedingungen für die Bekämpfung der großen Waldbrände verbessert. Weil der Wind nachgelassen hat, können die Feuerwehrleute wieder aus der Luft unterstützt werden. In den Regionen Attika und Böotien sind den Angaben zufolge 13 Löschflugzeuge und 12 Hubschrauber im Einsatz. Die größten Feuer lodern weiter in einem Gebiet 50 Kilometer westlich von Athen. Andere kleine Brände, etwa auf der Insel Kefalonia, sind laut Feuerwehr unter Kontrolle. Die iranische Führung hat Aussagen von US-Präsident Trump widersprochen, wonach es heute neue Verhandlungen geben soll. Das iranische Außenministerium sagte am Vormittag, derzeit stünden keine Verhandlungen mit den Vereinigten Staaten an. Es gebe auch keine Pläne, eine Delegation zu empfangen oder iranische Verhandler zu Gesprächen in ein anderes Land zu entsenden. Weiter erklärte das iranische Außenministerium, Verhandlungen gebe es zurzeit nur mit Oman. Dabei gehe es um die Festlegung einer Schifffahrtsroute für die Fahrt durch die Meerenge von Hormus. Bei der Saarbahn hat am Mittag ein neuer Streik begonnen. Wie das Unternehmen dem SR mitteilte, läuft der Ersatzverkehr mit Bussen um 15 Uhr an. Die Ersatzbusse sollen bis zum Ende des Streiks täglich von 4 Uhr morgens bis 23 Uhr am Abend fahren. Wie lange der inzwischen 9. Streik der Saarbahnfahrer im laufenden Tarifkonflikt dauern wird, teilte die Gewerkschaft Deutscher Lokomotivführer nicht mit. Während des Ausstands ist der Verkehr der Linie S1 zwischen Lebach und Saargemünd komplett eingestellt. Die Saarbahn rechnet mit einem mehrtägigen Streik. Bei der Ziehung der Glücksspirale hat am Wochenende ein Tipper aus dem Saarland 100.000 Euro gewonnen. Laut Saartoto wurde der Spielschein ohne Kundenkarte abgegeben. Die Gewinnerin oder der Gewinner müsse sich deshalb mit der Originalspielquittung melden. Nach Angaben von Saartoto hatte der Spielschein 8,75 Euro gekostet. Der Europäische Fußballverband droht FIFA-Präsident Infantino nach dem Scheitern des Investoreneinstiegs mit rechtlichen Schritten. Die UEFA bestätigte, dass ein Schreiben zur Sicherstellung von Unterlagen an Infantino verschickt worden sei. Für SR Info Anne van Eickels.
4: Der Telegraph zitiert aus einem UEFA-Schreiben, dass der Verband aktiv die Einleitung rechtlicher Schritte sowie eines Schiedsgerichtsverfahrens und eine Beschwerde bei den zuständigen Aufsichtsbehörden prüfe. Infantino wollte Anteile an den Premium-Produkten des Weltverbandes an private Investoren verkaufen. Ein Tochterunternehmen hätte die kommerziellen Rechte an den FIFA-Wettbewerben wie der Männer- und Frauenfußball-WM sowie der Club-WM gebündelt. Und ein amerikanischer Investor, dessen Bruder mit der Tochter von US-Präsident Donald Trump verheiratet ist, hätte eine Schlüsselrolle übernehmen sollen.
2: Das waren die Nachrichten mit Ute Mühlbauer. 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
5: Es ziehen dickere Quellwolken rein. Später und Hitzegewitter sind nicht ausgeschlossen bei 34 bis 38 Grad. Tropische Nacht dann 22 bis 18 Grad morgen früh. Dann nimmt die Hitze Anlauf bis 35 Grad wieder mit leichtem Unwetterpotenzial. Danach geht's für die trockene Woche langsam unter die 30 Grad Marke.
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5: Mit aktuellen Blitzern Lebach die Trierer Straße, Savellingen die Lebacher Straße und Saarbrücken die Metzer Straße. Kommen Sie gut an, gleich 14.05 Uhr.
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5: Mit Christian Job.

Christaberg mit Robin Hood Musik Live Life Live Well. Schöner Konzertabend neulich bei großer Hitze in Köln im Tanzbrunnen. Nur Christaberg, seine Gitarre, ein Klavier und er hatte sich Viva Colonia fürs Publikum drauf geschafft. Jetzt geht's in die Zweiraumwohnung und dann gucken wir aus dem Sternenfenster gleich.

0: Köln wird es klar, der August bietet für die Astronomiefans einiges, für die, die sich bei Sternschnuppen was wünschen, sowieso. Aber wir merken uns schon mal den 12. August, da gibt es am Abendhimmel quasi eine große Astro-Show. Und Gerald Perschke weiß Näheres.
1: Eine Sonnenfinsternis. Über Teilen Spaniens ist sie sogar total. Astrofans nicht nur aus Europa haben deshalb schon vor Monaten dort ihren Urlaub gebucht und hoffen jetzt vermutlich, dass ihre Region von Feuern verschont bleibt. Auch über Deutschland wird fast die gesamte Sonne vom Mond verdeckt. Mindestens 85% verschwinden. Und damit es richtig romantisch wird, geschieht es auch noch zum Sonnenuntergang. Die maximale Verdunklung sehen wir kurz nach 20 Uhr, je nachdem, wo wir gerade sind.
0: Und dann sollte man, das ist die alte Regel, nach Westen gucken?
1: Jein. Klar wissen wir alle, wo die Sonne untergeht. West, Nordwest, um mal ganz genau zu sein. Aber im Maximum der Finsternis steht die Sonne nur noch 1,7 bis 4,1 Grad über dem Horizont. Einfach mal den kleinen Finger am ausgestreckten Arm hochhalten, das ist etwa ein Grad. Das bedeutet, es kommt neben dem Wetter eben doch darauf an, wo wir zuschauen. Idealerweise ist das ein Ort, der etwas erhöht ist, ein Berg, ein Turm, ein Hochhaus, mit freier Sicht Richtung West-Nordwest.
0: Ich habe hier immer noch den kleinen Finger am Gucken, aber es gibt noch was in dieser Nacht.
1: Für alle, die den Abend zur Astro-Party machen wollen, ist dafür nach dem Sonnenuntergang etwas Zeit, denn ab spätestens 23 Uhr lohnt sich der Blick wieder nach Nordosten. Dann ist dort das Sternbild Perseus aufgegangen und das ist der scheinbare Ursprung der Perseiden. Je später die Nacht, desto mehr Sternschnuppen können es werden. Unter perfektem Landhimmel sind das bis zu 100 pro Stunde, in der Stadt weniger. Und da an dieser Nacht auch noch Neumond ist, gibt es kein störendes Licht.
0: Ah, das ist ja alles herrlich. Also nicht zu viel Party machen, sonst sind das andere Sternschnuppen, die man glaubt zu sehen. Aber warum nicht in Dillingen feiern? Die Stadt, der Astronomieverein Cassiopeia Saarlouis e.V. und der Luftsportclub Dillingen Saar e.V. haben eine öffentliche Beobachtung ausgerufen. Und los geht's um 18 Uhr bei freiem Eintritt. Sonne kostet noch nichts.

Da fällt mir noch folgender Text ein. Ich hab dir den Mond gekauft und morgen schieß ich dich darauf. Oder vielleicht hinter den Mond, denn da hast du ja schon immer gewohnt. Das hier sind die Doobie Brothers mit einer wunderbaren Wahrheit. Musik ist ein Doktor. Und los!

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Die A1 zwischen Riegelsberg und Holz, beide Richtungen Vorsicht. Ein totes Tier, nehmen wir an, in der Mitte. Fahren Sie vorsichtig.

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6: 1:30.
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6: 5:30. Mit Simin Sadeghi.
8: Deutschlandticket wird teurer. Nach einem Medienbericht könnte der Preis für das Monatsticket nächstes Jahr um 3,40 Euro, dann auf 66,40 Euro steigen. Bund und Länder unterstützen das Deutschlandticket mit jeweils 1,5 Milliarden Euro im Jahr. Der Zuschuss ist allerdings gedeckelt. Saarbahn-Ersatzverkehr ab 15 Uhr. Das hat das Unternehmen ab Mittag bekannt gegeben. Busse werden demnach die Saarbahn ersetzen, die wegen des GDL-Streiks vorerst nicht fahren. Die Ersatzbusse fahren zwischen Lebach und Saargemünd montags bis samstags zwischen 4 Uhr morgens und 23 Uhr abends. Weitere Tote bei Ceuta gefunden. Nach Behördenangaben wurden in der Nähe der Grenzmole 88 Leichen geborgen. Die meisten Menschen ertranken beim Versuch, schwimmend nach Ceuta zu gelangen. Und Konferenz wegen Niedrigwasser. Die niedrigen Pegelstände großer Flüsse wie Rhein und Mosel machen der Binnenschifffahrt immer mehr zu schaffen. Jetzt soll am Donnerstag auf einem Treffen bei Bonn darüber beraten werden, wie der Logistikbranche geholfen werden kann.
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6: Es sollen noch dickere Quellwolken reinziehen mit einer leichten Hitzegewittergefahr. Heute 34 bis 38 Grad, der heißeste Nachmittag jetzt.
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6: Ein totes Tier, Vorsicht auf der A1 zwischen Riegelsberg und Holz, Vorsicht in beiden Richtungen und aktuelle Blitzer, Saarbrücken die Metzerstraße, Lebach die Trierer Straße und zwischen Lautskirchen und Blieskastel.
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6: SR3. Am Montag mit Christian Job, dunkler Anzug, Hüte und Sonnenbrillen. Die Blues Brothers und Everybody Needs Somebody to Love.

Bim mit Plattengekratze. Damals schon eingemischt. Das ist Heinz-Rudolf Kunze im SR3-Kiosk. Du tust mir gut. Ja.

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0: Neil Diamond, Forever in Blue Jeans, Klatschmarsch.
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0: Yeah! Es gibt ein neues Album von Nino De Angelo, der zu seinen italienischen Wurzeln zurückfindet und Coverversionen der großen Knaller Gente di Mare, Caruso, L'Italiano, Sudi Neu und mehr aufgenommen hat. Er hat einfach eine tolle Stimme und es gibt Menschen, die sagen, Dieter Bohlen zum Beispiel, die tollste Stimme, die wir im deutschen Popmarkt haben, ist die von Nino De Angelo. Viva la Vita heißt das Album, hören wir in dieser Woche und hier ist Fosse.

Wie frei willst du sein? Sang Howard Carpendale. Das war das Original. In der Neuaufnahme mit Nino D'Angelo Force aus dem Album Vivi la Vita. Unser Album der Woche. Und jetzt der Elvis.

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0: Forderungen der Gewerkschaft würden dagegen innerhalb von 2 Jahren mehr Kosten von über 20% verursachen. Sie seien deshalb nicht akzeptabel. Wegen des am Mittag begonnenen Streiks der Saarbahnfahrer hat das Unternehmen wieder einen Schienenersatzverkehr zwischen Lebach und Saargemünd eingerichtet. Die Ersatzbusse fahren bis zum Ende des Streiks. Der Monatspreis für das Deutschlandticket könnte nächstes Jahr um 3,40 Euro auf dann 66,40 Euro steigen. Über entsprechende Berechnungen berichtet der Berliner Tagesspiegel. Ermittelt wird die Preiserhöhung nach einem Index, der die Entwicklung der Personal- und Energiekosten berücksichtigt. Bund und Länder bezuschussen das Deutschlandticket bereits mit jeweils 1,5 Milliarden Euro im Jahr. Dieser Zuschuss ist allerdings gedeckelt. Der Verkehrsclub Deutschland forderte, auf die Preiserhöhung zu verzichten. Außerdem müsse ein Sozialticket für monatlich maximal 29 Euro eingeführt werden. Die saarländische Ministerpräsidentin Rehlinger hat sich dagegen ausgesprochen, die sogenannte Rente mit 63 abzuschaffen. Die SPD-Politikerin sagte der Berliner Morgenpost, der aktuelle Vorschlag der Rentenkommission der Bundesregierung widerspreche der Lebensleistung von Menschen. Wer jahrzehntelang gearbeitet habe, so Rehlinger, verdiene Respekt und eine würdige Rente. Die Rentenreformkommission hat vorgeschlagen, die abschlagsfreie Rente nach 45 Beitragsjahren abzuschaffen. Dagegen gibt es nicht nur Widerstand von SPD-Vizechefin Rehlinger, sondern unter anderem auch von ostdeutschen Ministerpräsidenten von CDU und SPD. Die iranische Führung hat Aussagen von US-Präsident Trump widersprochen, wonach es heute neue Verhandlungen geben soll. Außenamtssprecher Baghaei sagte am Vormittag, derzeit stünden keine Verhandlungen mit den Vereinigten Staaten an. Es gebe auch keine Pläne, eine Delegation zu empfangen oder iranische Verhandler zu Gesprächen in ein anderes Land zu entsenden. Für SR-Info Uwe Lüb.
1: Verhandlungen fänden momentan nur mit Oman statt. Dabei gehe es um die Festlegung einer Route für die sichere Durchfahrt durch die Straße von Hormuz. US-Präsident Trump hatte am Wochenende eine geplante neue Angriffswelle auf Iran vorerst gestoppt. Als Grund führte er unter anderem an, ein Abkommen mit Iran sei wieder näher gerückt. Gestern kündigte er neue Gespräche zwischen den USA und Iran für heute Nachmittag an. Wer wo miteinander sprechen werde, sagte er nicht.
0: Nach dem Ansturm auf die spanische Exklave Ceuta in Nordafrika sind weitere Tote gefunden worden. Nach Behördenangaben wurden in der Nähe der Grenzmole 88 Leichen geborgen. Die meisten Menschen ertranken beim Versuch, schwimmend nach Ceuta zu gelangen. Vergangene Woche waren aus Marokko innerhalb kürzester Zeit über 50.000 Menschen angekommen. Während die meisten volljährigen Migranten nach Marokko zurückgekehrt sind, halten sich in Ceuta nach Behördenangaben mehr als 850 minderjährige Migranten auf. Die Aufnahmezentren seien völlig überlastet. Unbegleitete Minderjährige stehen nach der UN-Kinderrechtskonvention unter besonderem Schutz. In der Ukraine sind nach Angaben eines Verlags durch einen russischen Angriff 8 Millionen Bücher zerstört worden. Der Verlag Ranok erklärte, bei dem Angriff sei am Wochenende in der Stadt Kharkiv ein Warenlager getroffen worden. Die Flammen seien immer noch nicht ganz gelöscht. Unter den zerstörten Büchern seien auch viele Lehrbücher für Kinder. Es handele sich um den größten Verlust ukrainischer Bücher seit Beginn des russischen Angriffskrieges im Februar 2022. Im Juli waren bei einem russischen Angriff in der Nähe von Kiew bereits 800.000 Bücher zerstört worden. Das waren die Nachrichten mit Ute Mühlbauer. 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
3: Dickere Quellwolken kommen noch, heißt es, und Hitzegewitter sind nicht ausgeschlossen. Bei Bratzelheißen 34 bis 38 Grad. Tropische Nacht morgen früh 22 bis 18 Grad, dann nimmt es Anlauf auf bis 35 Grad mit Unwetterpotenzial. Danach geht es für die trockene Woche langsam unter die 30 Grad Marke.
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3: A620 Richtung Saarlouis zwischen der Westspangenbrücke und Klarental 3 Kilometer Stau. Dauerbaustelle dauert 20 Minuten. Länger. Blitzer, neue in Saarbrücken-Metzerstraße, Kirkel-Neuhäusel raus nach Rohrbach und in Lebach in der Trierer Straße. Kommen Sie gut an. Genau, ping, 15.05 Uhr.
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Das ist das Leben, wenn's Piep macht und ich sage, auf der A8 Richtung Saarlouis zwischen Schwalbach-Schwarzenholz und Schwalbach liegen Reifenteile. Und zwar auf der rechten Spur. Fahren Sie gut durch diesen Montag, den 3. August. Heute, vor 100 Jahren, wurde Tony Bennett geboren. Einer der großen Crooner aus Amerika. 19 Grammys, 50 Millionen Platten verkauft. Und einer der ganz Großen, der vor 4 Jahren gestorben ist, 96 Jahre alt wurde, zum Schluss unter Altersdemenz litt, unter Alzheimer. Und es gibt wunderbare Aufnahmen. Eine seiner letzten Produktionen hat er zusammen mit Lady Gaga gemacht. Es gab Live-Auftritte und man sieht ihn schon von der Krankheit gezeichnet. Mit dem Blick in die Augen merkt man, er ist schon in einer anderen Welt. Und dann sagt Lady Gaga: Möchtest du noch Fly Me to the Moon singen? Und faszinierend ist, Musik liegt in Hirngegenden, die kann man immer noch abrufen. Da nagelt der die Töne an die Wand für Fly Me to the Moon. Einfach faszinierend. Zum 100. von Tony Bennett, einer seiner großen Hits, I Left My Heart in San Francisco.

Sie waren die super Rockstars der End-70er und 80er. Journey mit Don't Stop Believing, einer der größten Hits aller Zeiten für amerikanische Hitparaden. Und damit ging die Erfolgsrakete langsam los damals. Wheel in the Sky, Journey bei SR3.

Wie er heißt, wissen wir nicht, aber die Nebenbuhlerin von Marianne war Marlene. Hier auch die Geschichte einer Jugendliebe, von der wir nicht wissen, wie sie genau ausging. Jack and Diane von John Mellencamp. Damals nannte er sich noch Cougar.

0: wieder die Saiten so schön schnarren lässt. Denep, klingt gut. John Mellencamp, 3:45.
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2: Spritpreise drastisch gestiegen. Das zeigt eine aktuelle Auswertung vom ADAC. So hat sich Diesel nach dem Ende des Tankrabatts allein im Juli um fast 28 Cent verteuert. Aus Sicht des ADAC sollte das Bundeskartellamt die Spritpreise kritisch überprüfen. Unbekanntes Virus bei Rindern nachgewiesen. Das teilte das Friedrich-Löffler-Institut nach der Untersuchung von 4 Proben aus Baden-Württemberg mit. Betroffene Tiere zeigten Fieber und Durchfall. Milchkühe geben weniger Milch. Das neue Virus sei wahrscheinlich nicht auf Menschen übertragbar. Scharfe Saban-Kritik an GDL. Im Tarifkonflikt wirft das Unternehmen der Lokführergewerkschaft GDL inakzeptable Forderungen vor. Ein attraktives Angebot, das sich am Tarifabschluss im öffentlichen Dienst orientiert, sei von der GDL abgelehnt worden. Und Feuerwehr für Fische im Einsatz. Am Siusweier ist die Feuerwehr St. Ingbert mit Tanklöschfahrzeugen ausgerückt. Aufgrund des sehr niedrigen Wasserstandes bestand eine Gefahr für die dort lebenden Fische. Die Einsatzkräfte brachten mehrere Ladungen Wasser dorthin.
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0: Irgendwann kommen sie, die dickeren Quellwolken, so ist es vorhergesagt, mit Hitzegewitter, die nicht ausgeschlossen sind, bei 34 bis 38 Grad.
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0: A620 Richtung Saarlouis zwischen der Westspangenbrücke und Völklingen Ost, 3 Kilometer Stau, Dauerbaustelle, 20 Minuten dauert es länger. Und Blitzer haben Sie gesehen? Auf der A620 Richtung Saarbrücken in Höhe Wattgassen, Kirkel-Neuhäusel raus nach Rohrbach und Saarbrücken die Metzerstraße. Kommen Sie gut an!
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0: Am Montagnachmittag mit Christian Jupp und den Everly Brothers. Bye bye, love.

0: Detlef Malinkiewicz und Everlasting Love. 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
2: Oh, die Ingrid.
3: Ingrid
2: war auf dem Amt.
3: Bist du wahnsinnig, Ingrid?
2: Ingrid war in dem Fall sogar unschuldig. Ingrid hat da irgend so einen Antrag gestellt. Das hat monatelang gedauert, bis der überhaupt mal in die Auswahl gekommen ist.
3: Ja.
2: Dann ist es auf dem Amt und hat gesagt, hey, mal, da geht das so nicht. Wieso muss ich so lange warten? Und dann hat dieser Beamte, der es da behandelt hat, oder wie nennt man das, der da mit Ingrid geschwätzt hat, oh, Sie wissen ja, wie das ist. Sie sind nicht der Einzige, wo ich Anträge stelle. Das dauert eben. Und dann ist es wirklich so, wir haben einen Krankenstand, das glaube ich nicht, Ingrid. Also wir haben so viele Leute krank, das ist unmöglich. Das kannst du dir echt nicht vorstellen. Und dann hat Ingrid irgendwann einmal gefragt, hör mal, wie viele Leute schaffe ich überhaupt bei euch? Und dann hat auf einmal aus einem Nebenzimmer einer gerufen.
4: Wenn all da sind, ungefähr die Hälfte.

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Ja, hier wird niemand vergessen. Shania Twain schon gar nicht. Immer noch auf Tournee und macht immer noch eine gute Figur. Tolle Stimme vor einem großen Publikum. Das Publikum von SR3 kriegt gleich Simin Sadeghi mit der SR3-Region am Nachmittag. Allen wichtigen Infos aus dem Saarland. Das war der Kiosk mit Christian Job. Ausgabe Montag. Tschüss, bis morgen.

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5: 16 Uhr. In der Debatte um die abschlagsfreie Rente nach 45 Beitragsjahren, die sogenannte Rente mit 63, hat sich auch die saarländische Ministerpräsidentin Rehlinger gegen eine Abschaffung ausgesprochen. Dem SR sagte die SPD-Politikerin, eine Neuregelung dürfe nicht für

0: Realität. Ganz anders sieht das die saarländische AfD. Die abschlagsfreie Rente nach 45 Beitragsjahren sei keine Sonderleistung, sondern erkenne die Leistung von Beschäftigten mit besonders langen Beitragszeiten an. Nach Ansicht des Landesvorsitzenden Carsten Becker sollte sich die Rentenpolitik mehr an den geleisteten Beitragszahlungen ausrichten.
1: Eine aktuelle Auswertung des ADAC zeigt, wie drastisch die Spritpreise im Juli gestiegen sind. Diesel hat sich um fast 28 Cent verteuert. Der Preis für Super E10 ist innerhalb von 3 Wochen um mehr als 15 Cent gestiegen. Obwohl der Rohölpreis zum Monatsende wieder gesunken sei, seien die Spritpreise zum Teil sogar weiter gestiegen. Aus Sicht des ADAC sollte das Bundeskartellamt den Sachverhalt überprüfen, insbesondere die Raffinerie- und Großhandelspreise. Das Friedrich-Löffler-Institut hat nach der Untersuchung von 4 Proben aus Baden-Württemberg ein unbekanntes Virus bei Rindern nachgewiesen. Betroffene Tiere zeigten Fieber und Durchfall. Milchkühe gaben weniger Milch. Das neue Virus gehört zu einer Gruppe, zu der auch das Schmallenberg-Virus gehört. Dieses war 2011 nach Deutschland gelangt und sorgte in den darauffolgenden Jahren vor allem bei Schafen für Fehlgeburten und Missbildungen. Weiter hieß es, das neue Virus sei wahrscheinlich nicht auf Menschen übertragbar. Der neue Bundesverkehrsminister Bilger hat für Donnerstag eine Fachkonferenz zum aktuellen Niedrigwasser in vielen Flüssen angekündigt. Am Rande einer Veranstaltung zum Donauausbau zwischen Deggendorf und Vilshofen sagte der CDU-Politiker, vor allem an Rhein und Donau gebe es Herausforderungen. Für SR-Info Birte Sönnigsen.
2: Bilger meint, dass Maßnahmen zur Klimaanpassung immer wichtiger werden. Ihm geht es zum Beispiel um Förderprojekte für die Binnenschifffahrt. Diese sollen den Unternehmen den Umstieg auf Schiffe erleichtern, die auch bei Niedrigwasser ohne große Probleme unterwegs sein können. Zuvor hatte NRW-Verkehrsminister Oliver Krischer von den Grünen eine Taskforce gefordert, um schnell konkrete Maßnahmen abzustimmen. Krischer geht es dabei auch um die Frage, wie Güter kurzfristig mit der Bahn transportiert werden können und welche Dinge dort Vorrang bekommen sollen.
1: In Rumänien laufen zurzeit Baumaßnahmen an der Donau, um trotz Niedrigwasser ein AKW mit genug Kühlwasser zu versorgen. In Ungarn wurde das einzige Atomkraftwerk bereits heruntergefahren. Die Regierung hat ein Dekret erlassen, wonach große Industriekonzerne dazu gezwungen werden können, ihren Stromverbrauch zu senken. Am Sioux-Weiher in St. Ingbert kam es gestern zu einem ungewöhnlichen Feuerwehreinsatz. Wie die Feuerwehr St. Ingbert mitteilte, bestand wegen des niedrigen Wasserstandes eine Gefahr für die Fische im Weiher. Die Einsatzkräfte hätten deshalb mit Tanklöschfahrzeugen zusätzliches Wasser gebracht, um die Fische zu schützen. Das waren die Nachrichten mit Ute Mühlbauer. 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
4: Es ist schwül warm, schwül heiß kann man eigentlich sagen bei uns im Saarland. Temperaturen 34 bis 38 Grad. Heute Nachmittag kriegen wir immer mehr Wolken am Himmel und hier und da kann auch mal ein Gewitter über uns hinwegziehen. Aber sagen wir mal so, viel Abkühlung wird das nicht bringen, denn morgen bleibt es weiterhin heiß. Am Nachmittag auch wieder Hitzegewitter, Unwettergefahr möglich bei 30 bis 35 Grad. Und die Abkühlung, ich sage extra Anführungszeichen, die kommt dann erst so Richtung Ende der Woche.
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4: A620 Saarbrücken Richtung Saarlouis zwischen Saarbrücken, Messegelände und Völklingen Ost. 5 Kilometer Stau hier an der Baustelle. Hier brauchen Sie im Moment 20 Minuten länger. Vorsicht auf der A1 Trier Richtung Saarbrücken zwischen Nonnweiler, Primstal und Tholey. Gefahr durch ein liegen gebliebenes Fahrzeug. Und Blitze haben wir noch. Danke fürs Melden. Hier die neuesten. A620 Saarlouis Richtung Saarbrücken in Höhe Wattgassen Blitzer. Am Ortsausgang von Kirkel-Neuhäusel Richtung Rohrbach und in Saarbrücken in der Metzerstraße. Gute Fahrt!
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4: Und wie immer hören Sie hier in einer Stunde kompakt, was fürs Saarland heute wichtig ist. Ich bin Simin Sadeghi, schön, dass Sie dabei sind. Ja, heute beginnt für viele junge Saarländer und Saarländerinnen der Ernst des Lebens. Und damit meine ich nicht die Schule, sondern die Ausbildung. Ob alle, die wollen, auch einen Platz gefunden haben und welche Ausbildungen besonders beliebt sind, hören wir gleich.
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0: Heute ist der erste Arbeitstag im August. Heißt, für viele junge Saarländerinnen und Saarländer beginnt heute die Ausbildung. Und wir schauen drauf mit Lars Ohlinger aus unserer Wirtschaftsredaktion. Lars, es starten zwar nicht alle mit ihren Ausbildungen heute, wie beim ersten Schultag, aber zieh doch vielleicht schon mal eine erste Bilanz. Sind denn alle Jugendliche, die eine Ausbildung machen wollen, versorgt?
1: Leider nein, muss man da sagen. Auch es suchen immer noch so rund 1500, ein kleines bisschen mehr Jugendliche einen Ausbildungsplatz halt. Da muss man natürlich dazu sagen, zum einen viele Unternehmen suchen noch bis Mitte September mindestens, manche auch bis Ende des Jahres. Also da werden schon noch Ausbildungsverträge auch dazukommen. Aber es ist schon klar, dass auf jeden Fall wohl nicht alle etwas finden werden. Statistisch, theoretisch schon, denn es gibt 1700 offene Ausbildungsplätze noch. Da müssten aber dann alle wirklich dann so einen Platz finden. Also insofern, es suchen also noch relativ viele Jugendliche einen Ausbildungsplatz. Aber insgesamt gesehen, sind doch schon viele Ausbildungsplätze jetzt besetzt werden. Rund so 4.500 sind es derzeit.
0: Wir hatten das in den letzten Jahren ja immer wieder, dass einige Jugendliche ohne Ausbildung geblieben sind und gleichzeitig noch viele Stellen offen waren. Woran liegt denn das?
1: Naja, man nennt das so sogenannte Matching. Das heißt also, dass das Angebot und die Nachfrage nicht zusammenpassen. Viele Jugendliche suchen dann halt zum Beispiel auch den Job des Industriekaufmanns, diese Ausbildung dazu. Angeboten wird aber vor allen Dingen im Handel und im Handwerk. Das heißt, da klaffen dann natürlich Widersprüche auch. Das ist auch nicht ganz unbekannt. Das gab es immer wieder in den letzten Jahren. Ob sich das diesmal ein bisschen freundlicher gestaltet, da muss man mal ein bisschen abwarten. Die IHK hat mir zum Beispiel gesagt gehabt, wir rechnen noch mit einer ganzen Menge an Ausbildungsverträgen in den kommenden Wochen. Es hat sich auch in den letzten ein, zwei Wochen schon gezeigt, dass sich das erhöht. Aber man muss ehrlicherweise sagen, auch die wirtschaftliche Lage, die wirtschaftliche Krise macht sich da schon bemerkbar.
0: Gut, man kann das auch verstehen, wenn man Friseurin werden will, dann schwenkt man da ja dann nicht auf einmal auf Schreiner um oder sowas in der Art. Einer der größten Ausbilder im Saarland ist ja bei uns Dillinger und Saarstahl. Über 100 junge Menschen fangen dort ihre Ausbildung in diesem Jahr an, in diesem Ausbildungsjahr. Die wurden heute feierlich empfangen und du warst dabei, oder?
1: Ja, ganz genau. 125, Dillinger und Saarstahl sind das ganz genau, 125 Jugendliche. Da hat man auch so ein Gruppenfoto gemacht und so weiter. Das ist eigentlich ganz üblich, dass man dort die Jugendlichen empfängt. Auch diese Zahl, das hat sich nicht groß verändert. Das sind immer so um die 125, 150 Jugendliche auch, je nachdem, wie viel man benötigt auch. Gerade Industriemechaniker, das ist ein großer Zweig, der dort ausgebildet wird. Ich habe mich auch mit mehreren Jugendlichen unterhalten. Einige haben auch gesagt, na, wir mussten schon richtig suchen. Also ich hatte da mehrere Unternehmen, die ich angeschrieben habe und da hat es zum Glück geklappt. Das war aber auch nicht ganz so einfach. Man musste schon wirklich auch ein paar Gespräche führen. Insgesamt muss man sagen, bei den Unternehmen, ich habe es vorhin schon mal ganz kurz erwähnt, auch da zeigt sich die wirtschaftliche Krise auch. Im Juli laut Bundesagentur für Arbeit hatten doch deutlich weniger Ausbildungsplätze von den Unternehmen, wurden die angeboten. Es waren sogar von 20% die Rede davon, beziehungsweise hatte man gezählt gehabt. Die IHK sagt wiederum, naja, bei uns sieht das schon wieder besser aus. Wir erwarten auch natürlich noch, dass da jede Menge kommt. Aber man muss wirklich sagen, die Krise schlägt sich nieder. Es zeigt sich ganz klar auch, dass das natürlich auch auf den Ausbildungsmarkt sich durchschlägt. Und die nähere Zukunft, ich glaube, da könnte das so weitergehen. Da hat man schon Befürchtungen. Die Arbeitskammer hat mir zum Beispiel gesagt, naja, wir wollen auf jeden Fall, dass eine sogenannte Ausbildungsplatzabgabe, da hat man ja auch immer wieder diskutiert, ob die eingeführt wird, dass das endlich kommt. Es zeigt sich in einigen Berufen, wo das wohl eingeführt wurde, dass es da positive Entwicklungen gibt.
0: Danke, Lars Ohlinger aus unserer Wirtschaftsredaktion. Wir haben auf das neue Ausbildungsjahr geschaut. Das startet bei vielen Betrieben im Saarland heute.
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0: Vielleicht haben Sie die Bilder auch gesehen, im Moment von dem Rhein oder der Donau. Öde Sandbänke statt plätschernder oder reißender Flüsse. So sieht es an vielen Stellen aus. Teilweise sieht man dann nur noch so eine Art Rinnsal. Ich übertreibe jetzt ein bisschen. Aber die Sandbänke sind wirklich schon größer geworden. Und das wird auch so langsam zum Problem für Schiffe. Denn die nutzen, wie wir ja wissen, unter anderem den Rhein als Wasserstraße. Auch hier auf dem Weg zu uns ins Saarland. Der Grund für das Niedrigwasser ist klar. Der heiße und trockene Sommer in diesem Jahr. Aus der Politik werden Stimmen laut, da jetzt was zu tun. Birte Sönnigsen aus unserem HD-Hauptstadtstudio fasst das für uns zusammen.
1: NRW-Verkehrsminister Oliver Krischer von den Grünen fordert, dass eine Taskforce eingesetzt wird, um jetzt schnell Dinge abzustimmen, um die Situation zumindest besser zu machen, vor allem mit Blick auf die Pegelstände an Rhein und Donau. Krischer, geht es da zum Beispiel um die Frage, was jetzt alles mit der Bahn statt per Schiff transportiert werden kann und was davon zuerst, also die Frage der Priorisierung. Krischer meint, das habe sich beim letzten großen Niedrigwasser 2018 bewährt. Also, dass Fachleute aus der Logistikbranche und aus der Politik, vom Bund, den Ländern und den Kommunen zusammenkommen. Noch ist nicht ganz klar, was der neue Bundesverkehrsminister Steffen Bilger davon hält. Geplant war aber ohnehin eine Fachkonferenz zum Thema mit dem neuen Minister am Donnerstag.
0: Einfach auf andere Verkehrsmittel, zum Beispiel wie LKW, umsteigen, das ist nicht leicht. Das haben wir ja schon gesehen, als monatelang defekte Schleusen in der Mosel gesperrt werden mussten und die Schiffe festsaßen. Nochmal dazu Birte Sönnigsen.
1: Ganz so einfach geht das nicht, denn selbst wenn Schiffe jetzt mit weniger Ladung unterwegs sind, dann kann dieses Schiff immer noch eine Menge transportieren, viele Tonnen. Da braucht man je nachdem vielleicht 20, 30 LKW für eine dieser Schiffsladungen. Unternehmen, die haben natürlich auch eingespielte Abläufe. Da hängt eine Menge Planung dran. Und auch auf der anderen Seite die LKW-Spedition oder der Güterverkehr der Bahn, die haben jetzt auch nicht unendlich viele LKW, Züge, Waggons einfach rumstehen, die jetzt einspringen und alles übernehmen könnten.
0: Und am Ende könnte das alles an uns Verbrauchern hängen bleiben und wir müssten die Rechnung zahlen, wenn Firmen ihre Produkte nicht mehr wie gewohnt über die deutschen Flüsse transportieren können.
1: Es gibt Fachleute, die es für möglich halten, dass am Ende die gestiegenen Kosten an die Verbraucher weitergegeben werden. Da geht es zum Beispiel um die Bauindustrie, aber auch der Tankstellenverband, der hatte zuletzt davor gewarnt, dass die Spritpreise noch weiter steigen könnten, wenn denn die Pegelstände weiter so niedrig bleiben, weil eben auch die Mineralölbranche betroffen ist und vieles mit dem Schiff transportiert. Und am Ende kann so eine Niedrigwasserphase auch Auswirkungen auf die gesamte Wirtschaft in Deutschland haben. Und das merken wir am Ende direkt oder indirekt alle. Das Kiel-Institut für Weltwirtschaft sagt, durch das Niedrigwasser könnte das Bruttoinlandsprodukt um 0,1, 0,2 Prozentpunkte sinken. Andere, wie das Institut der deutschen Wirtschaft, sagen, es ist noch zu früh, um den konkreten Schaden abzuschätzen.
0: Es ist heiß und Regen gibt es im Moment viel zu selten. Die Folge, unsere Flüsse haben immer weniger Wasser und das wird unter anderem am Rhein ein immer größeres Problem und auch damit für uns, denn Schiffe von der Saar fahren ja auch über die Mosel auf den Rhein.

0: Genesis. The Carpet Crawlers auf SR3 um jetzt genau 16.30 Uhr.
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0: Mit Barbara Grech.
2: Debatte über Rente mit 63. Saarministerpräsidentin Rehlinger unterstützt den Vorstoß der ostdeutschen CDU-Ministerpräsidenten, die vorgezogene Rente beizubehalten. Die Saar-CDU lehnt das ab. Bundesweit zeichnet sich bisher ab, dass die CDU-Regierungschefs aus dem Osten kaum weitere Unterstützung aus den eigenen Reihen bekommen. Konferenz wegen Niedrigwasser. Die niedrigen Pegelstände großer Flüsse wie Rhein und Mosel machen der Binnenschifffahrt immer mehr zu schaffen. Jetzt soll am Donnerstag auf einem Treffen bei Bonn darüber beraten werden, wie der Logistikbranche geholfen werden kann. Scharfe Saarbahnkritik an GDL. Im Tarifkonflikt wirft das Unternehmen der Lokführergewerkschaft GDL inakzeptable Forderungen vor. Ein attraktives Angebot, das sich im Tarifabschluss im öffentlichen Dienst orientiert, sei von der GDL abgelehnt worden. Saarland vor Sonnenrekordjahr. Bis Ende Juli wurden hier bereits 1370 Sonnenstunden gezählt. Das ist der dritthöchste Wert für die ersten 7 Monate eines Jahres nach den Rekordjahren 2022 und 2025.
0: Danke, Barbara.
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0: Ja, und heute haben wir auch noch mal viel Sonne gehabt. Jetzt kommen aber immer mehr Wolken dazu und vielleicht ist auch mal ein Hitzegewitter möglich. Das Ganze bei schwülheißen Temperaturen von 34 bis 38 Grad. Morgen keine Abkühlung, weiterhin heiß. Paar Grad weniger, 30 bis 35 Grad nur noch. Aber wir gucken eher so auf die zweite Wochenhälfte. Da sind wir nämlich wieder unter 30 Grad und kriegen hoffentlich auch mal ein bisschen Regen.
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0: Vorsicht auf der A1, Trier Richtung Saarbrücken zwischen Nonnweiler, Primstal und Tholey-Hasborn. Gefahr durch ein liegengebliebenes Fahrzeug, beziehungsweise mehrere. Und wir gucken noch auf die A620, Saarbrücken Richtung Saarlouis zwischen Weschbangenbrücke und Klarental. 4 Kilometer Stau da an der Baustelle. Sie brauchen im Moment 20 Minuten länger. Blitze haben wir noch, danke fürs Melden. Unter 0800 700 8000. Auf der A620, Saarlouis Richtung Saarbrücken in Höhe Wattgassen wird geblitzt. Am Ortsausgang Kirkel-Neuhäusel in Richtung Rohrbach und in Neunkirchen in der Wellesweiler Straße. Gute Fahrt.
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0: Mit Semin Sadeghi, hallo. Wer früh angefangen hat zu arbeiten, der kann nach 45 Jahren in Rente gehen. Auch vor dem 65. Lebensjahr. So war's bisher. Die Rentenkommission hat vorgeschlagen, das aber abzuschaffen. Und jetzt wird heiß diskutiert. Auch im Saarland. Wir schauen gleich drauf.
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0: Ich habe mal durchgerechnet, wenn ich mit 65 Jahren in Rente gehen könnte, dann hätte ich nach Studium und Volontariat nicht mal 40 Jahre ins Rentensystem eingezahlt. Und man muss sagen, ich habe nicht getrödelt. Behalten wir das im Hinterkopf, wenn wir über die Rente mit 63 sprechen. Denn diese Leute, die das bisher durften, da in Rente gehen, haben schon 45 Jahre eingezahlt, weil sie so lange gearbeitet haben. Verdiente Rente hieß es deshalb bis jetzt. Doch im neuen Rentenpaket soll das gestrichen werden. Und darüber ist eine Diskussion entbrannt. Auch im Saarland wird mitdiskutiert. Jennifer Klein aus unserer Landespolitik. Warum wird oder worüber wird denn genau gestritten?
1: Die Debatte angefacht haben vor kurzem Ministerpräsidenten ostdeutscher Bundesländer. Sie drohen der Rentenreform, zumindest so wie sie jetzt ist, im Bundesrat nicht zuzustimmen. Sie sagen, eine Abschaffung der Rente nach 45 Beitragsjahren trifft eben besonders die Bevölkerung in Ostdeutschland. Ein Grund, dort hätten die Menschen in den vergangenen Jahrzehnten nicht ausreichend privat vorsorgen können. Und die gesetzliche Rente sei deswegen für sie oft die einzige Möglichkeit, im Alter dann auch wirklich auszusorgen. Aber was man auch dazu sagen muss, in mehreren ostdeutschen Bundesländern, zum Beispiel Sachsen-Anhalt, stehen demnächst Landtagswahlen an. Also ist diese Forderung von dieser Seite auch klar als Wahlkampf zu verstehen.
0: Gut, dieses Rentenpaket war ja auch ein Kraftakt. Was bedeutet das denn jetzt für die Bundesregierung, dass da jetzt nochmal Widerstand kommt?
1: Das ist schon schwer zu verkraften, würde ich sagen. Das Rentenreformpaket wurde ja über einen wirklich langen Zeitraum von einer Kommission ausgearbeitet und eigentlich hieß es von CDU und SPD aus dem Bund, so wie die Kommission das vorschlägt, so werden wir das auch umsetzen. Aber dieser Konsens scheint jetzt zu bröckeln, denn auch aus der Koalition selbst gibt es Stimmen, die fordern, dass diese abschlagsfreie Rente nach 45 Beitragsjahren doch bestehen bleiben soll. Für die Bundesregierung bedeutet das, dass es schon wieder zum Streit über ein großes Reformvorhaben kommt, das eigentlich, zumindest aus Sicht der Regierung, schon abgehakt sein sollte und sich vermutlich jetzt wieder mehr in die Länge ziehen wird, bis es wirklich umgesetzt werden kann.
0: Und was sagt man im Saarland, in der saarländischen Politik dazu?
1: Ministerpräsidentin Rehlinger von der SPD, die schließt sich den Forderungen an, die sagen, die Rente nach 45 Beitragsjahren soll bestehen bleiben. Sie sagt, zumindest diejenigen, die bisher geplant haben, mit dieser Regelung früher in Rente gehen zu können, sollten das auch machen. Zu uns hat sie genauer im Interview das gesagt.
2: Alle wissen, dass das System verändert werden muss, aber das heißt nicht, dass man eins zu eins das, was eine Kommission vorgeschlagen hat, eben zwangsweise übernehmen muss, wenn man im parlamentarischen Verfahren und nur dort ist die letztliche Entscheidung zu treffen, zu einem anderen Ergebnis kommt. Und wenn es hier Punkte gibt, wo alle miteinander der Auffassung sind, dass man sie verändern muss, dann sollte man das tun.
1: Und übrigens ist auch die saarländische AfD dafür, die Altersrente für besonders lange beschäftigte Arbeitnehmer so eben beizubehalten. Stattdessen sollte man aus ihrer Sicht die Rentenpolitik eher daran ausrichten, wer wie viel und wie lange Beiträge geleistet hat. Ganz anders sieht das aber die Saar-CDU. Sie bleibt damit auf dem Kurs der Bundes-CDU. Man könne nämlich jetzt nicht nachträglich einen einzigen Punkt da rauspicken aus dem Reformpaket, denn das aktuelle Reformpaket sei so, wie es jetzt ist, eben ausgewogen und auch tragfähig.
0: Erneute Diskussion also um die Rente ab 63. Wir haben drauf geschaut mit Jenny Klein aus unserer Landespolitikredaktion.

0: Und wir bleiben in der Arbeitswelt und gucken jetzt auf Teilzeit. Denn Teilzeitarbeiten wird immer beliebter, auch hier im Saarland. In den letzten 10 Jahren sind 25.000 neue Teilzeitjobs dazugekommen. Warum sich Menschen für Teilzeit entscheiden, das ist ganz unterschiedlich. Zum Beispiel, weil sie Kinder betreuen müssen oder Angehörige pflegen oder auch aus ganz anderen Gründen. SR3-Reporterin Karin Meyer hat zwei Schwestern getroffen, die sich für Teilzeit entschieden haben, aus eher ungewöhnlichen Gründen.
1: Also mein Name ist Seherde Jirmen, ich bin 22 Jahre alt. Seit 23 bin ich examinierte Pflegefachfrau. Ich bin die Seherde Jirmen, bin 22 Jahre alt, bin ebenfalls Pflegefachkraft in 60% Kraft.
2: Es ist ein Abenteuer, Seher und ihre Zwillingsschwester Seherde zu treffen. Beide tragen hellblaue Dienstkleidung, ein blaugraues Tuch auf dem Kopf und sind kaum voneinander zu unterscheiden. Auch sonst darf man über die Zwillinge staunen.
1: Ich arbeite Teilzeit, weil ich nebenbei noch Medizin studiere.
2: Praktisch ist, was die eine sagt, gilt auch für die andere.
1: Ich bin extra weiterhin in der Pflege geblieben, dass ich dann das Gelernte hier in der Theorie dann umsetzen kann, dass ich immer in den aktuellen Stand bleibe.
2: Was nach Teilzeit klingt, ist durchdacht und vor allen Dingen ambitioniert. Es ist möglich, weil der Arbeitgeber, die Caritas-Klinik in Saarbrücken, flexible Arbeitszeitmodelle anbietet.
1: Wir können unseren Studienplan auch abgeben und da, wo wir auch freie Tage brauchen fürs Lernen oder für die Uni, das bekommen wir auch.
2: Ein Medizinstudium ist eigentlich ein Vollzeitjob, zumal Seher und Seherde in Heidelberg studieren und in Saarbrücken arbeiten.
1: Und da ist das Semester so aufgebaut, dass wir zum Beispiel eine Woche in Heidelberg präsent sind und dann haben wir auch Online-Unterrichten, wie zum Beispiel heute, dass wir dann im Frühdienst hier arbeiten und wenn wir nach Hause gehen, haben wir abends noch einen Online-Unterricht.
2: Im nächsten Jahr soll die Hälfte der Arbeitszeit zum praktischen Jahr PJ im Medizinstudium genutzt werden.
1: Es ist sehr aufwendig, aber wenn man will, schafft man alles. Das ist immer mein Motto. Das war schon immer mein Motto. Und wir sind auch nebenbei mit meiner Schwester Kosmetikerin. Das schaffen wir auch noch nebenbei.
2: Richtig gehört. Die beiden sind auch noch selbstständig, reisen gern und machen Sport. Sie sind gut gelaunt und freuen sich.
1: Wir gleichen das aus mit Freizeit. Das haben wir immer noch. Und dann klappt das auch.
2: Fakt ist, Teilzeit und Studieren, das ist keine Seltenheit mehr. Studierende arbeiten zunehmend sogar in Teilzeit, weiß Anne Otto vom Institut für Arbeitsmarkt- und Berufsforschung.
3: Weil sie einfach aufgrund der gestiegenen Lebenshaltungskosten mehr verdienen müssen. Und auch das Studium wird mehr ein Teilzeitstudium. Das heißt, die Studierenden haben nicht unbedingt zur Sprechstunde des Profs Zeit, sondern sagen, ich kann nicht, ich muss arbeiten. Und das ist mittlerweile zu einem Selbstverständnis geworden. Aber auch insgesamt ist die Erwerbsbeteiligung der Jüngeren angestiegen.
0: Ja, man muss sagen, aber manchmal hat der Tag von einigen Leuten mehr als 24 Stunden. Respekt auf jeden Fall. Pflegeberuf, Medizinstudium und dann noch ein Kosmetikstudio. Eine besondere Teilzeitgeschichte haben wir hier gehört.

Zebel und Wetter. Ich würde ja gerne was machen, ich Dame da im Radio. Ich könnte ja einfach mal ansagen, dass es regnet. Vielleicht regnet es ja dann mal, aber das hat bisher auch noch nicht so richtig funktioniert. Wäre ja mal ein Versuch wert. Also, morgen Regen. Gucken wir mal, was passiert. Das war Simin Sadeghi. Ich sag tschüss. Das war die Region am Nachmittag. Und jetzt übernimmt mein Kollege André Werner mit dem Feierabend. Bis morgen.

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6: 17 Uhr. In Griechenland ist der große Waldbrand westlich von Athen noch immer nicht unter Kontrolle. Das Feuer war am Freitag in der Nähe des Küstenortes Porto Hermeno ausgebrochen, möglicherweise durch einen Defekt im Stromnetz. Moritz Pompel berichtet.
7: Inzwischen sind nach Schätzungen der Behörden mehr als 100 Quadratkilometer betroffen und mehrere hundert Häuser und viel dichter Wald verbrannt. Gestern waren bei den Löscharbeiten zwei Hubschrauber kollidiert. Einer stürzte ab, zwei Personen starben dabei. Der teils orkanartige Wind der letzten Tage hat nachgelassen, sodass jetzt tagsüber konstant auch aus der Luft gelöscht werden kann. Immer wieder müssen Dörfer evakuiert werden, inzwischen auch in der Nähe der Stadt Megara. Rund 500 Feuerwehrleute sind im Einsatz. Auch auf der Insel Kefalonia ist ein Brand, der schon gelöscht war, wieder aufgeflammt. Ein Großbrand auf Kreta konnte inzwischen

0: einzige AKW heruntergefahren. Mehr als 1000 Juristen unterstützen ein AfD-Verbotsverfahren. Sie haben einen offenen Brief des Republikanischen Anwältinnen- und Anwältevereins an die Bundesregierung und die Bundestagsabgeordneten unterzeichnet. Der Brief stützt sich auf ein Gutachten der Gesellschaft für Freiheitsrechte, für das zahlreiche Social-Media-Posts, Parlamentsdokumente und Pressemitteilungen der AfD untersucht wurden. Aus Berlin Bianca Schwarz.
1: Die Vorsitzende des Republikanischen Anwaltsvereins heißt Angela Fomagnac und sie hat erklärt, das Grundgesetz würde mit der Möglichkeit von einem Parteiverbotsverfahren, Zitat, ein Instrument an die Hand geben, das nun endlich eingesetzt werden muss. Die Politik dürfe sich nicht mehr hinter Scheinargumenten verstecken, sondern müsse handeln, bevor es zu spät ist. Und die Juristinnen und Juristen befürchten andernfalls, Zitat, einen ernsthaften Schaden für die Demokratie und die Bedrohung vieler Menschen, sollte es der AfD gelingen, ihre verfassungsfeindliche Politik in die Realität umzusetzen. Zitat Ende.
0: Die saarländische CDU unterstützt die Pläne zur Abschaffung der abschlagsfreien Rente nach 45 Beitragsjahren, der sogenannten Rente mit 63. CDU-Generalsekretär Wagner sagte dem SR, der Vorschlag der Rentenkommission sei ausgewogen und tragfähig. Wer an der abschlagsfreien Rente nach 45 Beitragsjahren festhalte, gefährde die gesamte Rentenreform. Ministerpräsidentin Rehlinger lehnt dagegen die aktuellen Pläne ab. Dem SR sagte die SPD-Politikerin, zumindest dürfe eine Neuregelung nicht für jene gelten, die anders geplant hätten. Der saarländische AfD-Chef Becker forderte, die Leistung von Beschäftigten mit besonders langen Beitragszeiten anzuerkennen. Die Rentenpolitik müsse sich mehr an Beitragszahlungen ausrichten. Die Stadt Völklingen will den Glasfaserausbau vorantreiben. Wie die Stadt mitteilte, soll der Ausbau in den noch nicht versorgten Stadtteilen mithilfe eines Förderprojekts beschleunigt werden. Das Auswahlverfahren hierfür sei bereits gestartet worden. Gesucht wird demnach ein Telekommunikationsunternehmen, das den Ausbau übernimmt. Nach Angaben der Stadt ist Völklingen die erste saarländische Kommune im Programm Gigabit-Förderprozess. Das Auswahlverfahren solle bis Ende des Jahres abgeschlossen sein. Das Saarland erlebt gerade eines der sonnenreichsten Jahre seit Beginn der Wetteraufzeichnungen. Darauf hat das ARD-Wetterkompetenzzentrum hingewiesen. Bis Ende Juli wurden demnach rund 1370 Sonnenstunden registriert. Das ist der dritthöchste Wert für die ersten 7 Monate eines Jahres nach den Rekordjahren 2022 und 2025. Das waren die Nachrichten mit Ute Mühlbauer. 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
3: Es ist häufig noch sonnig oder locker bewölkt und trocken. Im weiteren Verlauf sind aber teilweise kräftige Hitzegewitter möglich. Die können ganz lokal und eng begrenzt sein mit Starkregen, Hagel und Sturmböen. Häufig bleibt es aber auch ganz trocken. Die höchsten Werte heute: heiße 34 Grad im St. Wendeler Land, zum Beispiel in Freisen, und 38 Grad haben wir heute an Mosel und Saar. In der Nacht ist es dann vor allem in der ersten Nachthälfte teils aufgelockert, teils bewölkt. Da sind örtlich noch Schauer und Gewitter möglich. Später ist es dann aber meist trocken und vielerorts klar. Es kühlt sich ab auf 22 bis 18 Grad. Der Dienstag dann viel Sonnenschein, im Tagesverlauf ein paar Quellwolken. Zunächst ist es trocken. Am Abend sind dann nochmal hier und da kurze Hitzegewitter möglich. Auch das nochmal lokal begrenzt mit Starkregen, Hagel und Sturmböen. Dazu 31 bis 35 Grad.
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3: Vorsicht auf der A6 Saarbrücken Richtung Mannheim. In Höhe der Fechinger Talbrücke gibt es Gefahr durch ein langsames Fahrzeug. Ich wiederhole: A6 Saarbrücken Richtung Mannheim. In Höhe Fechinger Talbrücke Gefahr durch ein langsam fahrendes Fahrzeug. A1 Trier Richtung Saarbrücken zwischen dem Rastplatz Neuhaus und Riegelsberg. Behinderungen durch ein liegengebliebenes Fahrzeug. A620 Saarbrücken Richtung Saarlouis zwischen Saarbrücken-Westspangenbrücke und Saarbrücken-Klarental. 3 Kilometer Stau an der Baustelle, da brauchen Sie 20 Minuten mehr Zeit. Im Landkreis Saarlouis in Wadgassen ist die Lindenstraße zwischen der Saarstraße und dem Neu-Vorweiler Weg wegen eines Feuerwehreinsatzes gesperrt. Und die neuesten Blitzer stehen auf der A620 Saarlouis Richtung Saarbrücken in Höhe Wadgassen, am Ortsausgang Kirkel-Neuhäusel in Fahrtrichtung Rohrbach und in Saarbrücken in der Metzer Straße. 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
1: Mit André Werner, hallo zusammen. Ja, manchmal dauert es ein bisschen, bis die Liebe erwidert wird und dann braucht man viel Geduld. The Chiffons, die haben auch gesagt, eines feinen Tages, da wird es soweit sein, da wird unsere Liebe erwidert. War direkt ein Hit damals.
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0: SR3 spielt Poco Shoot for the Moon. Wir haben immer noch die Warnmeldung auf der A6 Saarbrücken Richtung Mannheim in Höhe der Fechinger Talbrücke. Gefahr durch ein langsam fahrendes Fahrzeug.
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0: So, geschwitzt hat, glaube ich, jeder von uns heute schon einmal. Die Temperaturen heute ja in der Spitze so 36, teilweise vielleicht sogar bis 38 Grad. Jedenfalls stand es so auf dem Zettel. Joachim Pütz, du bist uns zugeschaltet. Haben wir denn heute den heißesten Tag der Woche und damit sozusagen das Schlimmste hinter uns oder kommt da noch was?
2: Ja, wir haben heute wirklich den heißesten Tag der Woche, der gefolgt wird von der wärmsten Nacht der Woche. Heute Nacht überall tropisch warm, bis 22 Grad in Tholey. Also das ist zum Schlafen eher unangenehm. Und zum späten Nachmittag heute, da kommen auch Gewitter ins Land, können auch teilweise kräftig sein. Und die werden uns auch noch in der ersten Nachthälfte begleiten. Dann später doch weitestgehend trocken, die Wolken lockern wieder auf. Und morgen gibt's dann erstmal viel Sonnenschein. Später dann auch wieder Quellwolken, denn in dieser schwülheißen Luft, die wir immer noch haben, können sich dann am späten Nachmittag, Abend hier und da wieder kurze Hitzegewitter entwickeln. Und lokal und sehr eng begrenzt können da auch Unwetter auftreten mit Starkregen, Hagel und Sturmböen. Es wird nicht mehr ganz so heiß wie heute, aber noch schwüler. Das fühlt sich also sehr unangenehm an. Hohe Wärmebelastung bei 31 Grad in Otzenhausen bis 35 Grad in Kirkel.
0: Okay, schauen wir noch ganz kurz vielleicht ab Mittwoch auf den Rest der Woche. Wie sieht es da aus?
2: Ja, da geht das mit der Temperatur langsam nach unten. Ab Donnerstag macht die Hitze dann erstmal wieder Pause. Da haben wir nur noch 24 bis 28 Grad. Und das ist auch so, dass Temperaturniveau, mit dem es ins Wochenende geht, und allzu viel himmlisches Nass kommt auch nicht mehr runter. Von Mittwoch bis Samstag vielleicht hier und da mal ein Schauer, aber meistens dominiert die Sonne das Himmelsbild. Wie gesagt, die Hitze, die ist zum Glück erstmal vorbei. Regen wäre dringend nötig, aber er ist im Moment noch nicht in Sicht.
0: Der Blick auf das aktuelle Saarlandwetter mit Joachim Pütz. Ich danke dir. Wir hören uns morgen um die gleiche Zeit wieder.
2: Bis morgen.
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0: Ein schönes Duett, Vincent Weiss zusammen mit Johannes Oerding und die guten Zeiten. Ja, ich habe mit 16 angefangen zu arbeiten mit einer Lehre, damals als Schlosser. Und ja, so ein bisschen muss man ja noch, bis man dann mal endlich in die Rente darf. Und Sie haben es wahrscheinlich schon mitbekommen, die Frage, sollen Menschen denn jetzt nach 45 Beitragsjahren weiterhin abschlagsfrei früher in Rente gehen können oder nicht, ist wieder neu entfacht. Die Rentenkommission empfiehlt, diese Möglichkeit der Rente mit 63 abzuschaffen, um die Kassen zu entlasten und mehr Menschen eben länger im Arbeitsleben zu halten. Und dagegen gibt es natürlich Widerstand, war zu erwarten. Auch übrigens aus dem Saarland. Unsere Ministerpräsidentin Anke Rehlinger von der SPD spricht sich dafür aus, die abschlagsfreie Rente nach 45 Beitragsjahren beizubehalten. Sie sagt, wer bislang darauf vertraut habe, mit dieser Regelung früher in den Ruhestand gehen zu können, der soll das bitte auch weiterhin tun können. Und damit stellt sie sich gegen eine Abschaffung der sogenannten Rente mit 63. Und zu der und zu der aktuellen Situation darum senden wir jetzt einen Kommentar hier auf SR3 von Sabine Henkel.
1: Es wäre ja zu schön gewesen. Union und SPD setzen geräuschlos und einvernehmlich die Rentenreform um. Im Sinne der Notwendigkeit. Aber nein. Zuerst drei CDU-Ministerpräsidenten und eine SPD-Regierungschefin im Osten. Und jetzt nölt auch eine SPD-Chefin im Westen. Sie wollen an der sogenannten Rente mit 63 festhalten. Angeblich sei das im Interesse der Menschen. Echt jetzt? Es geht doch zumindest den CDU-Polterern vor allem um das eigene Interesse. Das Manöver ist doch leicht zu durchschauen. In Sachsen-Anhalt wahlkämpft die CDU verzweifelt gegen die AfD und da fällt ihr offenbar nichts anderes ein, als gemeinsam mit den Parteifreunden aus Thüringen und Sachsen den Boomern die Rente mit 63 schmackhaft zu machen. Schaut her, wir setzen uns für euch ein, sogar gegen den eigenen Parteichef, gegen den Kanzler. Dass dessen Autorität ramponiert ist, kommt ihnen da gerade recht. Dabei wissen doch jeder und jede, so wie es jetzt ist, kann es nicht bleiben. Die Rente ist eben nicht mehr sicher. Sicher ist nur das Genöle darum. Die Abschaffung der Rente mit 63 gehört zum größten Reformgesamtpaket seit Jahrzehnten, sowie auch die Einführung der Kapitalrente. Endlich soll die kommen. Mehr Rente durch verpflichtende Anlagen am Aktienmarkt. Das ist für die junge Generation ein echter Fortschritt. Ach was, ein Quantensprung. Aber statt das so zu verkaufen und zu feiern, die Boomer sind eben eine große Wählergruppe. Was soll man da an die junge Generation denken? So zu verfahren ist fahrlässig und verantwortungslos. Die demografische Entwicklung ist schließlich bekannt. Und Studien zeigen, ohne Abschläge gehen mit 63 oder etwas älter eben nicht die hart Arbeitenden. Daher ist es unausweichlich, das System zu ändern. Gesundheitsbedingte Ausnahmen soll es ja weiterhin geben. Das aber wird beiseite gewischt. Und nebenbei eines nicht bedacht. Was Wähler und Wählerinnen gar nicht honorieren, ist Uneinigkeit, Streit und Zoff. Das sollte doch mittlerweile jeder und jede mitbekommen haben.
0: Die Rente ist nicht sicher, nur das Genöle darum. Ein bei mir hängen gebliebener Satz aus dem Kommentar von Sabine Henkel auf SR3 Saarlandwelle. Diesen Kommentar gibt es übrigens auch zum Nachhören und Nachlesen auf sr3.de.

0: große Gefühle an der Gitarre von Gary Moore, Still Got the Blues for You. Es ist auf die Sekunde 17.30 Uhr.
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0: mit Simin Sadeghi.
2: Dacia und Ford stoppen Produktion in Rumänien. Das hat Ministerpräsident Bolojan mitgeteilt. Grund ist die Stromkrise im Land. Bis zum 19. August sollen die Werke stillstehen. Die Unternehmen seien damit einem Aufruf der Regierung gefolgt, den Energieverbrauch freiwillig zu senken. Mehr als 100 Quadratkilometer in Griechenland zerstört. Mehrere hundert Häuser und dichter Wald sind westlich von Athen abgebrannt. Auch auf der Insel Kefalonia ist ein schon gelöschter Brand wieder aufgeflammt. Ein Großbrand auf Kreta konnte inzwischen gelöscht werden. EU-Digital-Ranking, Deutschland auf Platz 17. Der IT-Branchenverband Bitkom teilt mit, Deutschland sei in diesem Jahr im EU-Vergleich um 3 Plätze abgerutscht. Besonders schlecht schnitt Deutschland bei der Digitalisierung der öffentlichen Verwaltung ab. Und Völkling will Glasfaserausbau beschleunigen. Nach Angaben der Stadt ist sie die erste saarländische Kommune im Bundesprogramm Gigabit-Förderprozess. Bis Ende des Jahres soll ein Telekommunikationsunternehmen gefunden werden, das den Ausbau übernimmt.
0: Dankeschön, Simin. Ausführliche Nachrichten gibt es wieder um 18 Uhr.
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0: Es gibt ja teilweise schon etwas dichtere Wolken. Die Sonne ist teilweise noch mit von der Partie, aber es wird ein bisschen dunkler und die Quellwolken können auch teilweise kräftige Hitzegewitter ablassen. Die sind meist lokal eng begrenzt und auch mal mit Starkregen, Hagel oder Sturmböen durchsetzt. Meist bleibt es aber trocken. Trotzdem stellen Sie sich mal vorsichtshalber drauf ein. Wir bekommen 34 bis 38 Grad dazu und vor allem in Schauer- und Gewitternähe dann auch viel Wind. In der Nacht ist es dann in der ersten Nachthälfte noch mal teilweise nass oder auch mal laut durch Blitz und Donner. Später ist es dann meist trocken und es beruhigt sich. Es wird eine tropische Nacht und eine sehr warme Nacht, 22 bis 18 Grad. Das sind die tiefsten Werte. Tiefer geht es nicht runter. Und morgen am Dienstag noch mal viel Sonnenschein. Im Tagesverlauf ein paar Quellwolken. Zunächst ist es trocken, aber am Abend sind noch mal kurze Hitzegewitter möglich. Dann auch noch mal mit Starkregen, Hagel oder Sturmböen. Dazu 31 bis 35 Grad.
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0: A1 Trier Richtung Saarbrücken zwischen dem Rastplatz Neuhaus und Riegelsberg. Da gibt es Behinderungen durch ein liegen gebliebenes Fahrzeug. A620 Saarbrücken Richtung Saarlouis zwischen der Westspangenbrücke und Saarbrücken-Klarental. 3 Kilometer Stau an der Baustelle, da brauchen Sie 20 Minuten mehr Zeit. Im Landkreis Saarlouis in Waldgassen ist die Lindenstraße zwischen der Saarstraße und dem Neuvorweiler Weg wegen eines Feuerwehreinsatzes gesperrt. Und die neuesten Blitzer stehen auf der A620 Saarlouis Richtung Saarbrücken in Höhe Wattgassen, am Ortsausgang Kirkel-Neuhäusel in Fahrtrichtung Rohrbach und in Saarbrücken steht einer in der Metzerstraße. 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
0: Ja, Tickets. Heute billig, morgen teuer. So könnte man das übersetzen. Die aktuelle Bahnticket-Aktion der Deutschen Bahn. Sie wirbt tatsächlich mit super günstigen Tickets. Das Problem ist nur, die kriegt man teilweise gar nicht. Das ist blöd. Woran hakt es und was steckt dahinter? Darüber reden wir in ein paar Minuten hier.
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0: Imagina.
1: Sass auf SR3 Saarlandwelle. Die Deutsche Bahn wirbt aktuell mit Fahrkarten zum Schnäppchen-Sparpreis. Allerdings muss man sagen, laut einer Langzeituntersuchung vom Verbraucherzentrale Bundesverband haben die Bahnkunden tagsüber eigentlich aber gar keine großen Chancen, diese Tickets zum Schnäppchenpreis zu bekommen. Die Verbraucherschützer fordern jetzt ein einfacheres und vor allem transparenteres Preissystem bei der Bahn. Laut VZBV sind Supersparpreise einfach oft nicht verfügbar. Da haben wir mal unseren Christoph Geismeier gefragt. Christoph, wie kommen denn die Verbraucherschützer überhaupt zu diesem Ergebnis?
2: Ja, die Verbraucherschützer haben die Bahn-Sonderangebote über einen längeren Zeitraum beobachtet und nachgeschaut, wie häufig beispielsweise der Supersparpreis tatsächlich für die Bahnkunden zu kaufen war, auf den Direktverbindungen zwischen den 5 größten Städten Berlin, Hamburg, München, Köln und Frankfurt, und zwar zu den üblichen Reisezeiten, also zwischen 7 Uhr morgens und 19 Uhr abends. Das Ergebnis: das günstigste Angebot, mit dem die Bahn ja auch wirbt, war im Testzeitraum von Sommer 2024 bis Frühjahr 2026 nur selten verfügbar. In Zahlen: an rund 80% der untersuchten Tage waren diese Tickets zu den Hauptverkehrszeiten nicht buchbar. Dies sei für Bahnkunden frustrierend, sagt dazu der Verbraucherzentrale Bundesverband. Beim Supersparpreis der Bahn klaffe eine Lücke zwischen Werbung und Realität. Das war es aber noch nicht mit der Kritik. Insgesamt, so die Verbraucherschützer, sei das Preissystem der Bahn viel zu kompliziert. Es müsse einfacher und transparenter werden.
1: Wie hat denn die Deutsche Bahn selbst auf diese Kritik mittlerweile reagiert?
2: Die Bahn hat die Vorwürfe der Verbraucherschützer zurückgewiesen. Sie sagt, noch nie habe es so viele Billigtickets gegeben wie derzeit. Und sie kritisiert auch das Testverfahren des Verbraucherzentrale Bundesverbandes. Die Untersuchung habe erhebliche Lücken. Beispiel: die Verbraucherschützer hätten sich nicht die Reisezeiten vor 7 Uhr früh oder eben am späteren Abend angeschaut. Doch gerade da sei oft noch eine hohe Zahl an Pendlern unterwegs, und genau zu diesen Randzeiten gäbe es viele günstige Ticketangebote, von denen die Bahnkunden profitieren könnten. Darüber hinaus steuere man über den Ticketverkauf die Auslastung der Züge, so die Bahn. Entsprechend gäbe es eben zu den Hauptverkehrszeiten weniger Aktionsangebote, damit es auf den Strecken nicht zu Überbuchungen komme.
1: Die Deutsche Bahn wirbt aktuell mit Fahrkarten zum Supersparpreis. Allerdings laut einer Untersuchung vom Verbraucherzentrale Bundesverband haben die Kunden eben wohl anscheinend eher seltener Chancen, diese Tickets auch tatsächlich zu diesem Preis zu bekommen. Die Bahn hält auf jeden Fall dagegen und sagt, ja, es habe aber noch nie zuvor so viele günstige Tickets gegeben wie aktuell. Informationen und Einordnungen war das da von Christopher Geismeier für SR3. Vielen Dank. Jetzt gibt es noch eine schnelle Warnmeldung auf der A620 Saarlouis Richtung Saarbrücken. Zwischen dem Messegelände und der Westspangenbrücke Gefahr durch Personen auf der Fahrbahn. Ich wiederhole, zwischen Messegelände und Westspangenbrücke Gefahr durch Personen auf der Fahrbahn.

aber auf SR3 Saarlandwelle. Und eine Warnmeldung auf der A620 Saarlouis Richtung Saarbrücken. Zwischen dem Messegelände und der Westspangenbrücke gibt es immer noch Gefahr durch Personen auf der Fahrbahn. Ich wiederhole, A620 Saarlouis Richtung Saarbrücken zwischen dem Messegelände und der Westspangenbrücke. Gefahr durch Personen auf der Fahrbahn. Musik jetzt bei uns von Meghan Trainor und Dear Future Husband.

Schöner Titel von Meghan Trainor an den zukünftigen liebsten Ehemann. Dear Future Husband. Wir haben immer noch die Warnmeldung auf der A620 Saloy Richtung Saarbrücken. Zwischen dem Messegelände und der Westspangenbrücke Gefahr durch Personen auf der Fahrbahn. 17.49 Uhr ist es gleich. Um 18 Uhr startet bei uns die SR-Info-Rundschau mit Barbara Grech. Und da geht es einmal um gestiegene Preise. Einmal um die Spritpreise, die nochmal drastisch gestiegen sind. Und das Deutschland-Ticket wird tatsächlich nochmal teurer. Ein Thema bei ihr auch nochmal die aktuelle Diskussion über die Rente ab 63. Da gibt es auch nochmal Reaktionen aus dem saarländischen Landtag. Peter Maffay jetzt bei uns mit Steppenwolf. Schönen Montag.

0: 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Schönen Montagabend mit SR3.
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8: Es ist 18 Uhr, die Rundschau mit Barbara Grech und das sind die Themen. Streik bei der Saarbahn, Zwischenbilanz und Update. Die Waldbrände toben in Griechenland, Niedrigwasser in der Donau auf dem Balkan. Und Rente mit 63. Ministerpräsidentin Rehlinger setzt sich für die Beibehaltung der Regelung ein.
9: Alle wissen, dass das System verändert werden muss, aber das heißt nicht, dass man 1:1 das, was eine Kommission vorgeschlagen hat, eben zwangsweise übernehmen muss. Und wenn es hier Punkte gibt, wo alle miteinander der Auffassung sind, dass man sie verändern muss, dann sollte man das tun.
8: Und noch der Blick auf das Wetter, wo es blitzt und hagelt. Die örtlichen Schauer und Gewitter ziehen im Laufe des Abends ab. Dann ist es in der Nacht zumeist trocken und das bei Tiefstwerten zwischen 22 und 18 Grad. Im Tarifkonflikt zwischen Saarbahn und der Lokführergewerkschaft GDL läuft seit dem Vormittag der 9. Streik. Die Bahnen stehen seit 11 Uhr still. Seit 15 Uhr fahren laut Unternehmen Ersatzbusse auf der Strecke. Die Fronten sind verhärtet. Aus der SR-Wirtschaftsredaktion Niklas Resch.
10: Beide Seiten schieben sich gegenseitig die Schuld zu. Die Gewerkschaft GDL wirft der Saarbahn im SR-Interview vor, an einer Lösung am Verhandlungstisch kein Interesse mehr zu haben. Stattdessen versuche das Unternehmen, die rund 80 GDL-Mitglieder abzuwerben, damit diese in den Verdi-Tarifvertrag TVN Saar wechselten. Saarbahn-Geschäftsführer Nagel bestätigte dem SR, dass man den Lokführerinnen und Lokführern ein solches Angebot gemacht habe. Diese könnten ihr derzeitiges Entgelt mitnehmen und würden von den mit Verdi bereits ausgehandelten Lohnsteigerungen profitieren.

0: Sie zeigt, wie drastisch die Spritpreise im Juli gestiegen sind. Diesel hat sich um fast 28 Cent verteuert. Der Preis für Super E10 ist innerhalb von 3 Wochen um mehr als 15 Cent gestiegen. Obwohl der Rohölpreis zum Monatsende wieder gesunken sei, seien die Spritpreise zum Teil sogar weiter gestiegen. Aus Sicht des ADAC sollte das Bundeskartellamt den Sachverhalt überprüfen, insbesondere die Raffinerie- und Großhandelspreise. Der Monatspreis für das Deutschland-Ticket könnte nächstes Jahr um 3,40 Euro steigen auf dann 66,40 Euro. Über entsprechende Berechnungen berichtet der Berliner Tagesspiegel. Ermittelt wird die Preiserhöhung nach einem Index, der die Entwicklung der Personal- und Energiekosten berücksichtigt. Bund und Länder bezuschussen das Deutschland-Ticket bereits mit jeweils 1,5 Milliarden Euro im Jahr. Dieser Zuschuss ist allerdings gedeckelt. Der Verkehrsclub Deutschland forderte, auf die Preiserhöhung zu verzichten. Außerdem müsse ein Sozialticket für monatlich maximal 29 Euro eingeführt werden. In der Debatte um die Rente nach 45 Beitragsjahren hat sich auch die saarländische Ministerpräsidentin Rehlinger gegen eine Abschaffung gestellt. Dem SR sagte sie, dass die Regelung zumindest für diejenigen bestehen bleiben sollte, die bisher mit ihr geplant hatten. Ganz anders sieht das die saarländische CDU. Jennifer Klein berichtet.
1: Wer an der abschlagsfreien Rente nach 45 Beitragsjahren festhält, gefährdet die geplante Rentenreform. So die Ansicht des saarländischen CDU-Generalsekretärs Frank Wagner. Der Vorschlag, den die Rentenkommission ausgearbeitet habe, sei ausgewogen und tragfähig. Die abschlagsfreie Rente nach 45 Beitragsjahren beizubehalten, belaste die jüngere Generation und gefährde die Beitragsstabilität. Ganz anders sieht das die saarländische AfD. Die abschlagsfreie Rente nach 45 Beitragsjahren sei keine Sonderleistung, sondern erkenne die Leistung von Beschäftigten mit besonders langen Beitragszeiten an. Nach Ansicht des Landesvorsitzenden Carsten Becker sollte sich die Rentenpolitik mehr an den geleisteten Beitragszahlungen ausrichten. Zuvor hatten unter anderem Ministerpräsidenten ostdeutscher Bundesländer gefordert, auf die geplante Abschaffung zu verzichten.
0: Nach dem Ansturm auf die spanische Exklave Ceuta in Nordafrika sind weitere Tote gefunden worden. Nach Behördenangaben wurden in der Nähe der Grenzmole 88 Leichen geborgen. Die meisten Menschen ertranken beim Versuch, schwimmend nach Ceuta zu gelangen. Vergangene Woche waren auch aus Marokko innerhalb kürzester Zeit über 50.000 Menschen angekommen. Während die meisten volljährigen Migranten nach Marokko zurückgekehrt sind, halten sich in Ceuta nach Behördenangaben mehr als 850 minderjährige Migranten auf. Die Aufnahmezentren seien völlig überlastet. Unbegleitete Minderjährige stehen nach der UN-Kinderrechtskonvention unter besonderem Schutz. Die Donau trocknet aus. Vor allem auf dem Balkan sind die Folgen des Niedrigwassers der Donau zu spüren. Atomkraftwerke müssen dort womöglich abgeschaltet werden.
2: Die Auswirkungen des Niedrigwassers der Donau treffen Bevölkerung wie Unternehmen entlang des Stroms gleichermaßen. Am Mittag kündigte Rumäniens Regierungschef Bolojan an, dass die zwei großen Autohersteller im Land, Dacia und Ford, ihre Betriebe für mehr als 2 Wochen einstellen. Andere Unternehmen würden dieser Entscheidung folgen. Um den letzten Reaktorblock des rumänischen Kernkraftwerks mit zusätzlichem Kühlwasser versorgen zu können, löste die Marine eine kontrollierte Sprengung aus. Damit solle der Pegelstand in der Region um einige Zentimeter angehoben werden. In Ungarn hängt nach Worten von Premierminister Peter Modzsor die Kühlung und damit der Betrieb der letzten Turbine des Kernkraftwerks Boksch von nur wenigen Zentimetern des Donaupegels ab. Noch könnte das AKW, so sagte er wörtlich, heute und möglicherweise auch noch morgen in Betrieb gehalten werden. Wir bewegen uns auf unbekanntem Terrain, sagte Modzsor in einer Videobotschaft am Vormittag. In Serbien ist die Wasserführung der Donau aufgrund der schweren Dürre und Hitzewellen auf den niedrigsten Stand der letzten 30 bis 40 Jahre zurückgegangen. In den Donauabschnitten flussaufwärts von Belgrad sieht der Strom nach Worten von Anwohnern aus wie ein mittelgroßer bis kleiner Fluss mit großen Sandbänken dazwischen. Clemens Fehrenkotte, ARD-Studio Südosteuropa.
0: Der neue Bundesverkehrsminister Bilger will die historisch niedrigen Pegelstände auf wichtigen Wasserstraßen wie dem Rhein zur Chefsache machen. Der CDU-Politiker kündigte an, dass es am Donnerstag ein Expertentreffen zur Niedrigwassersituation geben werde. Wer daran teilnehmen wird, ist allerdings noch offen. Verkehrsminister Bilger sagte, Deutschland müsse sich aufgrund des Klimawandels an extrem wenig Wasser gewöhnen. Anpassungsmaßnahmen würden deshalb immer wichtiger. Denkt

0: Denkbar seien zum Beispiel Förderprojekte für Schiffe, die auch bei wenig Wasser fahren können. Auf dem Rhein ist wegen der niedrigen Pegelstände die Binnenschifffahrt bereits stark eingeschränkt. Nach den verheerenden Waldbränden in Frankreich und Spanien hat jetzt das Feuer auch die Wälder von Griechenland erreicht. Seit fast einer Woche brennt es dort und die Feuerwehr bekommt die Waldbrände noch nicht unter Kontrolle.
1: Auch am vierten Tag ist der massive Waldbrand rund 50 Kilometer westlich von Athen nicht unter Kontrolle. Das Feuer war am Freitag nahe des Küstenortes Porto Hermenon ausgebrochen, mutmaßlich durch einen Defekt im Stromnetz. Inzwischen sind nach Schätzungen der Behörden mehr als 100 Quadratkilometer betroffen und mehrere hundert Häuser und viel dichter Wald verbrannt. Gestern waren bei den Löscharbeiten zwei Hubschrauber kollidiert. Einer stürzte ab, zwei Personen starben dabei. Der teils orkanartige Wind der letzten Tage hat nachgelassen, sodass jetzt tagsüber konstant auch aus der Luft gelöscht werden kann. Immer wieder müssen Dörfer evakuiert werden, inzwischen auch in der Nähe der Stadt Megara. Rund 500 Feuerwehrleute sind im Einsatz. Auch auf der Insel Kefalonia ist ein Brand, der schon gelöscht war, wieder aufgeflammt. Ein Großbrand auf Kreta konnte inzwischen aber gelöscht werden. Für einige Regionen Griechenlands, insbesondere um die Hauptstadt Athen, gilt weiter eine sehr hohe Waldbrandwarnstufe. Die Regierung ruft die Bürger dazu auf, äußerst vorsichtig zu sein. Griechenland hat sich nach den Erfahrungen der letzten Jahre vorbereitet. Mit mehr Personal, Löschflugzeugen und Hubschraubern, Waldbranddrohnen und eigenen Satelliten. Bei idealen Waldbrandbedingungen wie in den letzten Tagen können sich Feuer trotzdem rasend schnell ausbreiten. Aus Athen, Moritz Pampel.
0: Die Stadt Völklingen will den Glasfaserausbau vorantreiben. Wie die Stadt mitteilte, soll der Ausbau in den noch nicht versorgten Stadtteilen mit Hilfe eines Förderprojekts beschleunigt werden. Das Auswahlverfahren hierfür sei bereits gestartet worden. Gesucht wird demnach ein Telekommunikationsunternehmen, das den Ausbau übernimmt. Nach Angaben der Stadt ist Völklingen die erste saarländische Kommune im Programm Gigabit-Förderprozess. Das Auswahlverfahren solle bis Ende des Jahres abgeschlossen sein. Der Corona-Impfstoffhersteller BioNTech aus Mainz bekommt einen neuen Vorstandsvorsitzenden. Wie das Unternehmen mitteilte, hat der BioNTech-Aufsichtsrat Guido Oelkers als Nachfolger von Firmengründer Ugur Şahin ernannt.
2: Guido Oelkers, Jahrgang 1965, war zuletzt mehrere Jahre Vorstandschef des schwedischen Pharmaunternehmens Sobi, einem Spezialisten für die Therapie von seltenen Erkrankungen. Davor hatte er bereits Führungspositionen bei verschiedenen Pharma- und Medizintechnikfirmen in Europa inne. Oelkers folgt auf Ugur Şahin nach, der im März angekündigt hatte, gemeinsam mit seiner Frau Özlem Türeci BioNTech zum Jahresende zu verlassen und ein eigenes Unternehmen aufbauen zu wollen. Oelkers soll sein Amt spätestens zum 1. Februar 2027 antreten und am Hauptsitz von BioNTech in Mainz tätig sein. Er erklärte zu seinem Wechsel an die Firmenspitze, es sei ihm eine große Ehre, BioNTech zukünftig zu leiten. Sein besonderer Fokus werde darauf liegen, das Unternehmen bis 2030 zu einem globalen biopharmazeutischen Unternehmen mit mehreren zugelassenen Produkten weiterzuentwickeln. BioNTech befindet sich aktuell in einer Transformationsphase, seitdem die Umsätze mit dem Corona-Impfstoff nach dem Ende der Pandemie eingebrochen waren. Zuletzt hatte das Unternehmen angekündigt, mehrere Standorte zu schließen, unter anderem in Idar-Oberstein und Marburg sowie den des übernommenen Konkurrenten CureVac in Tübingen. Aus Mainz, Sabine Geipel.
0: Die Polizei in Zweibrücken warnt vor betrügerischen Telefonanrufen. Nach SWR-Informationen soll es in den vergangenen Tagen in der Stadt vermehrt zu solchen Anrufen gekommen sein. Die Täter geben sich am Telefon als Polizeibeamte aus und setzen die Angerufenen unter Druck. Sie behaupten etwa, in der Nachbarschaft habe es Überfälle gegeben und fordern die Opfer auf, Wertsachen und Bargeld angeblichen Polizisten zu übergeben. Die Polizei stellt klar, dass sie solche Aufforderungen niemals macht und rät bei solchen Gesprächen sofort aufzulegen. Und soweit die Rundschau. Es ist jetzt 18.11 Uhr und André Werner macht weiter mit dem Feierabend.
3: Dankeschön, Barbara.
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3: Es gibt noch einige teils auch eher dichtere Quellwolken und es sind heute Abend teilweise mitunter kräftige Hitzegewitter möglich. Und es gibt auch eine amtliche Unwetterwarnung und zwar vor Starkregen und eben vor starken Gewittern, vor allem in den Gebieten rund um Merzig-Wadern und Saarlouis. Das Ganze gilt heute Abend. Da kann es also teilweise ja, Hagel geben, Starkregen und auch Sturmböen. Oft ist das Ganze, wie gesagt, sehr lokal und eng begrenzt und auch zeitlich. Es muss nicht überall nass werden. Bei höchsten Werten von 34 bis 38 Grad haben wir heute auch den heißesten Tag der Woche. In der kommenden Nacht ist es in der ersten Nachthälfte noch teilweise stärker bewölkt. Da sind auch Schauer oder Gewitter möglich. Später bleibt es dann meist trocken. Und wir bekommen eine tropische Nacht. 22 bis 18 Grad, das sind die tiefsten Werte. Das wird warm. Der Dienstag dann mit viel Sonnenschein, im Tagesverlauf ein paar Quellwolken. Morgen Abend dann nochmal eventuell das ein oder andere Hitzegewitter. Aber es muss nicht überall nass und laut werden. Dazu 31 bis 35 Grad. Ab Mittwoch gehen die Temperaturen langsam runter.
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3: Vorsicht auf der A8 Saarlouis Richtung Pirmasens zwischen Heusweiler und dem Kreuzer Brücken. Da gibt es Gefahr durch einen defekten LKW. Aufpassen auf der A8 Saarlouis Richtung Pirmasens zwischen Merchweiler und Friedrichsthal-Bildstock. Gefahr durch ein brennendes Fahrzeug. A6 Saarbrücken Richtung Mannheim zwischen der Bischmisheimer Talbrücke und der Grumbachtalbrücke. Gefahr durch einen defekten PKW. Und dann haben wir noch Blitzer. Die neuesten stehen auf der A620 Saarlouis Richtung Saarbrücken in Höhe Wartgassen. Am Ortsausgang Kirkel-Neuhäusel in Fahrtrichtung Rohrbach. Und in Saarbrücken steht ein Blitzer in der Metzerstraße. Alle Verkehrsmeldungen wie immer zum Nachlesen auf sr3.de und unter der 0800 700 8000 können Sie uns jederzeit anrufen und auch gerne Blitzerstaus und Gefahrenstellen melden.
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3: Umberto Tozzi gibt ja sozusagen seine letzten Konzerte. 74 ist er alt und in diesem Jahr nimmt er Abschied von der Bühne. Und er hat so viele tolle Hits geschrieben. Seine großen waren natürlich Ti Amo und Gloria. Aber es gab noch einen dritten Titel, der auch sehr, sehr erfolgreich war im Jahr 1978. Jetzt bei uns. Hier ist er mit Tu.
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Elton John und Brandy Carlile auf SR3. Swing for the Fences. Wir haben Warnmeldungen. Einmal auf der A8 Saloy Richtung Pirmasens zwischen Heusweiler und dem Kreuzer Brücken. Gefahr durch einen defekten LKW. Dann A8 Saloy Richtung Pirmasens zwischen Merchweiler und Friedrichsthal-Bildstock. Da gibt es Gefahr durch ein brennendes Fahrzeug. Und auf der A6er Brücken Richtung Mannheim zwischen der Bischmisheimer Talbrücke und der Grumbach-Talbrücke. Da gibt es auch noch Gefahr durch einen defekten PKW. Gleich um 9:30 nochmal alle weiteren Verkehrsmeldungen. Bis dahin noch schöne Musik. Das hier ist Gilbert O'Sullivan und Claire.

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1: Nein, ich will's nicht als Menü. Ich will nur den Burger und die Pommes. Ja, ohne Getränk. Ja, ich weiß, dass es mit Getränk genauso viel kosten würde. Und dass im Schnubbel-die-Bubbel-Monat auch noch 6 Hähnchen-Nuggets drin wären. Brauche ich aber nicht. Will ich auch nicht. Bestellen beim Drive-In-Schalter ist für mich sowieso immer schon so eine aufregende Sache. Wenn ich Bestellungen von zu Hause im Gepäck habe und dann am Schalter unvorhergesehene Fragen gestellt bekomme. Wenn man mir 2 meiner Einzelbestellungen zu einem großen Menü zusammenfasst, hier eine große Pommes statt einer mittleren dazu packt, dafür aber das Getränk einzeln dazu bucht und solche Sachen. Will ich nicht, auch wenn ich dabei sparen würde. Ich will übrigens auch keine 3 Brezeln beim Bäcker. Wenn ich 2 bestellt habe, dann will ich 2 Brezeln, sonst hätte ich doch 3 bestellt, genau. Aber die Woche haben wir 3 für 2, das ist schön und gut, aber nicht nötig. Ich hätte gerne 2 Brezeln, Dankeschön.
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0: Parallel zusammen mit Cassandra Strien und eine Sprache. Es ist 6:35.
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0: Mit Hajo Müller.
2: Verhärtete Positionen im Saarbahnstreik. Die Lokführergewerkschaft GDL und die Saarbahn schieben sich gegenseitig die Schuld zu. Eine Schlichtung ist derzeit nicht in Sicht. Wie lange der neue, seit dem Vormittag laufende Streik dauern wird, will die GDL zu gegebener Zeit bekannt geben. Debatte über Rente mit 63. Saarministerpräsidentin Rehlinger unterstützt den Vorstoß der ostdeutschen CDU-Ministerpräsidenten, die vorgezogene Rente beizubehalten. Ebenfalls für die Beibehaltung ist die AfD Saar. Die Saar-CDU lehnt das ab. Dacia und Ford stoppen vorläufig Produktion in Rumänien. Das hat Ministerpräsident Boloian mitgeteilt. Grund ist die Stromkrise im Land. Die Unternehmen seien damit einem Aufruf der Regierung gefolgt, den Energieverbrauch freiwillig zu senken. Und Sigrid Haugseth gewinnt 3. Etappe der Tour de France der Frauen. Die Norwegerin setzte sich nach rund 156 Kilometern von Genf nach Poligny als Ausreißerin durch. Damit übernimmt Haugseth das gelbe Trikot der Gesamtführenden.
0: Dankeschön, Hajo. Ausführliche Nachrichten gibt's wieder um 19 Uhr.
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0: Die Wolken sind teilweise ein bisschen kompakter heute Abend und es kann örtlich begrenzt auch mal Unwetter geben mit Starkregen, Hagel und Sturmböen. Es gibt auch eine entsprechende Warnmeldung und zwar, jetzt muss ich es nochmal kurz raussuchen, für Saarlouis war es auf jeden Fall und der Saarpfalz-Kreis. Auf jeden Fall achten Sie drauf, heute Abend kann es hier und da noch schwere Sturmböen geben. Binden Sie alles fest, alles das, was wegfliegen kann. Aber nicht überall wird es Wind geben und auch nicht überall wird es nass. Und wir kommen teilweise dann trocken durch den Abend. Die Temperaturen in der kommenden Nacht 22 bis 18 Grad. Das ist eine tropische Nacht, da wird es also nicht so wirklich kühl, muss man sagen. Es bleibt meist trocken, vielleicht in der ersten Nachthälfte, eventuell nochmal ein Schauer oder ein Gewitter. Morgen am Dienstag dann viel Sonnenschein, morgen Abend sind dann nochmal neue Hitzegewitter, auch unwetterartig möglich. Zuvor bekommen wir 31 bis 35 Grad.
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0: Vorsicht auf der A8, Saarlouis Richtung Pirmasens zwischen Heusweiler und dem Kreuz Saarbrücken, Gefahr durch einen defekten LKW. Dann haben wir noch eine Warnmeldung auf der A6 Saarbrücken Richtung Mannheim, zwischen der Bischmisheimer Talbrücke und der Grumbachtalbrücke, Gefahr durch einen defekten PKW. Die neuesten Blitzer stehen in Dillingen in der Merziger Straße, auf der A620 Saarlouis Richtung Saarbrücken in Höhe Wattgassen und am Ortsausgang Kirkel-Neuhäusel, wenn Sie Richtung Rohrbach fahren. Unter der 0800 700 8000 können Sie uns jederzeit auch Ihre Meldungen durchgeben. Das ist kostenfrei. Und dann gehen wir es hier im Programm entsprechend weiter. Danke und eine gute Fahrt.
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0: Mit André Werner, hallo zusammen. So, die Sommerferien sind ja auch nicht mehr so lang, ja, dann ist ja schon wieder vorbei. Und die Tour de Kultur geht aber weiter, denn die Angebote bei uns in der Großregion gibt es natürlich auch noch darüber hinaus. Und wir haben schon so viel vorgestellt. Wir waren schon im Schiefermuseum in Luxemburg, wir waren in einem ehemaligen NATO-Sonderwaffenlager mit dem mysteriösen Namen Area One und in vielen weiteren Orten. Das finden Sie alles bei uns im Netz. Und gleich geht es zu einer digitalen Zeitreise, so kann man sagen, in 3D, und zwar in die Saarlouier Vergangenheit.
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0: Love and Understanding, toller Titel von Cher, hier auf SR3 Saarlandwelle. Wir haben Warnmeldungen, einmal auf der A8 Saarlouis Richtung Pirmasens. Zwischen Heusweiler und dem Kreuzer Brücken gibt es Gefahr durch einen defekten LKW. Und aufpassen, A6 Saarbrücken Richtung Mannheim. Zwischen der Bischmissheimer Talbrücke und der Grumbach Talbrücke Gefahr durch einen defekten PKW.
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0: Ja, seit Anfang des Jahres kann man sich in Saarlouis wieder in alter Pracht anschauen. Ne? Die alte Stadtmauer, die Schleuse, die Stadttore und natürlich auch die alte Ludwigskirche, alles wieder da. Wie? Haben Sie gar nicht mitbekommen, die Baumaßnahmen? Na gut, erwischt. Natürlich wurden keine echten Mauern und Tore gebaut und errichtet, aber so ein bisschen gebaut wurde trotzdem. Die Stadtwerke und die Kreisstadt Saarlouis, das Deutsche Forschungszentrum für Künstliche Intelligenz und die Hochschule für Technik und Wirtschaft des Saarlandes haben sich zusammengetan und das alte Saarlouis virtuell wieder zum Leben erweckt. Alessandra Weiland hat sich das angeschaut.
2: Treffpunkt für die Stadtführung ist der Vauban-Saal im Stadtmuseum. Empfangen werden wir dort von Thomas Reichmann. Er wird uns heute eine ganz besondere Führung geben. Eine Stadtführung mit einer sogenannten Mixed-Reality-Brille.
3: Was kann man sich darunter vorstellen? Nun, es ist eine Verbindung zwischen der natürlichen Wahrnehmung und einer künstlich erzeugten Wahrnehmung. Also eine Kombination zwischen der realen Welt und einer digitalen Welt.
2: Die Mixed-Reality-Brille ist im Gegensatz zur VR-Brille nicht ganz geschlossen. Auf der Stirn sitzt ein kleiner Kasten, aus dem die Brillengläser nach unten herausragen. Das Tragen einer normalen Brille ist somit kein Problem. Durch ein spezielles Spiegelglas wird die Realität vor uns durch zusätzliche digitale Elemente ergänzt. Wir steuern die Brille per Sprachbefehl. Vom Vauban-Saal aus spaziert unsere kleine Gruppe zunächst los in Richtung Vauban-Insel. Auf dem Weg erklärt uns Thomas Reichmann einiges zur Stadt und seiner Geschichte.
3: Das Grundprinzip sind 6 Bastionen, die Vauban gebaut hat. Das war seine Technik für Festungsbauweise.
2: Am ersten Stopp angekommen, setzen wir nun unsere Mixed-Reality-Brillen auf und können uns eine Nachbildung der alten Stadtmauer in Originalgröße an Ort und Stelle projizieren lassen.
4: Boah, da sieht man jetzt eine riesige Mauer und das ist viel realer, als ich es mir vorher vorgestellt hätte.
2: Thomas Reichmann führt uns weiter an der Saar entlang in Richtung alter Schleuse. Auch die können wir uns anschauen und per Sprachbefehl sogar öffnen und schließen.
3: Durch den Befehl Schleuse schließen sieht man, wie die Balken zwischen den Brückenpfeilern heruntergelassen werden, damit die Saar aufgestaut werden konnte.
2: Insgesamt 5 Stopps umfasst die Tour. Alle Bauwerke können in 3 unterschiedlichen Größen angeschaut werden. Von Miniatur bis hin zur Originalgröße, direkt am jeweiligen Standort. Zum Abschluss hat Thomas Reichmann noch ein kleines Highlight, denn es gibt noch eine 6. Sache, die man sich per Sprachbefehl auf den kleinen Markt beamen kann. Doch was genau das ist, das müssen Sie auf der Tour selbst herausfinden.
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9: 19 Uhr. Im Tarifkonflikt zwischen Saarbahn und der Lokführergewerkschaft GDL läuft seit dem Vormittag der 9. Streik. Die Fronten sind verhärtet. Die Gewerkschaft GDL wirft der Saarbahn vor, an einer Verhandlungslösung kein Interesse mehr zu haben. Stattdessen versuche das Unternehmen, die rund 80 GDL-Mitglieder für den Verdi-Tarifvertrag abzuwerben. Saarbahn-Geschäftsführer Nagel bestätigte dem SR ein entsprechendes Angebot. Er bezeichnete die Forderungen der GDL erneut als überzogen und wirtschaftlich nicht tragfähig. Die Möglichkeit einer Schlichtung lehnte er zum jetzigen Zeitpunkt ab. Derzeit ist noch unklar, wie lange die aktuelle Streikrunde dauern wird. Die griechische Feuerwehr kämpft den 4. Tag in Folge gegen mehrere große Wald- und Buschbrände westlich der Hauptstadt Athen. Am Nachmittag wurde ein Industriepark sowie mehrere umliegende Dörfer evakuiert. In Spanien und Frankreich hingegen ist die Lage momentan weitgehend unter Kontrolle. Kai Rienecker berichtet.
10: Aktuell sind die Einsatzkräfte vor allem mit einem Feuer im Hinterland der Côte d'Azur beschäftigt, das noch nicht eingedämmt ist. Weiter westlich am Mittelmeer konnten heute bei Perpignan und Narbonne neue Feuer schnell zum Stillstand gebracht werden. Das Riesenfeuer bei Bordeaux muss weiter eng überwacht werden, breitet sich aber seit Tagen nicht mehr aus. Fast alle Evakuierten konnten zurückkehren. Als Verstärkung sind inzwischen auch 70 Feuerwehrleute aus der Ukraine eingetroffen. Sie waren gut 2 Tage in ihren Fahrzeugen unterwegs nach Bordeaux und helfen nun, verbleibende Schwelbrände unter Wasser zu setzen. In den Kiefernwäldern wurden eine Reihe von Granaten aus dem Zweiten Weltkrieg gefunden. Einige sollen während der Feuer explodiert sein.
9: Der frühere Regierungssprecher Uwe Carsten Haie ist tot. Das teilte der Verein Gesicht zeigen, dessen Gründer Haie war, unter Berufung auf die Familie mit. Demnach starb Haie im Alter von 85 Jahren. Haie hatte unter Bundeskanzler Schröder SPD von 1998 bis 2002 das Presse- und Informationsamt der Bundesregierung

0: und weiterhin jede Bedrohung für Bürger und Soldaten vereiteln. Beide Schritte sind Teil eines Fahrplans des Gaza-Friedensrats. Dieser sieht auch eine Übergabe der Waffen durch die islamistische Terrororganisation Hamas und andere bewaffnete Gruppierungen vor. Sigrid Haugseth hat die dritte Etappe der diesjährigen Tour de France der Frauen gewonnen. Die Norwegerin setzte sich nach rund 156 Kilometern von Genf nach Poligny als Ausreißerin durch. SR-Reporter Matthew Genet Schön.
1: Das war ein Ritt der Superlative von der Norwegerin Sigrid Haugseth. 88 Kilometer Solofahrt und dann allein mit einer Minute Abstand auf die Verfolgerin Lotte Kopecky ins Ziel in Poligny gebracht. Sie ist die erste Norwegerin, die das gelbe Trikot der Gesamtführenden überstreifen wird. Und es ist der größte Erfolg ihrer Karriere. Wahnsinnsritt auf der dritten Etappe der Tour de France, die auch aus deutscher Sicht erfolgreich verlaufen ist. Franziska Koch hat ihre Beine wiedergefunden, ist mit der ersten Verfolgergruppe ins Ziel gekommen. Ebenso wie Antonia Niedermayer, und besonders für Niedermayer geht es dann ab morgen mit dem vollen Fokus auf das Einzelzeitfahren schon weiter. Da hat sie beste Chancen auf eventuell einen Etappensieg oder zumindest ein Podium.
0: Das waren die Nachrichten mit René Jacqueline Möhler. 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
3: Es gibt teilweise recht dichte Quellwolken und es sind auch teilweise kräftige Hitzegewitter möglich. Die gehen lokal und eng begrenzt mit Starkregen, Hagel und Sturmböen einher. Häufig bleibt es aber trocken. Die höchsten Werte heute 34 bis 38 Grad. In der Nacht ist es dann vor allem in der ersten Nachthälfte teilweise noch bewölkt. Da sind auch Schauer und Gewitter möglich. Später ist es aber meist trocken und dann klart es auch wieder auf. Die Nacht wird tropisch von den Temperaturen. 22 Grad gibt es in Tokio. 18 Grad in Bexbach und damit sind wir auch schon beim tiefsten Wert angelangt. Der Dienstag startet dann mit viel Sonnenschein. Im Tagesverlauf gibt es Quellwolken. Es ist zunächst trocken. Morgen Abend sind dann nochmal eventuell kurze Hitzegewitter möglich. Da auch nochmal mit Starkregen, Hagel oder Sturmböen. Dazu 31 bis 35 Grad. Ab Mittwoch gehen die Temperaturen dann langsam ein bisschen runter.
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3: A6er Brücken Richtung Mannheim zwischen der Bischmisheimer Talbrücke und der Grumbachtalbrücke. Behinderungen durch einen defekten Pkw. A8 Saarlouis Richtung Pirmasens zwischen Heusweiler und dem Kreuz Saarbrücken. Behinderungen durch einen defekten Lkw. Die neuesten Blitzer stehen in Dillingen in der Merziger Straße, auf der A620 Saarlouis Richtung Saarbrücken in Höhe Wattgassen und am Ortsausgang Kirkel-Neuhäusel in Fahrt Richtung Rohrbach. Es gibt noch mehr aktive Blitzer, die gibt's alle schön aufgelistet auf sr3.de und zum Mitnehmen in der SR3-App.
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3: Mit André Werner, hallo, einen schönen Montagabend wünsche ich. Jetzt gibt es eine große Liebeserklärung von Barry White, der seiner Partnerin einfach sagt, du bist für mich die Erste, die Letzte und übrigens auch die Einzige. Ja, ursprünglich war das gar nicht so als Disco-Song gedacht. Der Song wurde schon in den 50ern als eher Country-Song veröffentlicht, damals von Peter Radcliffe geschrieben. Aber Barry White hat diese Disco-Version ganz, ganz groß gemacht. You're the first, the last, my everything.
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2: SR3 Saarlandwelle hier mit einer frischen Warnmeldung für den Landkreis Merzig-Wadern. Achtung, zwischen Orschholz und Tünsdorf, da gibt es in beiden Richtungen Gefahr durch einen umgestürzten Baum. Ich wiederhole, zwischen Orschholz und Tünsdorf Gefahr durch einen umgestürzten Baum.
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Schöner Ohrwurm aus den 80ern. Alex Köberlein ist das mit dem Titel Fliegen. Kennt man ja von Schweiß, Wurs und Krach Musikow. Fliegen war allerdings in Hochdeutsch gesungen, deswegen konnte man das jetzt auch so gut verstehen. War auch ein großer Hit 1988. Alex Köberlein. Jetzt gibt es auch einen Hit von Status Quo. Und man muss schon sagen, der Titel aus dem Jahr 1979 ist schon ein bisschen anders als das, was man vorher von Status Quo kannte. Statt Boogie Rock gab es auf einmal akustischen Gitarrensound und eine ziemlich nachdenkliche Stimmung. Der Song heißt Living on an Island. Also auf einer Insel leben, und ja, Rick Parfitt hat tatsächlich auf einer Insel gelebt, aus steuerlichen Gründen hat er längere Zeit auf Jersey gelebt. Wir erinnern uns, die Insel im Ärmelkanal, direkt vor der französischen Küste, aber eben im britischen Kronbesitz, und da hat er einige Zeit verbracht, ja, und den Wunsch sozusagen der Gesellschaft mal den Rücken zu kehren für eine einige Zeit und auch mal durchaus mal zu gucken, was so passiert mit so ein bisschen Langeweile. Ja, und heraus kam unter anderem dieser Titel, Living on an Island, jetzt bei uns von Status Quo.

Auf Jersey hat er gelebt, ein paar Jahre. Und das war das Leben auf der Insel, Living on an Island, Status Quo, Rick Parfitt. Und wir haben eine Warnmeldung im Landkreis Merzig-Wadern, zwischen Wadern und Nooswendel, in beiden Richtungen Gefahr durch einen umgestürzten Baum. Und im Landkreis Merzig-Wadern noch eine Meldung, zwischen Bachem und Losheim am See, Gefahr durch gleich mehrere Äste auf der Fahrbahn. Und im Landkreis Alui zwischen Elm und dem Abzweig nach Köllerbach, in beiden Richtungen Gefahr durch umgestürzte Bäume. Fahren Sie bitte vorsichtig. Und vor allem in diesen beiden Landkreisen, der Merzig-Wadern und dem Landkreis Alui, sind auch für heute Abend Unwetter angesagt. Wir werden auch gleich nochmal um halb ausführlich auf die Straßen und eben auch aufs Wetter schauen. Bis dahin hören wir unter anderem noch Westlife und Better Man.

0: Westlife und der bessere Mann auf SR3 Saarlandfälle. Es ist 7:45.
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0: Es gibt heute Abend teilweise dichte Quellwolken und es sind auch Unwetter möglich, vor allem im Landkreis Saarlouis und im Landkreis Merzig-Wadern. Da berichten wir auch schon von einigen umgestürzten Bäumen. Es gibt lokal begrenzt Starkregen, Hagel und eben Sturmböen, aber es ist nicht überall der Fall. Teilweise kommen wir auch ganz trocken durch den Abend. Dazu gibt es 34 bis 38 Grad. In der Nacht ist es dann erstmal in der ersten Nachthälfte noch bewölkter. Da sind örtlich noch Schauer und Gewitter möglich. Später ist es meist trocken. Und es ist etwas klarer am Himmel. Die tiefsten Werte liegen im tropischen Bereich und zwar bei 22 bis 18 Grad. Mehr gibt es nicht, beziehungsweise weniger gibt es nicht. Der Dienstag dann viel Sonnenschein, im Tagesverlauf ein paar Quellwolken. Erst einmal ist es trocken, morgen Abend sind vielleicht nochmal hier und da kurze Hitzegewitter möglich. Auch da nochmal begrenzt mit Starkregen, Hagel und Sturmböen. Dazu bekommen wir 31 bis 35 Grad. Ab Mittwoch gehen die Temperaturen dann so ein bisschen runter.
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0: Vorsicht im Landkreis Merzig-Wadern, zwischen Wadern und Nooswendel in beiden Richtungen Gefahr durch einen umgestürzten Baum. Dann noch eine Meldung im Landkreis Merzig-Wadern zwischen Bachem und Losheim am See. Gefahr durch gleich mehrere Äste auf der Fahrbahn. Im Landkreis Saarlouis haben wir auch zwischen Elm und dem Abzweig nach Köllerbach in beiden Richtungen Gefahr durch umgestürzte Bäume. A620 Saarlouis Richtung Saarbrücken, in Höhe Saarlouis Mitte, Bauarbeiten, da ist die linke Fahrbahn gesperrt, das dauert noch bis morgen früh um 5. Und die neuesten Blitzer stehen in Dillingen in der Merziger Straße, auf der A620 Saarlouis Richtung Saarbrücken in Höhe Wadgassen und am Ortsausgang Kirkel-Neuhäusel in Fahrtrichtung Rohrbach. 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
0: Ich bin André Werner, hallo, einen schönen Montagabend wünsche ich. 1950 ist er als Steve Land Hardaway Morris geboren worden. Ja, klingt schon ein bisschen künstlerisch, aber kann sich ja kaum einer merken. Stevie Wonder ist dahingegen schon ein bisschen besser zu merken. Das war dann auch dein Künstlername. Jetzt hier bei uns mit Sir Duke.
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0: Leonie auf SR3 Saarlandwelle bei Your Side in My Mind. Wir haben eine amtliche Unwetterwarnung für das Saarland vor schweren Gewitter mit heftigen Starkregen und Hagel. Aktuell gilt das übrigens noch für die Gebiete Merzig-Wadern, St. Wendel, speziell Nonnweiler und auch Nohfelden. Da kann noch ordentlich was runterkommen. Starkregen mit großen Niederschlagsmengen, auch schwere Sturmböen sind möglich. Wir haben auch schon einige Bäume, die umgestürzt sind. Infos da auch nochmal gleich um 20 Uhr in den Verkehrsmeldungen. Ja, und in der kommenden Nacht kann es in der ersten Nachthälfte auch nochmal weitere Gewitter und Schauer geben. Dann soll es sich ein bisschen beruhigen und wir bekommen eine tropische Nacht mit 22 bis 18 Grad. Wie es dann weitergeht, das sagt uns jetzt unser Wetterexperte Joachim Pütz.
1: Morgen gibt es dann erstmal viel Sonnenschein, später dann auch wieder Quellwolken, denn in dieser schwülheißen Luft, die wir immer noch haben, können sich dann am späten Nachmittag, Abend hier und da wieder kurze Hitzegewitter entwickeln. Und lokal und sehr eng begrenzt können da auch Unwetter auftreten mit Starkregen, Hagel und Sturmböen. Es wird nicht mehr ganz so heiß wie heute, aber noch schwüler. Das fühlt sich also sehr unangenehm an. Hohe Wärmebelastung bei 31 Grad in Otzenhausen bis 35 Grad in Kirkel.
0: Also es wird ein bisschen milder, könnte man fast sagen. Morgen, dann sollen übrigens die Temperaturen noch mal ein bisschen weiter runtergehen, sodass wir uns so ab Mittwoch knapp unter 30 Grad einpendeln. Aber Regen ist leider immer noch nicht in Sicht. Da warten wir immer noch drauf. Jetzt ein toller Titel von Gary Rafferty auf SR3 und Baker Street. Schönen Montagabend.

Klingt schon fast ein bisschen weihnachtlich. Aber es geht nur ums Lächeln, ums schöne Lächeln. Smile, Tony Bennett auf SR3 Saarlandwelle. So, jetzt haben wir 19.55 Uhr. In 5 Minuten hören wir alles, was wichtig ist bei uns in den Nachrichten. Und bis dahin gibt es jetzt noch einen schönen Titel von Rod Stewart. So heißt er richtig, der Titel Maggie May. Ich bin André Werner und morgen ab 17 Uhr wieder im Feierabend. Bis dahin, noch einen schönen Abend.

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7: 20 Uhr. In der Debatte um die abschlagsfreie Rente nach 45 Beitragsjahren hat sich auch die saarländische Ministerpräsidentin Rehlinger gegen eine Abschaffung ausgesprochen. Dem SR sagte die SPD-Politikerin, eine Neuregelung dürfe nicht für jene gelten, die anders geplant hätten. Ganz anders sieht das die saarländische CDU. SR-Reporterin Jennifer Klein.
8: Wer an der abschlagsfreien Rente nach 45 Beitragsjahren festhält, gefährdet die geplante Rentenreform. So die Ansicht des saarländischen CDU-Generalsekretärs Frank Wagner. Der Vorschlag, den die Rentenkommission ausgearbeitet habe, sei ausgewogen und tragfähig. Die abschlagsfreie Rente nach 45 Beitragsjahren beizubehalten, belaste die jüngere Generation und gefährde die Beitragsstabilität. Ganz anders sieht das die saarländische AfD. Die abschlagsfreie Rente nach 45 Beitragsjahren sei keine Sonderleistung, sondern erkenne die Leistung von Beschäftigten mit besonders langen Beitragszeiten an. Nach Ansicht des Landesvorsitzenden Carsten Becker sollte sich die Rentenpolitik mehr an den geleisteten Beitragszahlungen ausrichten.
7: In Rumänien führen Hitze und Trockenheit zu Problemen mit der Stromversorgung. Nach Angaben der Regierung haben wegen eines drohenden Engpasses die Autobauer Dacia und Ford ihre Produktion bis zum 19. August eingestellt. So soll der Energieverbrauch gesenkt werden. Wegen des niedrigen Wasserstandes in der Donau wurde die Stromproduktion in Rumänien gedrosselt. Auch zwei Reaktoren eines Atomkraftwerkes wurden abgeschaltet. Im Nachbarland Ungarn wurde gestern das einzige KW heruntergefahren. Eine aktuelle Auswertung des ADAC zeigt, wie drastisch die Spritpreise im Juli gestiegen sind. Diesel hat sich um fast 28 Cent verteuert. Der Preis für Super E10 ist innerhalb von 3 Wochen um mehr als 15 Cent gestiegen. Obwohl der Rohölpreis zum Monatsende wieder gesunken ist, stiegen die Spritpreise zum Teil sogar weiter an. Aus Sicht des ADAC sollte das Bundeskartellamt den Sachverhalt überprüfen, insbesondere die Raffinerie und Großhandelspreise. Und hier noch eine Meldung, um die uns die Polizei gebeten hat. Seit gestern Abend wird die 15-jährige Claudia O. aus Saarbrücken vermisst. Sie wurde zuletzt gegen Mittag in Rußhütte gesehen. Claudia hat rot gefärbte Haare und trägt einen Pony. Hinweise nimmt die Polizei entgegen. Das waren die Nachrichten mit René Jacqueline Möhler. 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

0: Dresden am Hermsdorfer Kreuz ist die Überfahrt zur A9 Richtung Berlin wegen Bauarbeiten bis voraussichtlich Freitag gesperrt. Und Vorsicht bitte auf der A72 Richtung Hof. In Höhe Chemnitz-Süd liegen Fahrzeugteile auf allen Fahrspuren. Und damit wünsche ich Ihnen weiterhin gute Fahrt durch den Abend.
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0: Heute vom MDR aus Thüringen mit Christiane Weber und jetzt einer schönen Zusammenarbeit von Chrissy Hynde mit UB40. Schönen Abend.

Guter Befund, es geht mir gut. Von Marius Müller-Westernhagen hier im ARD-Abend. Und jetzt kommen wir auch zu einer sehr spannenden Band, und das Electric Light Orchestra, abgekürzt ELO, ist ja die Band, die immer sehr, sehr gerne ein paar Streicher in ihre Hits mit hineinmixt. Das ist auch sowas wie ihr Markenzeichen. Und der Song I'm Alive, das ist für mich ein Song, in dem irgendwie auch die Sonne aufgeht. Also Sänger Jeff Lynne, der liefert hier diesen typischen ELO-Mix aus Pathos, Pop und Leichtigkeit. Und wir hören so richtig, wie lebendig er sich fühlt. Ich lebe einmal.

ist wahrscheinlich der populärste Sänger im Moment, Harry Styles, As It Was. Auf jeden Fall ist es der, der sich am verrücktesten anzieht. Ja, und jetzt kommen wir hier in ARD-Abend zu dem schönen Thema Sommerferien. Sind Sie vielleicht noch in Sommerferien? Dann haben Sie es noch sehr gut. Oder haben Sie einfach frei und hören den ARD-Abend vielleicht per Stream in ARD-Sounds? Dann würde ich mich sehr freuen, wenn Sie sich melden würden. Ihre Nachricht landet ja direkt hier bei mir im Studio in Erfurt. Und die Adresse ist ard-abend@mdr.de. Und jetzt hören wir im ARD-Abend eine Sängerin, die ist mit einem Schlag berühmt geworden. Das war nämlich ein Auftritt im Londoner Wembley-Stadion, ist schon eine Weile her, 1988. Da stand Tracy Chapman ganz alleine mit ihrer Gitarre und hat ihre mittlerweile legendären Songs gespielt. Dieser hier, der ist auch ganz toll. Genießen wir jetzt zusammen. Talking About a Revolution, Tracy Chapman. 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
7: 20:32 Uhr, hier ist der Verkehrsservice für den ARD-Abend, ist überschaubar. A2 Richtung Hannover zwischen Irxleben und Alsleben, 9 Kilometer stockender Verkehr an der Baustelle. Dort brauchen Sie eine halbe Stunde länger. A4 Frankfurt Richtung Dresden am Hermsdorfer Kreuz ist die Überfahrt zur A9 Richtung Berlin wegen Bauarbeiten bis voraussichtlich Freitag gesperrt. Und dann haben wir noch eine Meldung für die A72 Richtung Hof in Höhe Chemnitz. Dort liegen Fahrzeugteile auf allen Fahrspuren. Bitte schön aufpassen. Und damit wünsche ich Ihnen weiterhin gute Fahrt durch den Abend.

Best Day, Taylor Swift, der schönste Tag. Und Taylor Swift ist ja fast noch frisch verheiratet, hat ja erst vor kurzem Ja gesagt bei der Hochzeit des Jahres in New York. Kurze Frage an Sie jetzt. Kennen Sie Olaf Schubert, den Mann im Polunder? Natürlich kennen Sie den. Und wenn Sie Olaf Schubert kennen, dann kennen Sie vermutlich auch Thorsten Sträter und Johann König. In 5 Minuten haben Sie hier im ARD-Abend Ihren ersten großen Auftritt. Dann heißt es bei uns Gipfeltreffen.

0: sehr tolle Girlsband, kann man sagen. Bananarama mit Love in the First Degree hier im ARD-Abend. Wenn drei Männer zusammensitzen und über das Leben nachdenken und wir es genießen, ihnen dabei zuzuhören, dann kann es sich dabei eigentlich nur um Olaf Schubert, Thorsten Sträter und Johann König handeln. Sie kommen nicht immer auf den Punkt, also das muss ich auch schon sagen. Und genau das macht es aber so interessant. Vielleicht kennen Sie sie ja schon aus der ARD-Mediathek. Wenn nicht, dann lernen Sie die Jungs jetzt kennen. Jeden Abend im ARD-Abend, wenn es bei uns heißt Gipfeltreffen.
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2: Altersvorsorge.
3: Also wenn man sich aufs Alter vorbereiten will, dann muss man ja jetzt die Sachen machen, die man im Alter braucht. Also ich übe schon Sudoku. Ich kann schon einen Rollator fahren. Freihändig.
4: Freihändig, ja.
3: Ja. Ich kann schon Passen zahlen. Ja. Ja. Ich kann schon aus dem Fenster gucken und rufen, das ist eine Einbahnstraße! So, irgendwie ist es sowas. Also wenn es bei mir so weit ist, Rentner, dann bin ich perfekt. Da muss ich nichts mehr üben. Ja?
5: Ich habe mit Geld vorgesorgt. Ich mache gar nichts, sterb irgendwann, aber auf meiner Beerdigung singt dann Vincent Weiss.
3: Das war ja. Sehr
5: so.
3: Vincent Weiss, ganz in Schwarz.
4: Also ich habe Ehevertrag, das ist ja auch so eine Art Altersvorsorge. Das heißt, das ist klar geregelt, wenn wir uns trennen, dann kriege ich die Immobilien und sie die Kinder. Ja. Ja? Sie darf aber mietfrei bei mir wohnen, also eigentlich ändert sich gar nichts.
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kurz vor 21 Uhr. Und bevor es hier im ARD-Abend die Nachrichten gibt, nehmen wir uns jetzt unbedingt noch Zeit für Bill Withers. Toller Song, tolle Stimme, schöne Stimmung. Lean on me.

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1: 21 Uhr. Die saarländische CDU unterstützt die Pläne zur Abschaffung der Rente mit 63. CDU-Generalsekretär Wagner erklärte, der Vorschlag der Rentenkommission sei ausgewogen und tragfähig. Wer an der abschlagsfreien Rente nach 45 Beitragsjahren festhalte, gefährde die geplante Rentenreform. Ministerpräsidentin Rehlinger lehnt dagegen die aktuellen Pläne ab. Die SPD-Politikerin sagte, zumindest dürfe eine Neuregelung nicht für jene gelten, die anders geplant hätten. Der saarländische AfD-Chef Becker forderte, die Leistung von Beschäftigten mit besonders langen Beitragszeiten anzuerkennen. Die Rentenpolitik müsse sich mehr an Beitragszahlungen ausrichten. Im Tarifkonflikt zwischen Saarbahn und der Lokführergewerkschaft GDL läuft seit dem Vormittag der 9. Streik. Die Fronten sind verhärtet, beide Seiten schieben sich gegenseitig die Schuld zu. Aus der SR-Wirtschaftsredaktion Niklas Resch.
2: Die Gewerkschaft GDL wirft der Saarbahn im SR-Interview vor, an einer Lösung am Verhandlungstisch kein Interesse mehr zu haben. Stattdessen versuche das Unternehmen, die rund 80 GDL-Mitglieder abzuwerben, damit diese in den Verdi-Tarifvertrag TVN Saar wechselten. Saarbahn-Geschäftsführer Nagel bestätigte dem SR, dass man den Lokführerinnen und Lokführern ein solches Angebot gemacht habe. Diese könnten ihr derzeitiges Entgelt mitnehmen und würden von den mit Verdi bereits ausgehandelten Lohnsteigerungen profitieren. Wie die übrigen 85% der Saarbahn-Mitarbeiter, überwiegend Busfahrer. Nagel betonte erneut, dass die Forderungen der GDL überzogen und wirtschaftlich nicht tragfähig sein.
1: Nach dem Massenandrang von Migranten in der spanischen Exklave Ceuta kommen die EU-Innenminister morgen zu einer Dringlichkeitssitzung zusammen. Die Geschehnisse in Nordafrika hatten heftigen Streit innerhalb der EU um die Migrationspolitik ausgelöst. Bei dem Treffen soll es darum gehen, massenhafte und unkontrollierte Grenzübertritte künftig zu verhindern. Vergangene Woche waren Zehntausende Menschen teils schwimmend von Marokko in das angrenzende Ceuta gelangt. Nach Angaben der spanischen Regierung kehrten fast alle von ihnen mittlerweile wieder zurück. Die Wasserspringer Lou Massenberg und Jonathan Schauer haben bei der Schwimm-EM in Paris für die zweite deutsche Goldmedaille gesorgt. Das Duo sicherte sich im Synchronwettbewerb vom 3-Meter-Brett am Abend den Titel. Am Samstag hatte sich Moritz Wesemann vom 1-Meter-Brett bereits zum Europameister gekrönt. Das waren die Nachrichten mit René Jacqueline Möhler. 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Das Wetter. In der Nacht Schauer oder Gewitter möglich, örtlich mit Unwettergefahr. Morgen mal Sonne, mal Wolken bei maximal 35 Grad. Ab dem Nachmittag Hitzegewitter möglich. Die Aussichten am Mittwoch und Donnerstag sonnig und trocken. Temperaturen bis 32 Grad.
3: Und hier ist der Verkehrsservice für den ARD-Abend. Achtung, ganz aktuell reingekommen auf der A3 Frankfurt-Köln. Zwischen Lohmer und Königsforst, dort werfen Personen Steine auf die Fahrbahn. Auf der A3 Frankfurt-Köln zwischen Lohmer und Königsforst, zwischen Lohmer und Königsforst, dort werfen Personen Steine auf die Fahrbahn. A2

0: 52 Richtung Essen ist zwischen Breitscheid und Essen-Kettwig wegen eines Böschungsbrandes gesperrt zurzeit. 3 Kilometer Stau dort. Und damit wünsche ich Ihnen weiterhin eine gute Fahrt durch den Montagabend.
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0: Heute wieder vom NDR aus Thüringen. Ich bin Christiane Weber und das, was wir hier hören, ist Gabrielle mit ihrem ganz großen Hit Rise. Ich wünsche Ihnen einen schönen Abend.

Auch der Marc aus Plau am See hat sich gemeldet. Dort macht er gerade mit seiner Familie Urlaub. Es wird jeden Tag gepaddelt und das Wetter dafür ist einfach perfekt, hat der Marc geschrieben. Machen Sie vielleicht auch Urlaub und hören uns irgendwo, vielleicht auch im Ausland, über ARD Sounds oder irgendwo im Stream. Dann können Sie auch anrufen bei uns 0800 80 80 110. Das ist der direkte Draht auch zu uns ins Studio. Und ich bin mir sicher, es hören ja auch ganz viele Grönemeyer-Fans zu hier im ARD-Abend. Und dann haben sie ganz sicher in der ARD-Mediathek auch schon die Grönemeyer-Doku gesehen. Alles bleibt anders, heißt die ja. Das ist wirklich ein sehr inspirierendes Porträt zu seinem 70. Geburtstag gewesen. Der war ja schon im April. Prominente wie Anke Engelke reden mit ihm über sein Leben. Und Grönemeyer erzählt ja auch ganz offen von seinen schwierigen Zeiten, als sein Bruder und seine Frau kurz hintereinander gestorben sind. Aber es gibt natürlich zwischendurch auch ganz, ganz viel Musik. Und es ist faszinierend immer, was passiert, wenn Grönemeyer auf der Bühne steht, sich total verausgabt, tanzt und singt und noch mehr tanzt. Und dann wird es laut. Sie hört Musik nur, wenn es laut ist.

auch so schön, Norah Jones mit Sunrise. Und jetzt hören wir beim ARD-Abend Billy Ocean mit einem Song, für den Billy Ocean seinen Disco-Anzug angezogen hat, finde ich. Also mitten in den 80ern. Ganz elegant produziert. 1985 war das und ich stelle mir dabei immer vor, wie er breit grinsend diesen Song singt und mit einem Refrain, der auch so fortsetzt. Aber das Beste an When the Going Gets Tough, The Tough Gets Going, ist einfach, wie dieser Song anfängt. When the going gets tough.

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2: 21.30 Uhr Minuten haben das und hier ist der Verkehrsservice für den ARD-Abend. Erstmal mit einer Entwarnung. Von der A3 Frankfurt-Köln zwischen Lohmar und Königsforst werden keine Steine mehr auf die Fahrbahn geworfen. Sehr gut. Und A2 Richtung Hannover zwischen Irkleben und Alsleben, 5 Kilometer stockender Verkehr an einer Baustelle. Brauchen Sie jetzt noch eine Viertelstunde mehr Zeit. A4 Frankfurt Richtung Dresden. Am Hermsdorfer Kreuz ist die Überfahrt zur A9 Richtung Berlin wegen Bauarbeiten bis voraussichtlich Freitag gesperrt. Und A7 Kassel Richtung Hannover zwischen Hedemünden und dem Dreieck Drammetal, 4 Kilometer Stau wegen Bergungsarbeiten. Dort brauchen Sie eine halbe Stunde länger. Und die A9 Richtung München ist in Höhe Kleinmarzehns wegen Aufräumarbeiten gesperrt und in der Gegenrichtung ist die linke Fahrspur gesperrt. Auf der A17 Richtung Dresden ist die Auffahrt Heidenau wegen eines Schwertransports bis ca. 5 Uhr morgen früh gesperrt. Das war's von unserer Seite. Weiterhin gute Fahrt.
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Bryan Adams mit einer sehr schönen Ballade. Übrigens auch Musik zum Film Don Juan de Marco mit Marlon Brando. Ist ein köstlicher Film, muss man sich unbedingt mal anschauen. Have you ever really loved a woman? Und jetzt hören wir am ARD-Abend gleich die Kings mit Sänger Ray Davies natürlich. Und es gibt Rock'n'Roll-Lieben, die sind so sehr auf die Ewigkeit angelegt, dass schon ihr Scheitern nach einem guten Song klingt. Ray Davies war ja auch mal verheiratet mit Chrissy Hynde, der Sängerin von den Pretenders. Die beiden haben auch ein Kind zusammen, das ist klar. Aber was ich wirklich erst vor einer Weile in einem Podcast gehört habe, ist, dass die beiden, als sie zum ersten Mal heiraten wollten, zu ihrem ersten Termin auf dem Standesamt so betrunken erschienen sind, dass der Standesbeamte sich geweigert hat, die beiden zu trauen. Der hat gesagt, Mensch, schlaft erstmal euren Rausch aus und dann kommt ihr wieder, wenn ihr nüchtern seid. Und sie sind dann wiedergekommen, sind aber längst wieder getrennt. Und hier sind die Kings mit Ray Davies, dem Ex-Mann von Chrissy Hynde und Lola.

Nancy Mason mit Just an Illusion hier am ARD-Abend. Und es gibt Songs, die wollen die Welt retten, ist klar. Bob Dylan zum Beispiel hat den ein oder anderen geschrieben. Und dann gibt es auch noch Songs, die erstmal einfach nur Spaß machen. Und genau in diese Kategorie gehört Geronimo von Aura Dion. Das wird echt schon nach wenigen Sekunden klar. Auch wenn sie das Ganze als Hymne auf Freiheit, Selbsttreue und die Verwirklichung von Träumen verkauft. Ach, geschenkt. 2011 ist sie damit durch die Charts marschiert und wir fühlen den Spaß auch heute immer noch. Sie hoffentlich auch, Geronimo.

Willi, ein Flash for Fantasy. Und jetzt hören wir am ARD-Abend die Backstreet Boys, Quit Playing Games with Your Heart. Ich finde so ein bisschen 90er-Jahre-Boygroup-Sound ist einfach immer wieder schön.

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1: Es ist 22 Uhr. In der Debatte um die abschlagsfreie Rente nach 45 Beitragsjahren hat sich auch die saarländische Ministerpräsidentin Rehlinger gegen eine Abschaffung ausgesprochen. Dem SR sagte die SPD-Politikerin, eine Neuregelung dürfe nicht für jene gelten, die anders geplant hätten. Anders sieht das CDU-Generalsekretär Frank Wagner, SR-Info-Reporterin Jennifer Klein.
2: Der Vorschlag, den die Rentenkommission ausgearbeitet habe, sei ausgewogen und tragfähig. Die abschlagsfreie Rente nach 45 Beitragsjahren beizubehalten, belaste die jüngere Generation und gefährde die Beitragsstabilität. Ganz anders sieht das die saarländische AfD. Die abschlagsfreie Rente nach 45 Beitragsjahren sei keine Sonderleistung, sondern erkenne die Leistung von Beschäftigten mit besonders langen Beitragszeiten an.
1: Im Saarland hat es für die Polizei am Abend bisher 21 witterungsbedingte Einsätze gegeben. Wie die Führungs- und Lagezentrale dem SR mitteilte, war der Schwerpunkt des Unwetters in Perl, Mettlach und im Nordsaarland. Bei den meisten Einsätzen handelte es sich um umgestürzte Bäume oder um Ziegel, die auf die Straßen gefallen waren. Bisher gibt es keine Verletzten. Mittlerweile hat der Deutsche Wetterdienst seine Unwetterwarnungen für das Saarland und für Rheinland-Pfalz aufgehoben. In Rumänien führen Hitze und Trockenheit zu Problemen mit der Stromversorgung. Nach Angaben der Regierung haben wegen eines drohenden Engpasses die Autobauer Dacia und Ford ihre Produktion bis zum 19. August eingestellt. So soll der Energieverbrauch gesenkt werden. Wegen des niedrigen Wasserstandes in der Donau wurde die Stromproduktion in Rumänien gedrosselt. Auch zwei Reaktoren eines Atomkraftwerkes wurden abgeschaltet. Am Sioux-Weiher in St. Ingbert kam es gestern zu einem ungewöhnlichen Feuerwehreinsatz. Wie die Feuerwehr St. Ingbert mitteilte, bestand wegen des niedrigen Wasserstandes eine Gefahr für die Fische im Weiher. Die Einsatzkräfte hätten deshalb mit Tanklöschfahrzeugen zusätzliches Wasser gebracht. Sigrid Haugseth hat die dritte Etappe der diesjährigen Tour de France der Frauen gewonnen. Die Norwegerin setzte sich nach rund 156 Kilometern von Genf nach Poligny als Ausreißerin durch. Damit übernimmt sie zudem das gelbe Trikot der Gesamtführenden. Das waren die Nachrichten mit Hajo Müller. 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Das Wetter. In der Nacht Schauer oder Gewitter möglich, morgen dann mal Sonne, mal Wolken bei maximal 35 Grad, ab dem Nachmittag Hitzegewitter möglich. Die weiteren Aussichten am Mittwoch und Donnerstag sonnig und trocken, Temperaturen bis 32 Grad, auch am Freitag und Samstag freundlich Spitzentemperaturen unter 30 Grad.
3: Und hier ist jetzt der Verkehrsservice für den ARD-Abend A2. Richtung Berlin am Kreuz Hannover Ost ist die Überleitung zur A7 Richtung Kassel wegen eines Schwertransports gesperrt. A7 Kassel Richtung Hannover zwischen Hedemünden und dem Dreieck Drammetal. 4 Kilometer Stau wegen Bergungsarbeiten. Dort brauchen Sie eine halbe Stunde mehr. Und die A9 Richtung München ist in Höhe Kleinmarzehns wegen Aufräumarbeiten gesperrt. Und in der Gegenrichtung ist die linke Fahrspur gesperrt. Auf der B188 Rathenow-Gardelegen in Höhe Wust befindet sich eine ungesicherte Unfallstelle und in Berlin auf der B96 ist der Tiergartentunnel in beiden Richtungen gesperrt. Und damit wünsche ich Ihnen weiterhin gute Fahrt durch den

Savannah Woman hier in ARD Abend. Und jetzt kommen wir zu Glenn Frey. Er war ja nie nur ein Gründungsmitglied der Eagles, das wissen natürlich alle Eagles-Fans. Er hat auch einen ganzen Sound gleich mitgeprägt. Zusammen mit Don Henley hat er aus Country, Rock und kalifornischer Weite Hits produziert. Irgendwie cool, auch so ein bisschen kontrolliert, kann man sagen, leicht schnoddrig, aber immer mit einem Gespür für Melodie und auch so ein kleines bisschen Drama. Und ein kleines bisschen Drama hören wir, und viel Melodie hören wir jetzt auch in I've Got Mine von Glenn Frey.

toller Schluss für einen Song, finde ich. Evelyn Thomas, High Energy im ARD an. Und jetzt haben wir Ed Sheeran, der große, große Hitproduzent in Happier. Singt er von der Liebe, die vorbei ist, aber er ist noch nicht bereit, sie ganz loszulassen. Ja, sowas kommt ja ziemlich oft vor. Und Ed Sheeran kann eben genau dieses Gefühl perfekt verpacken. Mit viel Gefühl und ganz, ganz ruhig. Happier.

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3: 22 Uhr und 30 Minuten haben wir es und hier ist der Verkehrsservice für den ARD-Abend. A2 Richtung Berlin am Kreuz Hannover Ost ist die Überleitung zur A7 Richtung Kassel wegen eines Schwertransportes gesperrt und die A9 Richtung München ist in Höhe Kleinmarzehns wegen Aufräumarbeiten gesperrt und in der Gegenrichtung ist die linke Fahrspur auch gesperrt. Auf der B188 Rathenow-Garde liegen in Höhe Wust befindet sich eine ungesicherte Unfallstelle und in Berlin auf der B96 ist der Tiergartentunnel in beiden Richtungen gesperrt. Das war's von unserer Seite. Damit wünsche ich Ihnen weiterhin gute Fahrt durch den Abend.

Kulturendeck Time von Cher. Und Cher war ja zweimal verheiratet, ist schon lange her, seit 2022 ist sie mit dem Musikproduzenten Alexander Edwards zusammen. Der ist etwa 40 Jahre jünger als sie. Kompliment an Cher. Ende letzten Jahres gab es da mal Gerüchte, dass die beiden planen zu heiraten, noch vor Chers 80. Geburtstag. Aber der war eben dieses Jahr schon im Mai und Cher ist immer noch nicht verheiratet mit ihrem 40 Jahre jüngeren Freund. Und sie hat das auch immer wieder dementiert, diese Gerüchte. Und die beiden scheinen auch irgendwie ohne Trauschein sehr happy miteinander zu sein. Im ARD-Abend jetzt. James Blunt, You're Beautiful.

habe ich einmal live gesehen, die Band Erasure mit Sometimes. Ist eine sehr lustige Band, die wahnsinnig gut unterhalten kann. Und im ARD-Abend, da hören wir jetzt A Tambourine Man von den Birds. Mit diesem Song haben die Birds es mal auf Platz 1 geschafft und geschrieben hat ihn aber Bob Dylan. Und es ist wirklich kaum zu glauben, dass der große Dichter unter den Songschreibern selbst nie einen Nummer 1-Hit gelandet hat, wenn er selbst gesungen hat. Aber die Birds schon, ne? Mr. Tambourine Man.

Wer ist böse? Fragt Michael Jackson. Also ich nicht. Ich bin Christiane Weber und wünsche Ihnen jetzt eine gute Nacht. Schlafen Sie gut, träumen Sie etwas Süßes und Sie wissen, wenn Sie nicht schlafen können oder wach bleiben müssen, weil viele sind ja auch irgendwie bei der Arbeit, dann empfehle ich Ihnen ganz dringend die ARD-Hitnacht nach den 23 Uhr Nachrichten. Heute Nacht mit Markus Poschlott. Kommen Sie gut durch.

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1: Es ist 23 Uhr. Im Tarifkonflikt zwischen Saarbahn und der Lokführergewerkschaft GDL läuft seit dem Vormittag ein erneuter Streik. Die Positionen sind verhärtet. Auch eine Schlichtung ist derzeit nicht in Sicht. Niklas Resch berichtet.
2: Die Gewerkschaft GDL wirft der Saarbahn im SR-Interview vor, an einer Lösung am Verhandlungstisch kein Interesse mehr zu haben. Stattdessen versuche das Unternehmen, die rund 80 GDL-Mitglieder abzuwerben, damit diese in den Verdi-Tarifvertrag TVN Saar wechselten. Saarbahn-Geschäftsführer Nagel bestätigte dem SR, dass man den Lokführerinnen und Lokführern ein solches Angebot gemacht habe. Diese könnten ihr derzeitiges Entgelt mitnehmen und würden von den mit Verdi bereits ausgehandelten Lohnsteigerungen profitieren. Wie die übrigen 85% der Saarbahn-Mitarbeiter, überwiegend Busfahrer. Nagel betonte erneut, dass die Forderungen der GDL überzogen und wirtschaftlich nicht tragfähig seien.
1: Wie lange der aktuelle Streik noch dauert, darüber will die GDL zu gegebener Zeit informieren. Die saarländische Ministerpräsidentin Rehlinger hat sich dagegen ausgesprochen, die abschlagsfreie Rente nach 45 Beitragsjahren abzuschaffen. Die SPD-Politikerin stellte sich damit gegen die Empfehlung der Rentenkommission. Dem SR sagte Rehlinger, zumindest dürfe eine Neuregelung nicht für jene gelten, die anders geplant hätten. CDU-Generalsekretär Wagner betonte dagegen, wer an der abschlagsfreien Rente nach 45 Beitragsjahren festhalte, gefährde die geplante Rentenreform. Der saarländische AfD-Chef Becker erklärte, die abschlagsfreie Rente sei keine Sonderleistung, sondern erkenne die Leistung von Beschäftigten mit besonders langen Beitragszeiten an. Die Hoffnung auf eine Annäherung der Kriegsparteien USA und Iran hat den deutschen Aktienindex erstmals über die 26.000 Punkte getrieben. Der deutsche Leitindex stieg bereits am Vormittag knapp über diese Marke. Am Abend ging er mit einem Plus von 1,5% und 26.001 Zähler aus dem Handel. Das Börsenbarometer wurde auch von Kursgewinnen der Schwergewichte SAP und Deutsche Telekom gestützt. Der neue Bundesverkehrsminister Bilger will die historisch niedrigen Pegelstände auf wichtigen Wasserstraßen wie dem Rhein zur Chefsache machen. Der CDU-Politiker kündigte an, dass es am Donnerstag ein Expertentreffen zur Niedrigwassersituation geben werde. Auf dem Rhein ist wegen der niedrigen Pegelstände die Binnenschifffahrt bereits stark eingeschränkt. Das waren die Nachrichten mit Hajo Müller. 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Das Wetter. In der Nacht Schauer oder Gewitter möglich, örtlich mit Unwettergefahr. Morgen mal Sonne, mal Wolken bei maximal 35 Grad. Ab dem Nachmittag Hitzegewitter möglich. Und die weiteren Aussichten am Mittwoch und Donnerstag sonnig und trocken. Temperaturen bis maximal 32 Grad.
3: Und das ist der Verkehrsservice in der ARD-Hitnacht. Zunächst die Entwarnung auf der A92 München-Deggendorf. Kein Falschfahrer mehr unterwegs zwischen Dingolfing-Mitte und Wallersdorf-West. Dann die Unwetterwarnung für Teile Nordrhein-Westfalens im Märkischen Kreis, Hagen, dem Ennepe-Ruhr-Kreis und im Oberbergischen Kreis. Da kommt es zu Gefahr durch Unwetter. Es muss mit Gewitter, starkem Regen, Hagel und Windböen gerechnet werden. Dann zu den Meldungen. Die A4 Frankfurt Richtung Dresden. Am Hermsdorfer Kreuz ist die Überfahrt zur A9 Richtung Berlin wegen Bauarbeiten gesperrt. Das Ganze wahrscheinlich die ganze Woche über noch bis Freitag. A5 Karlsruhe Richtung Frankfurt. Zwischen Karlsruhe Nord und Bruchsal 3 Kilometer Stau wegen Bauarbeiten. Und die A42 Dortmund Richtung Kamp-Lintfort ist zwischen dem Kreuz Essen Nord und Bottrop Süd wegen Bauarbeiten bis morgen früh 5 Uhr gesperrt. Na dann, auf in die Nacht.
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3: Mit Markus Poschlott am Mikrofon. Viele Grüße aus Magdeburg. Und hier kommt einer der elegantesten Popsongs der ganzen 80er Jahre. Roxy Music aus dem Jahr 1982.

0: Jetzt gibt's hier Musik aus dem Jahr, in dem die Sendung Melrose Place gestartet ist. Es gab die Olympischen Sommerspiele in Barcelona und im Kino, da lief Basic Instinct. Ja? Wir sind im Jahr 1992 und es war wieder so ein Jahr, in dem Songs die Runde gemacht haben von Produzenten als Angebot an Sängerinnen und Sänger, aber diese Songs wollte niemand singen. Und so war es auch genau bei dieser Nummer, die am Ende ein Nummer 1 Hit geworden ist. Save the Best for Last. Vanessa Williams hat sich entschieden, die Nummer dann zu singen und es wurde ihr wirklich mit Abstand größter musikalischer Erfolg. In der Nummer geht's, naja, wie der Titel schon sagt, das Beste kommt manchmal eben auch zum Schluss und so geht's in der Nummer um die große Liebe und da solle man doch geduldig sein. Manchmal wartet das Beste eben bis zum Schluss. Hier ist Vanessa Williams.
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Das ist Alphaville hier bei uns in der ARD Hitnacht. Das immer wieder an diesem Montag, den 3. August 2026. Alles heute wieder wie immer. Und dennoch gibt's was Neues ab heute Nacht. Also zum einen sind wir per Mail für Sie erreichbar. Das kennen Sie schon. ard-hitnacht@mdr.de. Moritz hat auch schon geschrieben, freut sich über die Songs. Viele Grüße an Moritz. Ja, und neu ab heute. In dieser Nacht können Sie uns auch nachts anrufen, wenn Sie möchten. Ja, und das testen wir jetzt mal. Sie können bei uns anrufen, hinterlassen eine kleine, nette Nachricht, wenn Sie möchten, auf unserem AB. Also da geht niemand persönlich ans Telefon, müssen sich nicht erschrecken. Sie haben immer den AB am Telefon. Und wir können das jetzt mal testen und machen mal einen kleinen Deutschland-Rundruf für alle die schon angeschlossen sind. Sie rufen bei uns durch und sagen sowas mal wie, hallo, hier ist der Achim und ich grüße mal recht herzlich, ich rufe aus Stuttgart an und ich grüße mal die ganze Radiofamilie oder wen auch immer Sie grüßen wollen. Wir machen einfach mal so einen Test jetzt, ob das alles auch funktioniert. Machen wir mal diesen kleinen Test. Die Telefonnummer brauchen Sie natürlich noch, ist mir klar. Hier kommt sie. Achtung, das ist die Nummer ab sofort jede Nacht für Sie geschalten, die 0800 80 80 110. Nochmal 0800 80 80 110. Probieren Sie es doch mal aus, hinterlassen Sie uns einen netten Gruß und dann können wir das hier im Radio auch senden, dann hören es alle. Ist doch irgendwie schon ein bisschen wonderful, oder? Everything.

0: Das ist Danny Wilson, Mary's Prayer, das ist die ARD-Hitnacht, 11:30. Das ist der Verkehrsservice bei uns, zunächst aber mit der Unwetterwarnung für Teile Nordrhein-Westfalens im Märkischen Kreis, Hagen, dem Ennepe-Ruhr-Kreis und dem Oberbergischen Kreis kommt es zu Gefahr durch Unwetter. Es muss mit gewitterstarkem Regen, Hagel und Windböen gerechnet werden. Dann die Meldung von der A4 Frankfurt Richtung Dresden am Hermsdorfer Kreuz ist die Überfahrt zur A9 Richtung Berlin wegen Bauarbeiten bis wahrscheinlich Freitag gesperrt. Und die A42 Dortmund Richtung Kamp-Lintfort zwischen dem Kreuz Essen-Nord und Bottrop-Süd wegen Bauarbeiten bis morgen früh 5 Uhr gesperrt. Gute Fahrt!
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0: Mit Markus Poschlott. Hallo zusammen.

0: Das ist Udo Lindenberg mit seinem Plan B hier in der ARD Hitnacht. So, ab heute Nacht sind wir auch per Telefon erreichbar. Ich habe es gerade schon gesagt. Sie können uns gerne auch einfach einen Gruß hinterlassen, wenn Sie möchten. Und mit ein bisschen Glück senden wir das denn hier im Radio. Also zum einen geht es wie immer per Mail ARD-Hitnacht@mdr.de oder Sie rufen an. Die Telefonnummer, Achtung, neu ab heute immer nachts für Sie geschalten, 0800 80 80 110. So, jetzt sind wir ja gespannt, woher der erste Anrufer kommt. Oder die erste Anruferin. Ganz Deutschland hört zu. 23.38 Uhr. Hier ist der erste Anruf auf unserer Mailbox.
1: Hallo, guten Abend. Hier ist das Team Jula aus Wattgassen, aus dem Saarland. Und der Gerhard grüßt alle mit Jula und Anja, die um diese Zeit sich einen schönen Abend mit der Musik aus dem ARD-Nachtprogramm verschönern.
0: Ach, großartig. Dankeschön. Also das Saarland können wir schon mal auf die Liste setzen. Hat sich ja als erstes gemeldet. Mal gucken, wer Nummer 2 und Nummer 3 ist. Sie können einfach durchrufen, wenn Sie möchten. Telefonnummer 0800 80 80 110. Das ist die ARD-Hitnacht.

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0: Ach, die Beatles sind auch Stammgäste bei uns hier in der ARD-Hitnacht. Und heute erst recht, heute an diesem 3. August 2026, da ist es genau 63 Jahre her, dass es den letzten Auftritt der Beatles im legendären Cavern Club gab in Liverpool. Der war nämlich am 3. August 1963, also heute vor 63 Jahren. Kann man schön mit der Zahl spielen, freut mich sehr. Genau, dort haben sie unheimlich viele Auftritte, fast 300 gespielt. Die Gigs gingen damals noch 8 Stunden, also unfassbar. Und was sie da schon ausgelöst hatten, selbst bevor sie in Hamburg dann die große Karriere gestartet haben, ist wirklich irre. Und wenn man sich zurückdenkt in die Zeit von damals, gerade an diesen 3. August, dann war da etwas schon besonders.
1: Oben on the piano, John and George playing their guitars. You can just about hear the guitars because of playing them acoustically, no amplifiers. And Paul played this, what we thought was a musical song, an old musical song. And we thought that for many years. We didn't remember it until I heard it 3 or 4 years later. And it was, when I get older, losing my hair, many years from now.
0: Also auch diese Nummer ist an diesem Abend da wohl mit zum ersten Mal aufgeführt worden. Die Beatles, der letzte Auftritt im Cavern Club 1963 an genau diesem 3. August.
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1: Es ist 0 Uhr. Nach den massenhaften und unkontrollierten Grenzübertritten von Migranten in die spanische Exklave Ceuta beraten die EU-Innenminister heute in einer Dringlichkeitssitzung über Konsequenzen. Bei der Videokonferenz geht es unter anderem um den besseren Schutz der EU-Außengrenzen und das Verhältnis zu Marokko. Im Mittelpunkt dürfte aber stehen, wie die Wogen zwischen Spanien und den meisten anderen EU-Ländern wieder geglättet werden können. Sarah Lopez.
2: Die letzten Tage haben für massive diplomatische Spannungen gesorgt. Nachdem bis zu 60.000 Migranten innerhalb kurzer Zeit in der spanischen Exklave Ceuta angekommen waren, forderten mehrere EU-Mitgliedsländer einen vorübergehenden Ausschluss Spaniens aus dem Schengen-Raum. In einem offenen Brief kritisierten außerdem 22 europäische Staats- und Regierungschefs die spanische Migrationspolitik. Der spanische Regierungschef Sanchez drückte dann in einem Brief sein Unverständnis aus. Er warf einigen Mitgliedstaaten unter anderem Ignoranz vor.
1: Die Bundesregierung bereitet nach einem Bericht der Bild-Zeitung die Wiedereinführung des Zivildienstes vor. Das Familienministerium hat danach 23 große Verbände und Organisationen nach ihren Kapazitäten und Einsatzmöglichkeiten befragt. 22 Verbände erklärten demnach grundsätzlich bereit zu sein, bei einer Reaktivierung der Wehrpflicht entsprechende Angebote für Wehrersatzdienstleistende zu machen. Das Ministerium will seine Pläne laut dem Bericht nach der Sommerpause offiziell vorstellen. Ein 40-Jähriger aus dem Saarland muss sich ab nächster Woche vor dem Saarbrücker Landgericht verantworten. Die Staatsanwaltschaft wirft ihm vor, fast 10 Jahre lang in mehr als 6.000 Fällen illegal Zugänge zu Pay-TV-Sendern gegen Bezahlung weitergegeben zu haben. Der 40-Jährige befindet sich derzeit in Untersuchungshaft. Über die Schadenshöhe machte die Staatsanwaltschaft keine Angaben. Sie sprach aber von einer nicht unerheblichen Einnahmequelle für den Angeklagten. Nach 11 Jahren trennen sich die Wege von Fußball-Bundesligist RB Leipzig und Torwart Peter Gulaschi. Der 36 Jahre alte Ungar wechselt zum spanischen Erstligisten FC Villarreal. Das bestätigten beide Clubs. Ein Ersatz steht offenbar schon bereit. Nach übereinstimmenden Medienberichten wird der norwegische WM-Stammkeeper Ørjan Nyland zur RB zurückkehren. Das Wetter: in der Nacht Schauer oder Gewitter möglich, örtlich mit Unwettergefahr. Am Tag mal Sonne, mal Wolken bei maximal 35 Grad. Ab dem Nachmittag Hitzegewitter möglich. Die weiteren Aussichten: am Mittwoch und Donnerstag sonnig und trocken, Temperaturen bis 32 Grad. Das waren die Nachrichten mit Hajo Müller. 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
3: Und das ist der Verkehrsservice in der ARD-Hitnacht. Die A8 Stuttgart Richtung Karlsruhe zwischen Heimsheim und Pforzheim Süd 3 Kilometer Stau. A9 Berlin Richtung Halle-Leipzig ist zwischen Kleinmarzehns und Köselitz gesperrt. Und die A42 Dortmund Richtung Kamp-Lintfort zwischen dem Kreuz Essen-Nord und Bottrop-Süd wegen Bauarbeiten bis ca. 5 gesperrt. Ich wünsche eine gute Fahrt durch diese Nacht.
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3: Mit Markus Poschlott, ich grüße aus Magdeburg. Und wer ist da?
5: Ja, hi, wir begrüßen euch und wünschen euch einen schönen warmen Abend, so wie wir jetzt haben, bei einem kühlen Weißbier. Und wir grüßen die ganze Radiogemeinde. Tom und Claudia aus Owing. Servus.
3: Na dann, servus, beste Grüße auch nach Bayern.

die Eagles hier in der ARD Hitnacht. Um 0.13 Uhr, hallo und guten Morgen an diesem 4. August 2026. Freue mich, dass Sie wieder mit dabei sind, dass wir auch heute Nacht wieder mit guter Musik uns die Zeit ein bisschen um die Ohren schlagen, ja, damit es auch in der Nachtschicht schneller läuft. Und jetzt stellen Sie sich mal vor, Sie haben mit Ihrem Chef Ärger und beißen sich eben mal nicht auf die Zunge oder schreiben ihm eine Mail, sondern Sie schreiben ihm einen Song. Klingt komisch, aber Matthew Wilder hat das gemacht. Hatte Ärger mit der Plattenfirma und hat dann gesagt, niemand bringt mich von meinem Weg ab. Oder übersetzt gesagt, break my stride. Matthew Wilder, jetzt hier in der ARD-Hitnacht. Selten hat es sich so gelohnt, sich über den Chef zu beschweren.

0: Hier ist der Florian aus Karlsruhe und ich grüße alle Hörerinnen und Hörer der Hitnacht auf dem Weg von der Spätschicht nach Hause und wünsche einen schönen Abend.
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0: Ich glaube, den spielt er live auch immer noch jeden Abend. Heinz Rudolf Kunze, HRK, dein ist mein ganzes Herz. Das ist die ARD-Hitnacht. So, und wir haben natürlich auch die Lage für Sie im Blick, wenn irgendwo was in Deutschland passiert. Jetzt meldet sich bei uns hier im Programm die integrierte Leitstelle von der Stadt Landau in der Pfalz. Da läuft ein Feuerwehreinsatz, und zwar in Kontwig und Stambach. Und dort informiert die Feuerwehr die Bevölkerung, bitte das betroffene Gebiet dort zu meiden und Fenster und Türen geschlossen zu halten, Lüftung und in diesen Tagen auch die Klimaanlagen abzuschalten. Nochmal größerer Einsatz der Feuerwehr in Kontwig und Stambach. Das ist in der Ecke von Landau in der Pfalz. Und dort bittet die Feuerwehr alle, die dort in der Gegend wohnen, das Gebiet zum einen zu meiden und zum anderen Fenster und Türen geschlossen zu halten, Lüftung und Klimaanlagen bitte unbedingt abzuschalten.
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0: Der großartige Phil Collins mit Take Me Home. Das ist die ARD-Hitnacht, 0.31 Uhr ist es. Wir schauen auf die Straßen. Der Verkehrsservice mit der A1 Bremen Richtung Hamburg. Die Ausfahrt Harburg ist wegen Bauarbeiten gesperrt. A9 Berlin Richtung Halle Leipzig zwischen Kleinmarzehns und Köselitz wegen Reinigungsarbeiten gesperrt. Und die A42 Dortmund Richtung Kamp-Lintfort zwischen dem Kreuz Essen Nord und Bottrop Süd Bauarbeiten bis um 5 die Vollsperrung. Ich wünsche eine gute Fahrt.
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0: Mit Markus Poschlott, ich grüße aus Magdeburg und Sie geben mir jetzt bitte mal ein A, wenn Sie David Bowie mögen. A.

0: das sind die Pretenders. Gleich gibt's Musik von den Dire Straits. In dieser ARD-Hitnacht, an diesem 4. August 2026, die irgendwie eigentlich so ist wie immer, so wie sie es gewohnt sind, wie sie es kennen, aber neu seit dieser Nacht können sie uns auch telefonisch erreichen und können uns nicht bloß mailen, können uns auch auf unserem ABE, auf unserem Anrufbeantworter, eine kleine Nachricht hinterlassen. Ja? Und ich habe vorhin gesagt, wir machen einfach mal so einen Deutschland-Rundruf, wir gucken mal, wer uns wo gerade überall hört und habe vorhin so aus Spaß gesagt, melden sich doch mal bei uns und sagen Sie sowas wie, hallo, hier ist, weiß ich nicht, der Achim aus Stuttgart und ich grüße die Radiofamilie oder sowas. Ja, melden sich doch einfach mal mit Ihrem Namen und woher Sie kommen.
1: Ja, hallo, hier ist der Achim aus Stuttgart und ich grüße die ganze Radiofamilie.
0: Ja, herzlichen Dank für diesen schönen Spaß. Liebe Grüße nach wohin auch immer. Ist schön, dass Sie sich melden und dass Sie sich auch freuen, dass wir jetzt hier auch nachts per Telefon zu erreichen sind.
2: Einen schönen guten Abend, hier ist die Anja aus Sonthofen im Oberallgäu und ich finde es ganz super, dass Sie eine Telefonnummer bereitstellen, dass ich das nämlich nicht per E-Mail oder sonst dergleichen machen brauche. Ich hätte so manche Male auch einen netten Gedanken gehabt, den ich gerne losgeworden werde, weil ich nämlich jede Nacht ARD-Hitnacht-Radio höre und ich muss ganz ehrlich sagen, es bereichert sehr mein nächtliches Wachsein.
0: Das ist doch sehr schön. Ja, genau dafür ist es da. Wenn Sie einfach mal zwischendurch irgendwo einen Gedanken haben, was loswerden möchten, können Sie ab sofort auch immer durchrufen, uns eine kleine Nachricht hinterlassen. Das ist die Telefonnummer, die wollte ich unbedingt nochmal sagen. Ist ja heute das erste Mal schließlich 0800 80 80 110.
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0: Ja, ist natürlich kostenfrei. Klar, logisch.

Dankeschön, sagt Shania Twain. Thank you, baby. Das ist die ARD-Hitnacht. Jetzt mit Musik aus dem Jahr 1986 von Crowded House. Die haben auch gesagt, nicht zu früh aufgeben, es ist noch nicht vorbei. Don't dream, it's over. Das ist die ARD-Hitnacht. Es ist 0:53 Uhr.

Hallo, hier ist Carina aus dem schönen Thüringen, genauer gesagt aus Schönborn. Ich wünsche allen Radiomachern viel Spaß und eine gute Nacht und freue mich auf den nächsten Titel.

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1: Um 1 Uhr mit Olaf Knapp. Hitze und Dürre haben in vielen europäischen Flüssen zu deutlich sinkenden Wasserständen geführt. Wegen des Niedrigwassers im Rhein hat der neue Bundesverkehrsminister Bilger Experten zu einer Fachkonferenz in Bonn eingeladen. Aus der Nachrichtenredaktion Marei Beermann.
2: Am Donnerstag will Bilger mit den Fachleuten über mögliche kurz- und langfristige Maßnahmen sprechen. Das Verkehrsministerium fördert beispielsweise die Umrüstung von Güterschiffen, damit sie besser bei Niedrigwasser nutzbar sind. Der Rhein ist besonders wichtig für den Transport von Getreide, Mineralien, Kohle und Ölprodukten. Das Niedrigwasser der Donau könnte in Rumänien zu einer Energiekrise führen. Um genug Kühlwasser für ein Atomkraftwerk zu haben, sprengte die Armee einen Felsen. Die Trümmer sollen Wasser verdrängen und so den Pegelstand der Donau wieder anheben.
1: In Griechenland kämpfen weiter hunderte Einsatzkräfte gegen den massiven Waldbrand in der Nähe von Athen. Auch am vierten Tag war das Feuer rund 50 Kilometer westlich der Hauptstadt noch nicht unter Kontrolle. Aus Athen Moritz Pompel.
3: Das Feuer war am Freitag nahe des Küstenortes Porto Hermenon ausgebrochen, mutmaßlich durch einen Defekt im Stromnetz. Inzwischen sind nach Schätzungen der Behörden mehr als 100 Quadratkilometer betroffen und mehrere hundert Häuser und viel dichter Wald verbrannt. Der teils orkanartige Wind der letzten Tage hat nachgelassen, sodass jetzt tagsüber konstant auch aus der Luft gelöscht werden kann. Immer wieder müssen Dörfer evakuiert werden, inzwischen auch in der Nähe der Stadt Megara. Rund 500 Feuerwehrleute sind im Einsatz. Auch auf der Insel Kefalonia ist ein Brand, der schon gelöscht war, wieder aufgeflammt. Ein Großbrand auf Kreta konnte inzwischen aber gelöscht werden.
1: Vier Menschen sind am Abend in Köln durch Schüsse auf offener Straße zum Teil schwer verletzt worden. Laut Polizei waren davor mehrere Menschen in Streit geraten. Die Verletzten kamen ins Krankenhaus, zahlreiche Polizisten sind weiterhin im Einsatz. Die Hintergründe der Tat im Stadtteil Mülheim sind bislang unklar. Die Schweizer Großbank UBS muss in den USA 125 Millionen Dollar Strafe zahlen. Laut Finanzministerium geht es um Verstöße gegen das US-Geldwäschegesetz. Demnach hat es UBS versäumt, Auslandsüberweisungen im Wert von mehr als 10 Milliarden US-Dollar angemessen zu überwachen. Das Wetter in Deutschland. Nachts gebietsweise trocken, gelegentlich Schauer und Gewitter, Tiefstwerte 23 bis 14 Grad. Am Tage wechselnd wolkig, vermehrt kräftige Gewitter mit Starkregen und Hagel, zum Teil Unwettergefahr. Höchstwerte 24 Grad auf den Ostseeinseln bis 38 Grad in Niederbayern. Mittwoch zeitweise heiter, später Schauer und Gewitter 22 bis 35 Grad. Es ist 1:03 Uhr.
4: Und das ist der Verkehrsservice in der ARD-Hitnacht mit der A1 Bremen Richtung Hamburg. Die Ausfahrt Harburg ist wegen Bauarbeiten gesperrt. A9 Berlin Richtung Halle-Leipzig zwischen Klein-Marzehns und Köselitz wegen Reinigungsarbeiten gesperrt. Und die A42 Dortmund Richtung Kamp-Lintfort zwischen dem Kreuz Essen Nord und Bottrop Süd wegen Bauarbeiten bis um 5 gesperrt. Das war's soweit. Ich wünsche eine gute Fahrt.
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4: Mit Markus Poschlott, beste Grüße aus Magdeburg. Und passt soweit alles?
5: Super Musik, gut, danke mir voll. Schöne Grüße.
4: Dankeschön.

Das sind die Hollies. The Air That I Breathe. Und damit, hey, guten Morgen. 1.11 Uhr ist es gleich. Das ist die ARD-Hitnacht und Sie klinken sich wie immer ein in diese Sendung, gerne per Mail ard-hitnacht@mdr.de oder gerne auch per Telefon. Ab heute Nacht ist das möglich, Premierensendung sozusagen, dass Sie auch einfach einen kleinen Gruß uns auf den AB sprechen können, wenn Sie möchten, und dann mit ein bisschen Glück senden wir das hier auch im Radio. Heute kamen jetzt schon so viele Anrufer, also das werden wir heute nicht alles schaffen, aber ich freue mich trotzdem sehr, Ihre Nachrichten zu hören, und das mache ich auch. Und die nächsten

0: standen hier schon. Hallihallo.
1: Hallo, lieber Markus. Hallo, liebe Hitnacht-Familie. Hier ist der Mario aus dem LKW. Bin heute Nacht wie immer unterwegs und höre die ARD-Hitnacht. Freue mich jede Nacht über dieses tolle Programm und möchte meinen Kollegen Thomas grüßen. Und natürlich die gesamte Hitnacht-Community. Ciao, ciao.
0: Jawohl, Dankeschön. Und liebe Grüße an alle, die auch noch arbeiten müssen. Wer auch ein Gruß hinterlassen möchte, heute Nacht machen wir einfach mal sehr, sehr viele von Ihnen hier bei uns im Radio auf dieser Telefonnummer 0800 80 80 110. So, freue mich auf Ihren Anruf, auf Ihre Nachricht und jetzt auf Sally Oldfield.
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tolle Nummer von Tracy Chapman. Baby, can I hold you? Das ist die ARD-Hitnacht. Jetzt mit Clüso, der auch wieder live auf Tour ist. Die Woche noch in Bremen und Borkum, dann in Heringsdorf, Braunschweig, Schwerin, Worms und Dresden. All die Termine noch im August. Hier ist er in der ARD-Hitnacht.

0: Danke an die Pet Shop Boys. Und damit ist es 1.31 Uhr, kurz nach halb zwei, der Verkehrsservice in der ARD-Hitnacht. Mit der A1 Bremen Richtung Hamburg, die Ausfahrt Harburg wegen Bauarbeiten gesperrt. Und dann noch eine Meldung, die A42 Dortmund Richtung Kamp-Lindfort zwischen dem Kreuz Essen-Nord und Bottrop-Süd wegen Bauarbeiten eine Sperrung bis ca. 5 Uhr. Das war's schon. Okay, beschwer mich nicht. Hoffe, dass es so bleibt und wünsch eine gute Fahrt durch die Nacht.
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0: Moin, ich bin Markus. Wer sind Sie?
2: Ich heiße Günther aus Kiel und grüße alle, die noch wach sind.

0: Fairground Attraction. Sing in der ARD-Hitnacht von Find My Love. Ganz ehrlich, ich habe meine Liebe gefunden heute Nacht hier in den vielen, vielen Nachrichten, die Sie uns haben zukommen lassen über unsere neue Telefonnummer, mit der Sie sich ja direkt in die Sendung einklinken können.
1: Hallo und guten Morgen. Ich wünsche euch einen guten Start in den neuen Tag. Grüßt eure Liebsten, nehmt sie in den Arm und genießt den neuen Tag und die neuen Stunden.
0: Ja, das nehmen wir gerne mit. Dankeschön dafür. Und für alle, die auch ein bisschen was hier loswerden wollen, einfach mal grüßen wollen, heute zur Premierensendung sozusagen, zum ersten Mal, dass wir diese Nummer hier nutzen, da bekommen Sie hier mal extra sehr viel Zeit. Wenn Sie mitmachen wollen, 0800 80 80 110, das ist die kostenfreie Nummer. So, und auch völlig kostenfrei, Simon & Garfunkel.

OMD. Sailing in the Seven Seas, das ist die ARD-Hitnacht. Guten Morgen auch und viele Grüße gehen raus an Thorsten unter anderem, der uns geschrieben hat, ard-hitnacht@mdr.de. Im Rhein-Main-Gebiet, da kocht die Luft 28 Grad, nachts auch nach um eins noch. Dazu starke Winde, leider kein Tropfen Regen, schlafen ist da nicht. Wenigstens kommt von euch gute Musik, vielen Dank. Ich liefere mal noch ein bisschen frische Luft dazu. Ich habe hier einen Ventilator, den kann ich anmachen, vielleicht bringt es ja was. Und dazu kommt Cyndi Lauper mit True Colors. Da, wo es geht, na halbwegs.

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1: Um 2 Uhr mit Olaf Knapp. Hitze und Dürre haben in vielen europäischen Flüssen zu deutlich sinkenden Wasserständen geführt. Wegen des Niedrigwassers im Rhein hat der neue Bundesverkehrsminister Bilger Experten zu einer Fachkonferenz in Bonn eingeladen. Aus der Nachrichtenredaktion Marei Beermann.
2: Am Donnerstag will Bilger mit den Fachleuten über mögliche kurz- und langfristige Maßnahmen sprechen. Das Verkehrsministerium fördert beispielsweise die Umrüstung von Güterschiffen, damit sie besser bei Niedrigwasser nutzbar sind. Der Rhein ist besonders wichtig für den Transport von Getreide, Mineralien, Kohle und Ölprodukten. Das Niedrigwasser der Donau könnte in Rumänien zu einer Energiekrise führen. Um genug Kühlwasser für ein Atomkraftwerk zu haben, sprengte die Armee einen Felsen. Die Trümmer sollen Wasser verdrängen und so den Pegelstand der Donau wieder anheben.
1: Schwere Waldbrände haben im Nordwesten der USA hunderte Häuser zerstört. Die Behörden riefen etwa 65.000 Bewohner der Stadt Spokane im Bundesstaat Washington auf, sich in Sicherheit zu bringen. Nach Angaben der Feuerwehr wüten in der Region 16 große Feuer. Der Gouverneur von Washington, Ferguson, rief den Ausnahmezustand aus. In der Rentendebatte hat Unionsfraktions